0: 39. Und die B101 Mariendorf-Trebbin ist zwischen Thyro und Trebbin-Nord wegen Brückenarbeiten in beiden Richtungen gesperrt. Allen unterwegs eine gute und sichere Fahrt.
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0: Mit Supertramp geht's hinein in diese Stunde. Also lassen wir uns gleich mal wieder in die 80er Jahre zurückversetzen. Das Jahrzehnt, in dem so viel experimentiert wurde und wo auch so viele zeitlose Hits entstanden sind. Für Sie weiter eine angenehme Nacht. Ich bin Heiko Rasch hier aus dem Dresdner MDR-Funkhaus. Ich grüße Sie.

0: Joshua Caddison hier in der ARD-Hitnacht mit Jesse. Gold und Platin gab es dafür. In den 90er Jahren wurde das ja sein erfolgreichster Song. Den hat er auch nie wieder toppen können. Aber es reichte aus, um weltweit bekannt zu werden. Und es deutete sich ja bei ihm schon in der Kindheit an, dass er mit Musik mal ein paar Dollar verdienen könnte. Denn schon mit 12 Jahren spielte er Klavier und fand Gefallen am Komponieren. Und auch Peter Fox spielte schon in seiner Kindheit Klavier, sang im Chor und spielte auch in ganz verschiedenen Schülerbands. Also Musik als beruflicher Weg, da gab es wohl für ihn auch keine Frage. Und der Erfolg von seinem ersten Album sollte ihm da auch recht geben. Sein Debütalbum Stadtaffe übertraf ja alle Erwartungen. Das war vor 18 Jahren auch mit Gold und Platin überschüttet und 15 Jahre später hatte er dann ein zweites Album in seiner Solokarriere auch wieder an die Spitze der Charts bringen können. Und hier habe ich einen Song von seiner ersten Platte Haus am See. Hier ist Peter Fox.
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2:24 Uhr, hier der Verkehrsservice mit einer aktuellen Meldung. Vorsicht bitte auf der A4 Chemnitz-Dresden. Zwischen Chemnitz-Glöser und Frankenberg gefährdet dichter Nebel mit Sichtweiten von unter 10 Metern den Verkehr. Bitte fahren Sie hier besonders vorsichtig. Dichte Nebelbänke zwischen Chemnitz-Glöser und Frankenberg.

0: Es wird 2.30 Uhr, hier der aktuelle Verkehrsservice in der ARD-Hitnacht. Hier nochmal der Hinweis, Vorsicht bitte auf der A4 Chemnitz-Dresden. Zwischen Chemnitz-Glöser und Frankenberg gefährdet dichter Nebel mit Sichtweiten von unter 10 Metern den Straßenverkehr. Die A2 Dortmund Richtung Hannover ist zwischen Dreieck Hannover West und Hannover Langenhagen wegen Bauarbeiten noch bis Montag früh etwa 5 Uhr gesperrt. Die A6 Nürnberg Richtung Heilbronn ist zwischen Feuchtwangen Nord und Kreuz Feuchtwangen Kreisheim nach einem Unfall nach wie vor gesperrt. Die A14 Dresden-Magdeburg ist zwischen Mutschen und Grimma in beiden Richtungen wegen Brückenabrissarbeiten noch bis Montag früh etwa 5 Uhr gesperrt. Die A61 Mönchengladbach Richtung Venlo ist zwischen Kreuz Mönchengladbach und Mackenstein wegen Brückenarbeiten bis heute Vormittag etwa 9 Uhr gesperrt. Die A92 München Richtung Deckendorf ist zwischen Dreieck Flughafen München und Freising Mitte wegen Bauarbeiten noch bis etwa 3 Uhr gesperrt. Die B44 Ludwigshafen Richtung Mannheim ist zwischen Heinichstraße und Kurt-Schumacher-Brücke wegen Bauarbeiten gesperrt. Nutzen Sie hier bitte die Umleitung in Richtung Ludwigshafen über die B37. Und die B101 Mariendorf-Trebin ist zwischen Thyro und Trebin-Nord wegen Brückenarbeiten in beiden Richtungen gesperrt. Allen unterwegs eine gute und hoffentlich auch entspannte Fahrt.
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ein bisschen Fernweh, Sehnsucht nach Ferne und Urlaub. Ja, da sind wir ja auch gerade in der Zeit, in der es sich so viele gut gehen lassen. Da grüße ich an dieser Stelle gleich mal alle, die uns auch weit über die deutschen Landesgrenzen hinaus empfangen. Genießen Sie einen erholsamen und auch erlebnisreichen Urlaub und vor allem kommen Sie gesund zurück. On My Way in L.A., gerade gehört von Phil Carmen. Damit hat er sich doch auch in den Musikgeschichtsbüchern der 80er Jahre verewigt und ist heute noch in vielen Radio Programm damit präsent. Und es geht jetzt in die 70er. Da war Cat Stevens schon lange aktiv und erfolgreich. Das werden auch schon fast 60 Jahre, als er sein erstes Album veröffentlichte und auch somit gleich in Amerika und Europa bekannt wurde. Viele seiner Songs sind längst Klassiker und wurden auch von vielen anderen Musikern gecovert. Moonshadow vom Anfang der 70er, das ist auch einer seiner Lieblingssongs, weil er sich immer noch ganz gern an diese Zeit erinnert, die ihn zu diesem Song inspiriert hat. Das hat er mal in einem Interview verraten. Da sagte er, ich war im Urlaub in Spanien, ich war ein Kind aus dem Londoner Westend mit hellen Lichtern und so weiter. Ich konnte den Mond nie allein im Dunkeln sehen. Es gab immer nur Straßenlaternen. Ich stand also in einer schönen Nacht am Wasser, der Mond leuchtete und plötzlich schaute ich hinunter und sah meinen Schatten. Ich fand das so cool, das hatte ich zuvor noch nie gesehen. Und so können wir heute noch mit ihm diese Romantik teilen. Hier ist Cat Stevens.

Mobbing-EP in der ARD-Hitnacht. Er und seine zwei Brüder Barry und Maurice haben ja auch eines der erfolgreichsten Musikkapitel geschrieben. Und die Kollegen standen auch bei ihnen Schlange. Alle wollten mit ihnen zusammenarbeiten und produziert werden. Bis zu den Nachrichten, hier noch Two of Us und zuvor Steam. Das war ja eines der kürzesten Bandkarrieren überhaupt. Ein Trio, sie nahmen Ende der 60er Jahre einen Song auf und noch bevor der überhaupt veröffentlicht wurde, hatten sie sich schon wieder getrennt. Und nachdem der Song dann erfolgreich wurde, entstand nochmal eine Neugründung mit neuen Musikern, aber auch diese hielt nicht lange. Also eine Eintagsfliege oder ein One-Hit-Wonder klingt einiges besser und hat sich ja vom Ende der 60er Jahre auch bis heute gehalten. Dieser Song. Na na, hey hey, kiss him goodbye.

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1: Um 3 Uhr mit Ronald Lessig. Der Ansturm zehntausender Migranten auf die spanische Exklave Ceuta hat in der Europäischen Union eine Debatte über den Schutz der Außengrenzen ausgelöst. Die Innenminister werden am Dienstag in einer Sondersitzung darüber beraten. Aus der Nachrichtenredaktion Thorsten Lange.
2: 22 der 27 EU-Länder machen der spanischen Regierung indirekt den Vorwurf, durch eine liberale Migrationspolitik für den Ansturm mitverantwortlich zu sein. Auch Bundeskanzler Merz hat einen entsprechenden Brief unterzeichnet. Vizekanzler Klingbeil verlangte Solidarität mit Spanien. Dessen Ministerpräsident habe mit entschlossenem Handeln dafür gesorgt, dass der größte Teil der Migranten innerhalb kürzester Zeit nach Marokko zurückgekehrt sei. Der Vorsitzende des konservativen Parteienbündnisses EVP, Weber, verlangt als Konsequenz, der europäischen Grenzschutzbehörde Frontex mehr Befugnisse zu übertragen.
1: In Moskau sind bei einer Explosion in einem Restaurant 3 Menschen getötet und mindestens 20 weitere verletzt worden. Das Antiterrorkomitee geht von einem Anschlag aus. Demnach trug eine Frau einen selbstgebauten Sprengsatz bei sich. Sie ist eine der Toten. Auch ein Wachmann wurde getötet. Er hatte versucht, die Frau aufzuhalten. Das dritte Opfer war ein Restaurantbesucher. Medienberichten zufolge fand in dem Restaurant eine private Feier eines ranghohen russischen Militärs statt. Unionsfraktionschef Frei geht davon aus, dass es in Kürze Gesetzesänderungen bezüglich des Umgangs mit sogenannten Gefährdern geben wird. Frei sagte der Bild am Sonntag, vermutlich werden noch im August entsprechende Vorschläge von Bundesjustizministerin Hubig und Innenminister Dobrindt kommen. Frei sagte, nach dem Anschlag auf den Christopher Street Day in Berlin erwarteten die Bürger Konsequenzen von der Politik. In Peru sind beim Absturz eines Kleinflugzeuges 13 Menschen ums Leben gekommen. Nach einem Medienbericht sind darunter 2 Deutsche. Aus Rio de Janeiro, Oliver Neuroth.
3: Das Kleinflugzeug stürzte kurz nach dem Start in der peruanischen Hafenstadt Pisco ab. Wie es dazu kam, ist bisher unklar. Bilder zeigen qualmende Trümmer der Maschine der Fluggesellschaft Aerodiana. Die Airline betreibt nach eigenen Angaben nur Flugzeuge vom Typ Cessna 208 mit Platz für je 12 Passagiere. Der Unglücksflug war von 11 Touristen gebucht. Alle kamen bei dem Absturz ums Leben. Der Flug hätte von Pisco an der Pazifikküste nach Nazca im Landesinneren von Peru führen sollen. Dort befinden sich die berühmten Nazca-Linien, eine UNESCO-Welterbestätte.
1: Das waren die Nachrichten. Das Wetter in Deutschland. Tagsüber neben Sonne auch Quellwolken, in Alpennähe einzelne Schauer und Gewitter, bei 21 Grad ganz im Norden und 35 Grad am Hochrhein. Am Montag Sonne und Wolken im Westen und an den Alpen örtlich Schauer bei 22 bis 37 Grad. Am Dienstag heiter ebenfalls bis 37 Grad. Es ist 3.03 Uhr.
4: Und hier der Verkehrsservice in der ARD-Hitnacht. Vorsicht bitte auf der A4 Chemnitz-Dresden. Zwischen Chemnitz-Glöser und Frankenberg gefährdet dichter Nebel mit Sichtweiten von unter 10 Metern den Verkehr. Die A2 Dortmund Richtung Hannover ist zwischen Dreieck Hannover West und Hannover Langenhagen wegen Bauarbeiten noch bis Montag früh etwa 5 Uhr gesperrt. Die A6 Nürnberg Richtung Heilbronn ist zwischen Feuchtwangen Nord und Kreuz Feuchtwangen Kreisheim nach einem Unfall nach wie vor gesperrt. Die A14 Dresden-Magdeburg ist zwischen Mutschen und Grimma in beiden Richtungen wegen Brückenabrissarbeiten bis Montag früh ca. 5 Uhr gesperrt. Die A61 Mönchengladbach Richtung Venlo ist zwischen Kreuz Mönchengladbach und Mackenstein wegen Brückenarbeiten bis heute Vormittag etwa 9 Uhr gesperrt. Die A92 München Richtung Deckendorf ist zwischen Dreieck Flughafen München und Freising Mitte wegen Bauarbeiten bis etwa 3 Uhr gesperrt. Die Zeit ist schon um, also weiterhin wahrscheinlich Sperrung zwischen Dreieck Flughafen und München und Freising Mitte. Die B44 Ludwigshafen Richtung Mannheim ist zwischen Heinigstraße und Kurt-Schumacher-Brücke wegen Bauarbeiten gesperrt. Nutzen Sie hier bitte die Umleitung Richtung Ludwigshafen über die B37. Und die B101 Mariendorf-Trebin ist zwischen Tyro und Trebin-Nord wegen Brückenarbeiten in beiden Richtungen gesperrt. Allen unterwegs eine gute und sichere Fahrt.
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4: sind die ersten schon wieder auf Achse. Zeitiges Aufstehen sichert gutes Vorankommen auf der Autobahn. Das sagen sich viele, die heute in den Urlaub starten, vor allem aus Bayern und Baden-Württemberg. Für Sie einen guten Start in die wohlverdienten Ferien. Und gern sind wir mit der passenden Hitmusik an Ihrer Seite. Allen Frühaufstehern schönen guten Morgen aus dem Dresdner Funkhaus. Ich bin Heiko Asch. Ich grüße Sie.

0: Ed Sheeran, Sie haben ihn erkannt, hier in der ARD-Hitnacht. 35 ist er in diesem Jahr geworden und längst alles erreicht. Er gehört ja seit Jahren schon zu den erfolgreichsten Musikern der Welt. Seine Platten und auch Konzertkarten verkaufen sich wie geschnitten Brot. Über 400 Platten, über 400 Millionen Platten hat er schon unter die Leute gebracht. Und bis November hinein ist er in Amerika auf Tour. Und jetzt bei uns Jennifer Page. Ihren größten Hit konnte sie 1998 landen. Den konnte sie nie wieder toppen, aber ist immer noch präsent in vielen Radioprogrammen auf der ganzen Welt mit Crush.
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0: Annette und Inga Humpe. Zwei Schwestern, eine Leidenschaft, die Musik. Und sie haben ja auch ganz verschiedene Musikprojekte erfunden oder sich beteiligt. Ja, sie waren viele Jahrzehnte schon aktiv und haben damals in den 80er Jahren auch zusammen auf der Bühne gestanden. Ihr erfolgreichster Song gerade gehört, Careless Love. Und schon damals in den 70er und 80er Jahren gehörte Karat zu den Musikexporten der kleinen DDR. Vor allem im Westen gaben sie ja auch einige Konzerte und einer ihrer Klassiker, Über sieben Brücken musst du gehen. Und damit wurde ja auch Peter Maffay erfolgreich.
1: Dann stießen wir auf Karat, DDR, und habe ich gesagt, den Song will ich gerne auch singen. Und habe dann Karat in der Nähe von Wiesbaden getroffen.
2: Wir waren auch ganz schön aufgeregt, als es dann hieß, nach Wiesbaden kommt er. Ja, und er hat sich unser Konzert angehört und wir haben in der Pause noch mit ihm gesprochen, hinterher noch ein Bierchen getrunken. Also es war eine sehr, sehr angenehme Begegnung.
1: Und habe gesagt, mir gefällt der Song, habt ihr was dagegen, wenn wir den auch singen und spielen? Und sie waren einverstanden damit.
2: Und hat uns natürlich auch stolz gemacht.
0: Ja, und so ist diese Coverversion entstanden. Hier habe ich aber das Original von Karat, von ihrem zweiten Studioalbum. Das entstand 1979. In der DDR wurde die Platte mit dem Titelsong veröffentlicht und auch in der BRD wurde ja das Album rausgebracht. Da hieß die Platte Albatros. Hier ist Karat, über sieben Brücken musst du gehen.

0: Kurz nach 3:30, schönen guten Morgen, hier der aktuelle Verkehrsservice in der ARD-Hitnacht. Die A2 Dortmund Richtung Hannover ist zwischen Dreieck Hannover West und Hannover Langenhagen wegen Bauarbeiten noch bis Montag früh 5 Uhr gesperrt. Die A4 Görlitz Richtung Dresden ist im Tunnel Königshainer Berge wegen eines defekten Fahrzeugs im Baustellenbereich gesperrt. Die A6 Nürnberg Richtung Heilbronn ist zwischen Feuchtwangen Nord und Kreuz Feuchtwangen Kreisheim nach einem Unfall gesperrt. Die A14 Dresden-Magdeburg ist zwischen Mutschen und Grimma in beiden Richtungen wegen Brückenabrissarbeiten noch bis Montag früh etwa 5 Uhr gesperrt. Die A61 Mönchengladbach Richtung Venlo ist zwischen Kreuz Mönchengladbach und Mackenstein wegen Brückenarbeiten noch bis heute Vormittag etwa 9 Uhr gesperrt. Die B44 Ludwigshafen Richtung Mannheim ist zwischen Heinichstraße und Kurt-Schumacher-Brücke wegen Bauarbeiten gesperrt. Nutzen Sie hier bitte die Umleitung in Richtung Ludwigshafen über die B37. Und die B101 Mariendorf-Trebin ist zwischen Trüro und Trebin-Nord wegen Brückenarbeiten in beiden Richtungen gesperrt. Allen unterwegs eine gute und hoffentlich auch entspannte Fahrt. Jetzt mit Milli Vanilli.
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Samantha Fox hier in der ARD-Hitnacht 60 geworden ist in diesem Jahr. Und bekannt wurde sie schon mit 16. Aber nicht mit ihrer Musik, sondern mit ihrer üppigen Oberweite. In einer britischen Tageszeitung präsentiert sie sich oben ohne, versteht sich, und wurde als das Mädchen von Seite 3 bekannt. Und vor 40 Jahren, 1986 war es, da startete sie als Sängerin. Und auch das kam an und sichert ihr heute noch ab und zu einen Platz.

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1: Um 4 Uhr mit Ronald Lessig. Angesichts des Ansturms von Menschen auf die spanische Exklave Ceuta in Nordafrika hat Bundesaußenminister Wadephul die EU-Kommission zum Handeln aufgefordert. Der Schutz der Außengrenzen müsse absolute Priorität haben, sagte er der Bild am Sonntag. Aus der Nachrichtenredaktion Constanze Semide.
2: Er nannte den Vorfall in Ceuta einen absoluten Stresstest, den Europa bestanden habe, aber es sei auch deutlich geworden, wie anfällig der Kontinent sei. Wichtig sei nun, das Schengen-System nicht weiter zu gefährden. Bundesfinanzminister und SPD-Co-Chef Klingbeil lobte das Vorgehen Spaniens. Ministerpräsident Sanchez habe entschlossen gehandelt. Der Europapolitiker Weber kritisierte dagegen auf RTL die spanische Regierung und brachte mehr Befugnisse für die Grenzschutzagentur Frontex ins Gespräch.
1: Ab heute gelten in der Europäischen Union neue Regeln für den Umgang mit künstlicher Intelligenz. KI-generierte Inhalte müssen dann entsprechend gekennzeichnet werden. Die Vorgaben gelten für Bilder, Videos und Texte, die einem professionellen Zweck dienen, also zum Beispiel Plakat- oder Internetwerbung. Wer KI-Bilder auf seinem privaten Profil veröffentlicht, muss nichts kennzeichnen. Die KI-Anbieter, also beispielsweise OpenAI mit ChatGPT oder Google mit seinem Chatbot Gemini sind für die Kennzeichnung ihrer Produkte verantwortlich. In Moskau sind bei einer Explosion in einem Restaurant 3 Menschen getötet und mindestens 20 weitere verletzt worden. Das Antiterrorkomitee geht von einem Anschlag aus. Demnach trug eine Frau einen selbstgebauten Sprengsatz bei sich. Sie ist eine der Toten. Auch ein Wachmann wurde getötet. Er hatte versucht, die Frau aufzuhalten. Das dritte Opfer war ein Restaurantbesucher. Medienberichten zufolge fand in dem Restaurant eine private Feier eines ranghohen russischen Militärs statt. In Peru sind beim Absturz eines Kleinflugzeuges 13 Menschen ums Leben gekommen. Nach einem Medienbericht sind darunter 2 Deutsche. Aus Rio de Janeiro, Oliver Neuroth.
3: Das Kleinflugzeug stürzte kurz nach dem Start in der peruanischen Hafenstadt Pisco ab. Wie es dazu kam, ist bisher unklar. Bilder zeigen qualmende Trümmer der Maschine der Fluggesellschaft Aerodiana. Die Airline betreibt nach eigenen Angaben nur Flugzeuge vom Typ Cessna 208 mit Platz für je 12 Passagiere. Der Unglücksflug war von 11 Touristen gebucht. Alle kamen bei dem Absturz ums Leben. Der Flug hätte von Pisco an der Pazifikküste nach Nazca im Landesinneren von Peru führen sollen. Dort befinden sich die berühmten Nazca-Linien, eine UNESCO-Welterbestätte.
1: Das waren die Nachrichten. Das Wetter in Deutschland. Tagsüber neben Sonne auch Wolken, in Alpennähe einzelne Schauer bei 21 Grad im Norden und bis 35 Grad am Hochrhein. Am Montag Sonne und Wolken im Westen, an den Alpen Schauer bis 37 Grad. Es ist 4:03 Uhr.
4: Und hier der Verkehrsservice in der ARD-Hitnacht. Die A2 Dortmund Richtung Hannover ist zwischen Dreieck Hannover West und Hannover Langenhagen wegen Bauarbeiten noch bis Montag früh etwa 5 Uhr gesperrt. Die A14 Dresden-Magdeburg ist zwischen Mutschen und Grimma in beiden Richtungen wegen Brückenabrissarbeiten ebenfalls bis Montag 5 Uhr gesperrt. Die A61 Mönchengladbach Richtung Venlo ist zwischen Kreuz Mönchengladbach und Mackenstein wegen Brückenarbeiten bis heute Vormittag etwa 9 Uhr gesperrt. Die B44 Ludwigshafen Richtung Mannheim ist zwischen Heinigstraße und Kurt-Schumacher-Brücke wegen Bauarbeiten gesperrt. Nutzen Sie hier bitte die Umleitung in Richtung Ludwigshafen über die B37. Und die B101 Mariendorf-Trebin ist zwischen Thyro und Trebin Nord wegen Brückenarbeiten in beiden Richtungen gesperrt. Allen unterwegs eine gute und sichere Fahrt. Kommen Sie gut an Ihr Ziel.
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4: Mal flott, mal ruhig, das soll doch weiter für jede Gefühlslage etwas dabei sein, wenn wir weiter durch die zahlreichen Hits vergangener Jahre und Jahrzehnte schlendern. Hier aus dem MDR-Funkhaus in Sachsen, ich bin Heiko Rasch, wünsche schönen guten Morgen.

0: ihr größter Erfolg aus den 80ern. Alone, gerade gehört hier in der ARD-Hitnacht. Sie hatten ja in Deutschland in den 70ern schon ihre ersten Fernsehauftritte, damals in der Musiksendung Musikladen. Und wer da auftrat, der sorgte auch gleich im Anschluss für eine Menge Plattenumsätze. Ihr 50-jähriges Bühnenjubiläum haben sie auch schon längst hinter sich, geben noch immer ihre Konzerte. Und gerade auf Tour ist Alvaro Soler. Erst am vergangenen Freitag, also vorgestern, rockte er die Bühne in Dresden in der Jungen Garde. Und er ist ja auch bekannt für seine Sommerlaune. Er hat den Rhythmus im Blut und auch längst schon international erfolgreich. Im September gibt er noch 2 Konzerte in Deutschland, in Erfurt und in Schwerin. Und bei uns ist er ja sowieso regelmäßig zu hören. Alvaro Soler.
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Kurz nach halb fünf, schönen guten Morgen. Ein Gruß an alle, die schon so zeitig unterwegs sein müssen oder vielleicht auch schon die ganze Nacht. Schauen wir auf die Autobahn. Die A2 Dortmund Richtung Hannover ist zwischen Dreieck Hannover West und Hannover Langenhagen wegen Bauarbeiten noch bis Montag früh ca. 5 Uhr gesperrt. Die A14 Dresden-Magdeburg ist zwischen Mutschen und Grimma in beiden Richtungen wegen Brückenabrissarbeiten auch noch bis Montag früh 5 Uhr gesperrt. Die A61 Mönchengladbach Richtung Venlo ist zwischen Kreuz Mönchengladbach und Mackenstein wegen Brückenarbeiten bis heute Vormittag etwa 9 Uhr gesperrt. Die B44 Ludwigshafen Richtung Mannheim ist zwischen Heinichstraße und Kurt-Schumacher-Brücke wegen Bauarbeiten gesperrt. Nutzen Sie bitte die Umleitung in Richtung Ludwigshafen über die B37. Und die B101 Mariendorf-Trebin ist zwischen Thyro und Trebin Nord wegen Brückenarbeiten in beiden Richtungen gesperrt. Allen unterwegs, gute Fahrt, kommen Sie gut an Ihr Ziel.

Peter hier in der ARD Hitnachts. 4.47 Uhr, schönen guten Morgen. Und da bleiben wir natürlich auch gleich bei erfolgreicher Musikgeschichte mit Bob Dylan. 10 Jahre ist es ja schon her, als er als erster Musiker überhaupt den Nobelpreis für Literatur erhielt. Für seine poetischen Neuschöpfungen in der großen amerikanischen Songtradition. So hieß es damals in der Begründung. Er prägte ja die Musiklandschaft schon in den 60er Jahren und vor allem zeigte er immer, dass Musik keine Grenzen kennen sollte. Hier ist Bob Dylan. 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
1: Um 5 Uhr mit Ronald Lessig. Angesichts des Ansturms von Menschen auf die spanische Exklave Ceuta in Nordafrika hat Bundesaußenminister Wadephul die EU-Kommission zum Handeln aufgefordert. Der Schutz der Außengrenzen müsse absolute Priorität haben, sagte er der Bild am Sonntag. Aus der Nachrichtenredaktion Constanze Semidey.
2: Er nannte den Vorfall in Ceuta einen absoluten Stresstest, den Europa bestanden habe, aber es sei auch deutlich geworden, wie anfällig der Kontinent sei. Wichtig sei nun, das Schengen-System nicht weiter zu gefährden. Bundesfinanzminister und SPD-Co-Chef Klingbeil lobte das Vorgehen Spaniens. Ministerpräsident Sanchez habe entschlossen gehandelt. Der Europapolitiker Weber kritisierte dagegen auf RTL die spanische Regierung und brachte mehr Befugnisse für die Grenzschutzagentur Frontex ins Gespräch.
1: Ab heute gelten in der Europäischen Union neue Regeln für den Umgang mit künstlicher Intelligenz. KI-generierte Inhalte müssen dann entsprechend gekennzeichnet werden. Die Vorgaben gelten für Bilder, Videos und Texte, die einem professionellen Zweck dienen, also zum Beispiel Plakat- oder Internetwerbung. Wer KI-Bilder auf seinem privaten Profil veröffentlicht, muss nichts kennzeichnen. Die KI-Anbieter, also beispielsweise OpenAI mit ChatGPT oder Google mit seinem Chatbot Gemini, sind für die Kennzeichnung ihrer Produkte verantwortlich. Die USA verzichten nach Angaben von US-Präsident Trump vorübergehend auf weitere Angriffe auf den Iran. Trump schrieb auf seiner Online-Plattform Truth Social, die USA seien vom Iran und von anderen Ländern in der Region darum gebeten worden. Auch Israel werde keine neuen Angriffe starten. Trump erklärte, es gebe Hoffnung auf eine neue Vereinbarung. Diese müsse aber schnell geschlossen werden. In Peru sind beim Absturz eines Kleinflugzeuges 13 Menschen ums Leben gekommen. Nach einem Medienbericht sind darunter 2 Deutsche. Aus Rio de Janeiro, Oliver Neuroth.
3: Das Kleinflugzeug stürzte kurz nach dem Start in der peruanischen Hafenstadt Pisco ab. Wie es dazu kam, ist bisher unklar. Bilder zeigen qualmende Trümmer der Maschine der Fluggesellschaft Aerodiana. Die Airline betreibt nach eigenen Angaben nur Flugzeuge vom Typ Cessna 208 mit Platz für je 12 Passagiere. Der Unglücksflug war von 11 Touristen gebucht. Alle kamen bei dem Absturz ums Leben. Der Flug hätte von Pisco an der Pazifikküste nach Nazca im Landesinneren von Peru führen sollen. Dort befinden sich die berühmten Nazca-Linien, eine UNESCO-Welterbestätte.
1: Das waren die Nachrichten. Das Wetter in Deutschland. Tagsüber neben Sonne auch Quellwolken, in Alpennähe einzelne Schauer. Die Höchstwerte 21 Grad im Norden und 35 Grad am Hochrhein. Am Montag Sonne und Wolken im Westen und an den Alpen örtlich Schauer, 22 bis 37 Grad. Am Dienstag heiter, ebenfalls bis 37 Grad. Es ist 5.03 Uhr.
4: Und hier der Verkehrsservice in der ARD-Hitnacht. Die A2 Dortmund Richtung Hannover ist zwischen Dreieck Hannover West und Hannover Langenhagen wegen Bauarbeiten noch bis Montag früh etwa 5 Uhr gesperrt. Die A14 Dresden-Magdeburg ist zwischen Mutschen und Grimma in beiden Richtungen wegen Brückenabrissarbeiten ebenfalls bis Montag früh etwa 5 Uhr gesperrt. Die A61 Mönchengladbach Richtung Venlo ist zwischen Kreuz Mönchengladbach und Mackenstein wegen Brückenarbeiten noch bis heute Vormittag etwa 9 Uhr gesperrt. Die B44 Ludwigshafen Richtung Mannheim ist zwischen Heinichstraße und Kurt-Schumacher-Brücke wegen Bauarbeiten gesperrt. Nutzen Sie bitte die Umleitung in Richtung Ludwigshafen über die B37. Und die B101 Mariendorf-Trebin ist zwischen Thyro und Trebin-Nord wegen Brückenarbeiten in beiden Richtungen gesperrt. Allen unterwegs eine gute und hoffentlich auch entspannte Fahrt.
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4: Noch bis um 6 für einen guten Start in diesen Sonntag. Schön, dass Sie dabei sind. Live aus dem Funkhaus in Dresden mit Heiko Asch im Studio. Ich grüße Sie. Schönen guten Morgen.

0: Paul McCartney hier in der ARD-Hitnacht. Ende Mai hat er erst wieder sein neues Album auf den Markt gebracht und auch wieder an der Spitze der Charts platzieren können. In einer Woche jährt sich ja auch schon zum vierten Mal der Todestag von Olivia Newton-John. Es waren ja vor allem die 70er und 80er Jahre, die sie so erfolgreich gemacht haben. 1978 an der Seite von John Travolta in der Musical-Verfilmung Grease. Dieser Film wurde ja ein Welterfolg. Danach Xanadu Anfang der 80er Jahre. Da blieb der Film zwar unter den Erwartungen, aber der Titelsong wurde ein Riesenhit. Und schließlich stand Olivia Newton-John Ende 1981 mit Physical 10 Wochen lang an der Spitze der Charts. Und das war auch die am längsten auf Platz 1 platzierte Single der 80er Jahre insgesamt. Und das Video zum Song wurde auch mit einem Grammy ausgezeichnet. Und den Song habe ich jetzt auch dabei, in voller Länge und Schönheit. 5:12 Uhr, schönen guten Morgen.
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0: Ihm gehört ja auch eine der beeindruckendsten Musikgeschichten. Michael Jackson gerade gehört, hier in der ARD-Hitnacht. 17 Jahre ist er schon nicht mehr unter uns und noch heute gibt es ja zahlreiche Fanclubs auf der ganzen Welt. Also seine Erfolge und seine Karriere überhaupt heilen noch so richtig nach. Und die gesamte Popmusikwelt hat er ja mit seiner Karriere beeinflusst und geprägt. Sei es nun mit seiner Gesangstechnik oder auch mit seinem Tanzstil. Also King of Pop. Das ist nicht übertrieben, das hat er sich mehr als verdient. Und gut, dass Erinnerungen bleiben. Und jetzt Herbert Grönemeyer. Seine Konzerte ziehen ja auch mehrere Generationen in die größten Hallen und Stadien. Das wird auch im kommenden Jahr nicht anders. Am 27. Mai ist Start für seine neue Tour in Kiel. Und da waren ja die ersten Konzerte auch im Handumdrehen ausverkauft. Also mussten neue Termine organisiert werden und da sind jetzt schon 20 Konzerte zusammengekommen. Und ich habe von ihm einen Song von seinem erfolgreichsten Album, von seinem Album Mensch aus dem Jahr 2002. Das Besondere daran, noch heute hilft dieses Album Menschen, denen es gerade nicht so gut geht, die einen schweren Verlust überwinden müssen und gerade ihnen Trost und Kraft gibt, dieses Album. Herbert Grönemeyer, Der Weg.
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0: 5:20 Uhr. Schönen guten Morgen.

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Kurz nach 5:30. Schönen guten Morgen. Hier der aktuelle Verkehrsservice in der ARD-Hitnacht. Die A2 Dortmund Richtung Hannover ist zwischen Dreieck Hannover West und Hannover Langenhagen wegen Bauarbeiten noch bis Montag früh ca. 5 Uhr gesperrt. Die A14 Dresden-Magdeburg ist zwischen Mutschen und Grimma in beiden Richtungen wegen Brückenabrissarbeiten auch noch bis Montag früh 5 Uhr gesperrt. Die A57 Nimwegen Richtung Krefeld ist in Höhe Mörskapellen nach einem Unfall gesperrt. Die A61 Mönchengladbach Richtung Venlo ist zwischen Kreuz Mönchengladbach und Mackenstein wegen Brückenarbeiten noch bis 9 Uhr am Vormittag gesperrt. Die B44 Ludwigshafen Richtung Mannheim ist zwischen Heinichstraße und Kurt-Schumacher-Brücke wegen Bauarbeiten gesperrt. Nutzen Sie hier bitte die Umleitung in Richtung Ludwigshafen über die B37. Und die B101 Mariendorf-Trebin ist zwischen Trüro und Trebin Nord wegen Brückenarbeiten in beiden Richtungen gesperrt. Allen unterwegs eine gute und hoffentlich auch entspannte Fahrt.

Elton John hier in der ARD-Hitnacht. Ja, einer der vielen Meilensteine, die er in seiner Karriere auf Platte gebracht hat. Und jetzt Michael Schulte. International bekannt wurde er schon vor 8 Jahren mit dem Lied You Let Me Walk Alone beim Eurovision Song Contest in Lissabon. Da belegte er den 4. Platz und ich habe einen Song von ihm, der kam dann ein Jahr nach diesem großen Auftritt. Back to the Start. 5:42 Uhr. Schönen guten Morgen. Ja.

Ja, jeder, der sie gefunden hat, möchte sie nicht mehr missen. Eine wahre Freundschaft. Aber jede Freundschaft muss man auch pflegen. Den Kontakt erhalten, in Kontakt bleiben. Und da gibt es ja nun wirklich genug Möglichkeiten. Und heute passt es auch ganz gut, denn heute ist Internationaler Tag der Freundschaft. Also vielleicht eine gute Gelegenheit, wieder den Kontakt zu suchen und gemeinsame Erlebnisse aufleben zu lassen. 5:10 Uhr zeigt die Uhr. Nein, 9 Minuten noch vor um 6. Dann gleich wieder das Aktuelle aus der Nachrichtenredaktion. Danke fürs Dabeisein in der ARD-Hitnacht. Ab heute Abend dann wieder starten die Kollegen in Magdeburg für eine Woche mit der Hitnacht. Kommen Sie gut durch diesen Sonntag und gut in die neue Woche. 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

0: Es ist genau 6 Uhr. Ich wünsche Ihnen einen schönen Start in den Sonntag. Und unser Nachrichtenmann Moritz Meißner bringt Sie jetzt auf den neuesten Stand.
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2: Hotel- und Pensionsbetreiber im Thüringer Wald ziehen eine positive Ferienzwischenbilanz. Besonders gefragt bei Feriengästen sind außergewöhnliche Übernachtungsangebote. Nach Angaben des Regionalverbunds Thüringer Wald sind die Erdhäuser in Waffenroth oder das schwimmende Haus auf der Bleilochtalsperre in den Ferien meist ausgebucht. Auch das Baumhaus bei Schalkau ist bei Urlaubern sehr beliebt. Bei den klassischen Hotels gibt es noch Luft nach oben. Besonders unter der Woche könnte die Auslastung besser sein, heißt es von den Betreibern. Junge Menschen gehen immer häufiger mit Geldanlagen an die Börse. Gleichzeitig geraten viele von ihnen in finanzielle Schwierigkeiten. Das geht aus der Jugendstudie 2024 des Bankenverbands hervor. Demnach spart mehr als die Hälfte der 14- bis 24-Jährigen regelmäßig, fast ein Drittel investiert in Aktien oder andere Wertpapiere. Nach Ansicht des Bankenverbands zeigt das, wie wichtig mehr Finanzbildung für Jugendliche ist. Gleichzeitig sind mehr als 10% der 18- bis 20-Jährigen überschuldet. Als Ursache gelten unter anderem Buy-Now-Pay-Later-Angebote, bei denen Einkäufe erst später bezahlt werden. Laut Verbraucherzentrale Thüringen haben dadurch bereits 24% der unter 30-Jährigen den Überblick über ihre Finanzen verloren. Bei einem mutmaßlichen Bombenanschlag auf ein Restaurant in Moskau sind laut russischen Behörden mindestens 3 Menschen getötet worden. 21 weitere sollen verletzt worden sein. Nach Angaben des staatlichen Antiterrorkomitees soll eine Frau einen selbstgebauten Sprengsatz in das Lokal gebracht haben. Sie starb demnach bei der Explosion. Ein Wachmann, der sie aufhalten wollte, und ein Gast des Restaurants sollen die beiden anderen Todesopfer sein. Die Hintergründe sind noch unklar. Russische Medien hatten zunächst von einer explodierten Gasflasche berichtet. Die USA und Israel verzichten laut US-Präsident Trump vorerst auf neue Angriffe auf den Iran. Eine geplante neue Angriffswelle sei abgesagt worden, hat Trump auf seiner Online-Plattform Truth Social geschrieben. Angeblich habe die iranische Führung darum gebeten, so Trump. Grund sei, dass es, Zitat, Umrisse einer Einigung mit dem Iran gebe. Das hatte Trump seit Beginn des Krieges bereits mehrfach behauptet, konkrete Ergebnisse hat er bisher aber nicht vorgelegt. Von der iranischen Führung gibt es bisher keine Reaktion. Beim Absturz eines Kleinflugzeugs in Peru sind 13 Menschen ums Leben gekommen. Laut Medienberichten sind darunter auch 2 Deutsche. Nach Behördenangaben war die Maschine auf einem Rundflug über die weltberühmten Nazca-Linien im Süden Perus unterwegs. Dabei habe es eine Notsituation gegeben. Das Flugzeug sei dann aus bisher ungeklärten Gründen abgestürzt. An Bord waren nach Berichten auch Urlauber aus Italien und Spanien sowie 2 peruanische Besatzungsmitglieder. Das waren die Nachrichten. 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
0: Danke, Moritz. Das Sonntagswetter. Ja, zunächst geht es erstmal wolkig mit ein paar Nebelfeldern in den Tag. Danach aufgelockert mit viel Sonnenschein. Es bleibt trocken. Die Höchstwerte liegen zwischen 26 und 29 in den Bergen bei 24 Grad. Morgen am Montag sonnig, ein paar Quellwolken dazu. Am Abend kann es wieder vereinzelt Schauer und Gewitter geben. Dazu wird es hochsommerlich heiß, 30 bis 33 Grad. Und hier sind die aktuellen Verkehrsmeldungen. Vorsicht auf der A9 Richtung München. Zwischen Münchberg Süd und Gefrest befindet sich eine noch ungesicherte Unfallstelle. Ansonsten normale Verkehrslage, eine gute Fahrt. Meldungen über Blitzer liegen auch nicht vor. Wenn aber Sie Blitzer, Staus, Behinderungen gesehen haben, dann einfach anrufen, kostenfrei im MDR Thüringen Verkehrszentrum. Die Nummer 0800 218 1600. Danke vorab und eine gute Fahrt wünscht Andreas Kalwitz. Jetzt mit den Pet Shop Boys.
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6:08 Uhr. Es gibt eine Meldung für die Autofahrer. Achtung, Falschfahrer auf der A73 Bamberg-Nürnberg. Zwischen dem Kreuz Bamberg und Hirscheid ist ein Falschfahrer unterwegs. Bitte fahren Sie äußerst rechts, überholen Sie nicht. Wir melden, wenn die Gefahr vorüber ist. Achtung, Falschfahrer auf der A73 Bamberg-Nürnberg. Zwischen dem Kreuz Bamberg und Hirscheid kommt Ihnen ein Falschfahrer entgegen. Bitte fahren Sie äußerst rechts, überholen Sie nicht. Wir melden, wenn die Gefahr vorüber ist.

Es soll das Hotel wirklich gegeben haben. Das Hotel California. Die Eagles waren das mit einem wunderbaren Klassiker. Und so kommt man doch ganz relaxed in den Tag, in den Sonntag. Einen guten und vor allem entspannten Start in den Tag wünsche ich Ihnen. Und einige sind ja schon munter, können jetzt ganz entspannt und vielleicht auch so ein bisschen glücklich den Sonnenaufgang genießen. Ein paar Wölkchen sind mit dazu, aber das sieht recht schön aus. Und an der Stelle übrigens mal ein Gruß an alle, die schon wieder unterwegs sind, zum Beispiel die Pflegedienste. Ja, es ist Sonntag, der 2. August. Heute ist Tag der Dinosaurier, dann ist heute Tag der Puppen, Tag des Malbuchs, dann der Sandwich-Eistag. Das passt dann wunderbar zum Nachmittagswetter, Temperaturen bis 29 Grad. Und heute ist Tag der Schwestern. Und zum Thema Schwestern habe ich mal gelesen, niemand kann dich so aufregen und dich danach wieder so zum Lachen bringen wie deine Schwester.

0: Real Life Founders und Send Me an Angel. Eine gute Nachricht habe ich für die Autofahrer auf der A73 Bamberg-Nürnberg. Dort ist kein Falschfahrer mehr unterwegs. Sie haben freie Fahrt. Wir wünschen Ihnen eine gute Fahrt. Schönen guten Morgen mit MDR Thüringen.
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2: Lesen Sie noch Zeitung? Zeitschriften? Vielleicht im Wartezimmer einer Praxis oder im Friseursalon? Weiter hinten in den bunten Blättern steht dann zuverlässig ein Horoskop. Ich bin ja Zwilling. Und Anfang August 2026 erwarten den Zwilling eine Phase des Marketings und eine extra Portion Charisma. Es ist eine ideale Zeit, um sich optimal zu präsentieren, neue Kontakte zu knüpfen und die eigenen Stärken bewusst in den Vordergrund zu rücken, sagt die KI zu meinem Horoskop für heute. Klingt irgendwie positiv, irgendwie immer richtig, aber auch kryptisch, denn mehr als ein »Ach so« fällt mir dazu nicht ein. Dürfen Christen eigentlich an Horoskope und Ähnliches glauben? Die Bibel ist eindeutig. Die Völker hören auf Zeichendeuter und Wahrsager, dir aber hat der Herr, dein Gott, so etwas verwehrt, heißt es im 5. Buch Mose. Aber warum? Was hat Gott dagegen? Gott hat uns für unser Leben die Freiheit gegeben, selbst zu entscheiden, was richtig ist. Und die Verantwortung, unser Gewissen dazu anzustrengen und die Entscheidungen selbst zu treffen. Sie nicht anderen zu überlassen, keinen Wahrsagern, keinem Aberglauben, nur Gott selbst zu vertrauen, nur auf Gott selbst zu hören. Und was heißt das für heute? Nehmen Sie Ihr Leben selbst in die Hand, überwinden Sie das Böse mit Gutem, lieben Sie Ihren Nächsten wie sich selbst, dann haben Sie die Gelegenheit, dem Heiligen Geist zu begegnen und Gottes Nähe zu erfahren. Und wenn Ihr Horoskop zum selben Ergebnis kommt, umso besser. Ein Sonntag voller Freiheit und Vertrauen wünscht Ihnen Jan Lemke, evangelisch aus Erfurt.
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0: Manfred Mann's Earth Band und David on the Road Again. Und was auf der Straße so los ist, das erfahren Sie gleich nach den Regionalmeldungen.
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2: Mit Corinna Ritter, guten Morgen. Gießübel im Kreis Hildburghausen. Die Straßenbauarbeiten zwischen Gießübel und Karlert im Ilmkreis sind überraschend gestoppt worden. Wie Hildburghausens Landrat Sven Gregor MDR Thüringen sagte, hat die beauftragte Baufirma ihre Arbeiten vorübergehend eingestellt. Hintergrund ist ein Streit um mehrere hunderttausend Euro für die Entsorgung von mit Thea kontaminiertem Material. Die Straße sollte noch in diesem Jahr fertig saniert werden. Vollenborn im Eichsfeld. Mit einem Dorfrundgang wird heute an 900 Jahre Ortsgeschichte erinnert. Dabei wird die historische Dorfentwicklung im Laufe der Jahrhunderte thematisiert. Dazu werden neue Informationstafeln eingeweiht. Vollenborn feiert seine Ersterwähnung in 3 Wochen mit einer Festwoche. Bad Langensalza, die Handballerinnen des Thüringer HC haben ihr erstes Testspiel zur Saisonvorbereitung gewonnen. Das Team setzte sich gegen Sportunion Neckarsulm mit 37:31 durch. Die neue Saison beginnt am 30. August mit einem Heimspiel gegen Buxtehude. Das war das Wichtigste aus den Thüringer Regionen. 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
0: Danke, Corinna. Und wir schauen auf das Sonntagswetter. Und da haben uns Ursula und Ludwig Späte aus Steinach geschrieben. Guten Morgen, liebes MDR Thüringen-Team. Guten Morgen, lieber Andreas Kalwitz. Bei uns in Steinach ist schon erkennbar. Es wird sonnig und wir haben so 10 Grad gemessen. Ja, und die Sonne geht auch gerade auf und ein paar Wolken sind dazu, ein paar Frühnebelfelder auch. Aber im Laufe des Tages gibt es dann viel Sonnenschein. Es bleibt trocken. Die Höchstwerte liegen zwischen 26 und 29 in den Bergen um die 24 Grad. Morgen am Montag sonnig, ein paar Quellwolken dazu. Am Abend dann vereinzelt Schauer und Gewitter und es wird hochsommerlich heiß mit 30 bis 33 Grad. Und hier sind die aktuellen Verkehrsmeldungen. Nochmal die Entwarnung von der A73 Bamberg-Nürnberg. Dort ist kein Falschfahrer mehr zwischen dem Kreuz Bamberg und Hirscheid unterwegs. A4 Frankfurt-Dresden zwischen Chemnitz-Mitte und Chemnitz-Glöser steht ein defektes Fahrzeug auf der rechten Fahrspur. Ansonsten normale Verkehrslage, Meldungen über Blitze haben wir keine. Wenn Sie Blitze, Staus, Behinderungen gesehen haben, Gegenstände auf der Fahrbahn einfach anrufen, kostenfrei die 0800 218 1600. Danke vorab und eine gute Fahrt wünscht Andreas Kalwitz jetzt mit Bob Sieger.
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0: Sonntag. Milli Vanilli und Girl, I'm Gonna Miss You. The Dream, it's over. Und vielleicht haben Sie ja auch ausgeträumt. Ich nehme Sie jetzt mal mit in die Natur.
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0: Urlaub mitten in der Natur machen, das ist ja Glückseligkeit pur. Und deshalb fahren jedes Jahr viele, viele mit ihrem Camper los, zum Beispiel in den Thüringer Wald, auf den Campingplatz in Frauenwald. Und das hat auch MDR Thüringen-Reporter Tino Geist fasziniert. Und so hat er sich in Frauenwald im Naturcamp Lenkgrund mal umgehört, umgeschaut. Denn dort geht alles erstaunlich digital.
2: Die Buchung geht ganz einfach über das Internet. Übrigens auch spontan, wenn man quasi schon vor der Tür steht. Im Naturcamp Lenkrund in Frauenwald gibt es auch einen kleinen Laden mit Thüringer Produkten. Eingekauft wird per App. Die paar Euro für die Sauna werden per PayPal bezahlt. Digital und möglichst wenig Personal. Für Chefin Claudia Weidner ein Muss, um den kleinen Platz finanziell gesund betreiben zu können.
3: Das kommt auch bei unserer Zielgruppe gut an. Also das funktioniert jetzt nach einem Jahr Testlauf sozusagen recht gut. Es gibt immer noch Optimierungspotenzial, aber eigentlich nur so kann das funktionieren.
2: Es spart nicht nur Kosten, sondern es bleibt auch mehr Zeit für andere Arbeiten auf dem Platz und den persönlichen Kontakt zu den Gästen.
3: Und das Schönste ist, wenn die Gäste sich mit einer Umarmung verabschieden. Und das passiert gar nicht so selten. Das ist eigentlich schon das schönste Feedback.
2: Dieses Ehepaar aus den Niederlanden hat überhaupt nichts dagegen, dass auf dem Platz alles digital läuft und Bargeld hier keine Rolle spielt.
4: Bezahlen ist einfach kein Bargeld. In Holland, wir haben kein Bargeld.
5: In den Niederlanden, alles ist digital. It's very easy for us.
2: Natürlich aber sind nicht alle Gäste so fit, wenn es um Apps, PayPal und Co. geht. Claudia Weidner versucht aber, die Hürden zu nehmen.
3: Es gibt schon mal den einen oder anderen Gast, der anruft, der dann auch so ein bisschen irritiert ist, wenn ich sage, ja, wir haben gar keine klassische Rezeption. Wenn wir nicht da sind, kannst du uns natürlich gerne anrufen. Aber wenn wir dann kurz erklären, wie das Ganze funktioniert, dann sind die meisten Gäste dann auch okay damit und führen die Online-Buchung auch aus.
2: Und wenn es gar nicht anders geht, dann werden Gäste auch mal an einen anderen Campingplatz in der Region verwiesen. Auch das gehört dazu. Wer aber viel Ruhe sucht und noch dazu mit dem Handy etwas fit ist, der wird sich auf dem kleinen Platz auf dem Gelände des alten Schwimmbads in Frauenwald wohlfühlen.
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da sieht man doch ihn so eigentlich auf dem Hausboot sitzen in Kalifornien. Denn dort hat er das Lied aufgenommen. Otis Redding war das hier bei MDR Thüringen. Ich wünsche Ihnen einen schönen Sonntagmorgen. 7:12 ist es und wir drehen jetzt mal die Zeit in die 90er Jahre. Und wir machen mal den Fernseher an. Kennen Sie das noch? 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

0: Dart für Dart.
1: Ach, die Golden Girls lassen grüßen, ne? Die Senioren-WG.
0: I'm not ashamed to say.
1: Die Serie war ja damals sehr, sehr beliebt.
0: I hope it always will stay.
1: Und die Titelmusik, die stammt von einem gewissen Andrew Gold, der im Laufe seines Lebens so mit ziemlich jedem Star zusammengearbeitet hat. Mit Freddie Mercury, mit Art Garfunkel, John Lennon oder mit Celine Dion und. Und er hat auch noch ein paar Hits selber geschrieben und dann auch solo aufgenommen, zusammen mit seiner Band 10cc oder mit dem Duo Wax. Heute wäre Andrew Gold 75 Jahre alt geworden und wir erinnern an ihn mit Wax und Bridge to Your Heart. Und wenn Sie heute auch Geburtstag haben, dann herzlichen Glückwunsch. 1, 2, 3, 4. Hier sehen Sie mit Bridge to Your Heart, Wax. Ich wünsche Ihnen einen schönen Sonntagmorgen.

0: Es ist genau 7 Uhr. Ich wünsche Ihnen einen entspannten Start in den Sonntag. Und den frischen Nachrichtenüberblick serviert Ihnen jetzt Moritz Meißner. Schönen guten Morgen.
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2: Hotel- und Pensionsbetreiber im Thüringer Wald ziehen eine positive Ferienzwischenbilanz. Besonders gefragt bei Feriengästen sind außergewöhnliche Übernachtungsangebote. Nach Angaben des Regionalverbunds Thüringer Wald sind die Erdhäuser in Waffenroth oder das schwimmende Haus auf der Bleilochtalsperre in den Ferien meist ausgebucht. Auch das Baumhaus bei Schalkau ist bei Urlaubern sehr beliebt. Bei den klassischen Hotels gibt es noch Luft nach oben. Immer mehr junge Menschen investieren Geld am Aktienmarkt. Das hat eine neue Jugendstudie 2024 des Bankenverbandes ergeben. MDR Thüringen-Reporterin Danielle Haupt hat sich die Zahlen genauer angesehen.
3: Mehr als die Hälfte der 14- bis 24-Jährigen spart regelmäßig. Fast ein Drittel investiert inzwischen in Aktien oder andere Wertpapiere. Das zeigt die Jugendstudie 2024 des Bankenverbands. Gleichzeitig sind mehr als 10% der 18- bis 20-Jährigen überschuldet. Ein Grund dafür sind sogenannte Buy-Now-Pay-Later-Angebote, bei denen Einkäufe erst später bezahlt werden. Laut Verbraucherzentrale Thüringen haben dadurch bereits 24% der unter 30-Jährigen den Überblick über ihre Finanzen verloren.
2: In Moskau hat es laut russischen Behörden einen Bombenanschlag auf ein Restaurant gegeben. Nach offiziellen Angaben ist ein selbstgebauter Sprengsatz in dem Lokal gezündet worden. Dabei sollen mindestens 3 Menschen getötet worden sein. Einzelheiten von MDR Thüringen-Reporter Björn Blaschke.
4: Die Toten seien die Frau, die die Bombe bei sich gehabt habe, ein Sicherheitsmann, der versucht habe, die Frau zu stoppen, und getötet wurde angeblich auch ein Gast des italienischen Restaurants. Unklar ist noch, warum das Lokal zum Ziel des mutmaßlichen Attentats wurde. Der unabhängige russische Kanal Astra berichtet, dass in dem Restaurant eine geschlossene Gesellschaft zu Gast gewesen sei. Der Geburtstag eines Generals habe gefeiert werden sollen. Das wurde bisher nicht von offizieller russischer Seite bestätigt.
2: Die USA und Israel verzichten laut US-Präsident Trump vorerst auf neue Angriffe auf den Iran. Angeblich haben die iranische Führung und Nachbarländer darum gebeten, hat Trump auf seiner Online-Plattform Truth Social geschrieben. Grund sei, dass es, Zitat, Umrisse einer Einigung mit dem Iran gebe. Das hatte Trump seit Beginn des Krieges vor einem halben Jahr bereits mehrfach behauptet. Zu konkreten Fortschritten ist es aber bis heute nicht gekommen. Von der iranischen Führung gibt es bisher keine Reaktion. Beim Absturz eines Kleinflugzeugs in Peru sind 13 Menschen ums Leben gekommen. Laut Medienberichten sind darunter auch 2 Deutsche. Nach Behördenangaben war die Maschine auf einem Rundflug über die weltberühmten Nazca-Linien im Süden Perus unterwegs. Dabei habe es eine Notsituation gegeben. Das Flugzeug sei dann aus bisher ungeklärten Gründen abgestürzt. Das waren die Nachrichten. 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
0: Dann Moritz, danke dir und wir schauen mal auf das Sonntagswetter. Heute zunächst wolkig, es gibt ein paar Nebelfelder dazu, aber im Laufe des Tages dann viel Sonnenschein, es bleibt trocken. Die Höchstwerte, die liegen zwischen 26 und 29 in den Bergen um die 24 Grad. Morgen am Montag ein paar Quellwolken und viel, viel Sonnenschein, zum Abend vereinzelt Schauer und Gewitter. Im Laufe des Tages wird es aber hochsommerlich heiß, 30 bis 33 Grad und am Dienstag auch viel Sonne, Quellwolken. Ein paar Schauer und Gewitter im Laufe des Tages und es wird noch heißer, 34 bis 36 Grad. Hier sind die aktuellen Verkehrsmeldungen. Derzeit normale Verkehrslage, weiterhin eine gute Fahrt. Meldungen über Blitzer haben wir auch keine. Wenn aber Sie Blitzer, Staus, Behinderungen gesehen haben, dann wissen Sie, einfach anrufen, kostenfrei, die 0800 218 1600. Danke vorab und eine gute Fahrt wünscht Andreas Kalwitz. Jetzt mit T-Rex.
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T-Rex war das. Mit Get It On. Und damit 7 Uhr und 8 Minuten. Es gibt eine Meldung für die Autofahrer. Vorsicht, auf der A4 Richtung Frankfurt zwischen Sättelstedt und Eisenach Ost befindet sich eine noch ungesicherte Unfallstelle auf der rechten Fahrspur.

0: Baudelaire. Das war die wilde Kim. Kim Wald bei MDR Thüringen. Ich wünsche Ihnen einen entspannten Start in den Sonntag. Und es haben ja schon viele, viele geschrieben via MDR Thüringen App, zum Beispiel Reinhard Weber. Ein toller Sender, wird bei uns täglich eingeschaltet. Das Musikprogramm ist echt toll. Familie Müller aus Tambach-Dietharz schreibt: Guten Morgen. Bei uns sind es 11 Grad, bisschen bewölkt, windstill. Einen gesegneten Sonntag mit viel Sonne und Freude mit der Musik. Dann Familie später aus Steinach schreibt: Guten Morgen, bei uns ja, sind die Temperaturen recht frisch und da verspricht ein Besuch in unserem fast 100-jährigen Freibad erfrischend zu werden, denn das Wasser kommt direkt vom Berg und unser Tauchsportverein hält ehrenamtlich das Bad am Laufen. Schöne Grüße aus dem Süden Thüringens und allen einen schönen Sonntag wünscht auch die Petra aus Altenfeld. Genießen wir den Sonntag in Altenfeld. Noch einen angenehmen Sommertag mit erträglichen Temperaturen, denn ab morgen wird es wieder richtig heiß.
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0: Chocolate. Heiße Schokolade am Sonntagmorgen. Ja, passt ja auch wunderbar zum Sonntagsfrühstück. Denn noch ist es frisch in Thüringen.
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0: Und es ist noch Ferienzeit in Thüringen. Noch 2 Wochen Ferien, aber leider gibt es Familien in Thüringen, die können sich keinen Urlaub leisten. Deshalb gibt es seit 30 Jahren die Aktion Kindern Urlaub schenken, der Diakonie Mitteldeutschland. In diesem Jahr sind rund 113.000 Euro Spenden zusammengekommen und rund 1.200 Kinder aus Thüringen können davon Ferien machen. MDR Thüringen-Reporterin Corinna Ritter hat mit Kindern aus dem Kinder- und Jugendhaus Sonnenhügel in Erfurt über ihren Sommerurlaub geschwatzt.
2: Fröhlich winken Melia und Selina am Fenster. Gerade ist die zweite Kindergruppe losgefahren ins Emsland bis an die holländische Grenze in den Familien- und Freizeitpark Schloss Dankern. Dort wohnen sie in einem 6-Personen-Haus, zu zweit im Zimmer. Sie können im Spieleland toben, es gibt eine Achterbahn und einen See. Die 6-jährige Melia fand es besonders toll, im Doppelstockbett oben zu schlafen und ins Spaßbad zu gehen.
3: Da sind so Rutschen, so eine durchsichtige Rutsche. Die geht so gerade und danach geht die wieder so schräg. So eine Wellenrutsche, die aber nicht ins tiefe Becken führte, die so mit Kurven ist.
2: Für die 13-jährige Selina war es die erste Urlaubsreise mit der Kindergruppe. Sie war aber auch froh, mal für sich zu sein.
4: Ich habe Blockblast gespielt. Da muss man halt so Bausteine aneinander so tun. Und ich habe darauf auch einen Film geschaut auf mein Tablet.
2: Für die Urlaubsreise hat das Kinder- und Jugendhaus pro Kind 15 Euro von der Diakonie Mitteldeutschland als Zuschuss bekommen. Ohne das Geld wäre die nicht möglich, sagt Leiterin Felicitas Meestenhauser.
5: Das Budget, was den Kindern seitens des Jugendamtes zusteht, ist deutlich geringer. Es gibt auch jedes Jahr unterschiedliche Urlaube. Ne? Dieses Jahr war es wirklich auch so ein bisschen die Komfortgeschichte in einem Ferien- und Freizeitpark. Letztes Jahr waren beide Gruppen zusammen in der Sächsischen Schweiz wandern.
2: Und wichtig für alle ist der jährliche Spendenlauf der Diakonie Mitteldeutschland. Für die gelaufenen Runden waren im vergangenen Jahr 57.000 Euro zusammengekommen. Trotz Hitzeausfall in diesem Jahr war die Spendensumme für die Aktion Kindern Urlaub schenken fast genauso hoch.
0: Doch nächstes Jahr wird der Spendenlauf dann Ende Mai in Leipzig sein und wir hoffen, dass auch wieder viele, viele Spenden für Urlaubsreisen für Kinder im Mitteldeutschland zusammenkommen.
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0: Starship Hunters, Rebuild the City. Ich wünsche Ihnen einen schönen guten Morgen. 7.30 Uhr ist es.
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2: Mit Corinna Ritter, guten Morgen. Erfurt. Im Süden der Stadt geht die Serie von Einbrüchen in Gartenlauben weiter. Ein Unbekannter schlug das Fenster einer Laube ein, um zu übernachten. Laut Polizei verzehrte er zudem gefundene Lebensmittel. Gartenbesitzer bittet die Polizei, ihre Lauben regelmäßig zu kontrollieren. Bei längerer Abwesenheit könnten aufmerksame Nachbarn, so ein Tipp, Straftaten verhindern helfen. Mühlhausen, die katholische Kirchengemeinde, hat einen neuen Pfarrer. Nach Gemeindeangaben wechselt Lukas Hennecke von Leinefelde nach St. Josef und betreut die Gläubigen in Mühlhausen, Bad Langensalza und Schlotheim. Der 30-Jährige ist der bislang jüngste Pfarrer. Es ist seine erste Pfarrstelle. Zollenroder Tribes, der Pöllwitzer Wald wird zum naturnahen Mischwald umgebaut. Wie die Deutsche Bundesstiftung Umwelt mitteilt, werden auf rund 120 Hektar vor allem Fichten und Kiefern entfernt, um bessere Bedingungen für heimische Laubbäume wie die Rotbuche zu schaffen. Die Fellarbeiten sollen voraussichtlich bis Ende September dauern. Autofahrer müssen mit Verkehrsbehinderungen rechnen. Das war das Wichtigste aus den Thüringer Regionen. 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
0: Danke, Corinna. Und wir schauen mal auf die Temperaturen in Thüringen, in Jena. Da haben wir es schon 14 Grad. In Dachwig sind es 13 und Bad Lobenstein, da ist noch einstellig bei 8 Grad. Heute zunächst wolkig, dazu flache Nebelfelder, aber im Laufe des Tages setzt sich dann mehr und mehr die Sonne durch. Es bleibt trocken. Die Höchstwerte liegen zwischen 26 und 29, in den Bergen um die 24 Grad. Morgen am Montag sonnig, zum Abend einige Schauer und Gewitter. Im Laufe des Tages wird es hochsommerlich heiß mit 30 bis 33 Grad. Hier sind die aktuellen Verkehrsmeldungen. Derzeit, da sind einige Meldungen jetzt dazugekommen. A4 Richtung Frankfurt zwischen Rüdersdorf und Hermsdorf Ostbehinderung nach einem Unfall. A4 nochmal Richtung Frankfurt zwischen Sättelstedt und Eisenach Ost. Bitte vorsichtig fahren, dort Unfallaufnahme auf dem Standstreifen. Und A70 Richtung Bayreuth zwischen Steidelhofen und Schierdorf ist die rechte Fahrspur nach einem Unfall blockiert. Meldungen über Blitze haben wir derzeit keine. Wenn aber Sie Blitzer, Staus, Behinderungen gesehen haben, dann einfach anrufen, kostenfrei die 0800 218 1600. Danke vorab und eine gute Fahrt wünscht wie immer Andreas Kalwitz, jetzt mit Chris Rea.
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0: Lovin' You. Ein schöner Klassiker von Arrow Speedwagon. Ich wünsche Ihnen einen schönen Sonntagmorgen. 20 Minuten vor 8 ist es und via MDR Thüringen App hat uns Diana aus Erfurt geschrieben. Die ist jetzt gerade in Vancouver unterwegs und hört uns dort über die MDR Thüringen App, ist da mit dem Wohnwagen unterwegs, macht Urlaub, wünscht allen einen schönen Sonntag. Und wenn Sie demnächst oder vielleicht jetzt auch in den Urlaub starten, mit dem Auto unterwegs sind, dann haben wir einen Tipp für Sie. Und zwar, wer im Urlaub mit dem Auto unterwegs ist, sollte sich dringend an die jeweiligen Verkehrsregeln in den Ländern halten. Ansonsten drohten nämlich ein richtig teures Souvenir. Bußgelder, die werden sogar in Deutschland vollstreckt. MDR Thüringen-Reporter Stefan Kloß hat die Liste.
1: 50 km/h zu schnell in Estland, Bußgeld ab 845 Euro. In Italien unter Alkoholeinfluss fahren, Bußgeld ab 545 Euro. Oder Handy am Steuer in Luxemburg, Bußgeld ab 250 Euro. Verkehrsverstöße werden im Ausland teilweise deutlich härter bestraft als in Deutschland. Wer im Ausland ein Knöllchen erhält, sollte, wenn es geht, noch dort zahlen, empfiehlt der ADAC. Wenn nicht, werden Bußgelder aus anderen EU-Staaten auch in Deutschland vollstreckt. Florian Wagner vom ADAC Sachsen.
2: Also grundsätzlich kann man sagen, man sollte Bußgelder aus dem Ausland immer zahlen, damit man keine weiteren Probleme bekommt. Natürlich sollte man zuerst mal prüfen, sind die Bußgelder rechtens, habe ich es überhaupt verbrochen, und im Zweifelsfall dort auch gerne mit einem Juristen mal drüber schauen, um das Ganze zu klären.
1: Wenn der Bußgeldbescheid berechtigt ist, sollte man zahlen.
2: Das heißt, wenn ich es nicht direkt an das Land zahle, wenn ich von dort direkt einen Bescheid bekomme, dann kommt irgendwann die deutsche Justiz auf mich zu und sagt, das Land hätte gerne sein Geld. Bitte zahlen.
1: Grundlage für die Vollstreckung von Bußgeldbescheiden sind rechtliche Abkommen zwischen den Ländern. Allerdings handhabt jedes EU-Land die Durchsetzung etwas anders.
2: Die Niederlande zum Beispiel sind ein Land, die relativ stringent ihre Bußgelder auch von der deutschen Justiz vollstrecken lassen. Bei anderen ist es eben nicht so. Aber man kann eben darauf nicht bauen, sollte man auch nicht. Also spätestens, wenn ich wieder in das Land einreise, können mir natürlich dort vor Ort Probleme drohen. Fahrverbot, Bußgeld etc. pp.
1: Oder sogar eine Haftstrafe. Ein Bußgeldbescheid aus einem anderen EU-Staat muss innerhalb von 11 Monaten zugestellt werden. Bußgelder aus Nicht-EU-Ländern, zum Beispiel Großbritannien, Norwegen oder Liechtenstein, können nicht in Deutschland vollstreckt werden. Aber wer dann erneut in diese Länder einreisen möchte, bekommt Probleme, wenn das Bußgeld nicht gezahlt wurde.
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0: Das ist auch so ein Ohrwurm, ne? OMD, Forever Live and Die. 7:12 ist es. Ich wünsche Ihnen einen schönen guten Morgen.
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0: Auch Josefine Bechler, schönen guten Morgen.
2: Guten Morgen, Andreas.
0: Ja, die Sonne setzt sich so langsam in Pose für den Tag. Noch hat sie ihr Nebelkleidchen an, aber das wird sie wahrscheinlich im Laufe des Tages ablegen. Und ein paar Schäfchenwolken sehe ich auch. Ne?
2: Genau, also so ein paar lockere Wolkenfelder sind auch am Himmel zu finden. Aber die Sonne, die wird heute dann, nachdem sich der Nebel aufgelöst hat, wirklich sehr gut zeigen können. Mhm. Der Nebel ist aber zum Teil immer noch ein bisschen zäh, vor allem wenn ich so Richtung Osten blicke. Da ist er noch nicht ganz weg. Und auch im Thüringer Becken ist es hier und da noch ein bisschen neblig. Die Temperatur, die liegt auch aktuell noch im eher kühlen Bereich. Nochmal gut durchlüften. Wir liegen aktuell bei Werten so zwischen 11 Grad in Schöndorf, das ist bei Schleiz, und 17 Grad in Frauenpriesnitz, das ist an der Saale.
0: Okay, und wie werden die Höchstwerte? Es wird nochmal richtig ordentlich heiß heute werden, ne?
2: Ja, wir schaffen nicht ganz diese 30 Grad Marke, wo ich dann von heiß sprechen kann, okay. Aber es wird deutlich wärmer und es ist auch natürlich sommerlich warm. 26 bis 29 Grad gibt es dann heute in der Spitze.
0: Oh, und wie kommen wir durch den Abend, die Nacht?
2: Noch recht ruhig. Also wir haben auch in der kommenden Nacht meistens erstmal einen sternenklaren Himmel, so Richtung Südosten. Da können ein paar Wolken aufziehen. Da kann es auch noch mal örtlich Nebel geben. Aber in den meisten Fällen ist es wirklich die ganze Nacht klar. Und die Temperatur geht dann zurück wieder auf 16 bis 11 Grad.
0: Also starten wir doch wieder recht frisch, auch in die neue Woche. Und wie wird die werden? Die wird dann knackig heiß.
2: Genau, also die ist dann nicht mehr frisch. Also da haben wir dann 30 bis 34 Grad schon am Montag zu erwarten. 36, vielleicht sogar örtlich 37 Grad in der Spitze am Dienstag. Ja, diese Hitze, die hält sich eigentlich bis zum Freitag. Am Freitag wird dann aber voraussichtlich die Temperatur wieder so ein bisschen zurückgehen. Ja, es ist aber nicht nur mit Sonnenschein verbunden. Also die Sonne ist sehr oft vorhanden und es ist auch ordentlich sonnig. Aber es besteht eigentlich an allen Tagen zumindest ein kleines Gewitterrisiko. Vor allem der Dienstag bei 36, 37 Grad, da kann es auch mal richtig ordentlich krachen. Und auch morgen sind so gegen Abend die ersten Unwetter durch, ja, Hitzegewitter möglich.
0: Und kann da ganz viel Regen mit dabei sein?
2: Punktuell schon, aber natürlich in der Fläche ist es jetzt nicht ganz so häufig der Fall. Vielleicht hat dann jeder irgendwann mal was abbekommen, dann bis zum nächsten Wochenende.
0: Okay, jetzt soweit Josefine Bechler mit den Aussichten. Ich danke dir. Tschüss, schönen Sonntag.
2: Mach's gut, Andreas.
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0: Ferkel-Chucky war das am Sonntagmorgen. Ich wünsche Ihnen einen schönen guten Morgen. Na, schon wach? Es ist genau 8 Uhr und unser Nachrichtenmann Moritz Meißner, der bringt Sie jetzt auf den neuesten Stand.
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2: Hotel- und Pensionsbetreiber im Thüringer Wald ziehen eine positive Ferienzwischenbilanz. Besonders gefragt bei Feriengästen sind außergewöhnliche Übernachtungsangebote. Mehr von MDR Thüringen-Reporterin Bettina Ehrlich.
3: Die Erdhäuser in Waffenroth, das schwimmende Haus auf der Bleilochtalsperre, die Hangarzimmer auf dem Dolmer bei Meiningen oder das Baumhaus bei Schalkau sind laut Regionalverbund Thüringer Wald beliebt und in den Ferien meist ausgebucht. Besonders positiv, häufig bleiben die Familien eine ganze Woche und nicht wie sonst nur ein, zwei Tage. Bei den klassischen Hotels gibt es noch Luft nach oben. Besonders unter der Woche könnte die Auslastung besser sein, heißt es von den Betreibern.
2: Junge Menschen gehen immer häufiger mit Geldanlagen an die Börse. Gleichzeitig geraten viele von ihnen in finanzielle Schwierigkeiten. Das geht aus der Jugendstudie 2024 des Bankenverbandes hervor. Demnach spart mehr als die Hälfte der 14- bis 24-Jährigen regelmäßig, fast ein Drittel investiert in Aktien oder andere Wertpapiere. Gleichzeitig sind mehr als 10% der 18- bis 20-Jährigen überschuldet. Als Ursache gelten unter anderem Buy Now, Pay Later Angebote, bei denen Einkäufe erst später bezahlt werden. Laut Verbraucherzentrale Thüringen haben dadurch bereits 24% der unter 30-Jährigen den Überblick über ihre Finanzen verloren. Bei einem mutmaßlichen Bombenanschlag auf ein Restaurant in Moskau sind laut russischen Behörden mindestens 3 Menschen getötet worden. 21 weitere sollen verletzt worden sein. Nach Angaben des staatlichen Antiterrorkomitees soll eine Frau einen selbstgebauten Sprengsatz in das Lokal gebracht haben. Sie starb demnach bei der Explosion. Ein Wachmann, der sie aufhalten wollte, und ein Gast des Restaurants sollen die beiden anderen Todesopfer sein. Nach Medienberichten hatte ein hochrangiger russischer General in dem Lokal seinen Geburtstag gefeiert. Die USA und Israel verzichten laut US-Präsident Trump vorerst auf neue Angriffe auf den Iran. Angeblich haben die iranische Führung und Nachbarländer darum gebeten, hat Trump auf seiner Online-Plattform Truth Social geschrieben. Grund sei, dass es, Zitat, Umrisse einer Einigung mit dem Iran gebe. Das hatte Trump seit Beginn des Krieges vor einem halben Jahr bereits mehrfach behauptet. Zu konkreten Fortschritten ist es aber bis heute nicht gekommen. Von der iranischen Führung gibt es bisher keine Reaktion. Beim Absturz eines Kleinflugzeugs in Peru sind 13 Menschen ums Leben gekommen. Laut Medienberichten sind darunter auch 2 Deutsche. Nach Behördenangaben war die Maschine auf einem Rundflug über die weltberühmten Nazca-Linien im Süden Perus unterwegs. Dabei habe es eine Notsituation gegeben. Das Flugzeug sei dann aus bisher ungeklärten Gründen abgestürzt. Das waren die Nachrichten. 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
0: Danke, Moritz. Das Sonntagswetter. Erstmal ein paar Wolkenfelder sind noch zu sehen, aber im Laufe des Tages, da setzt sich dann ordentlich die Sonne durch. Es bleibt trocken, die Höchstwerte heute 26 bis 29, in den Bergen um die 24 Grad. Morgen am Montag kommen ein paar Quellwolken dazu. Am Abend gibt es vereinzelt Schauer und Gewitter und es wird morgen hochsommerlich heiß mit 30 bis 33 Grad. Hier sind die aktuellen Verkehrsmeldungen. A4 Richtung Frankfurt zwischen Rüdersdorf und Hermsdorf Ost gibt es Behinderungen nach einem Unfall. A4 nochmal Richtung Frankfurt zwischen Sättelstedt und Eisenach Ost. Bitte vorsichtig fahren, dort Unfallaufnahme auf dem Standstreifen. A70 Richtung Bayreuth zwischen Stadelhofen und Schierdorf ist die rechte Fahrspur nach einem Unfall gesperrt. Meldungen über Blitze haben wir derzeit keine. Wenn aber Sie Blitze, Staus, Behinderungen gesehen haben, Sie wissen, einfach anrufen, kostenfrei die 0800 218 1600. Danke vorab und eine gute Fahrt wünscht wie immer Andreas Kalwitz. Und ich habe jetzt Bruce Springsteen für Sie.
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0: die unvergessene Bonnie Tyler zusammen mit, wie hieß er damals immer, Schüttelt Stefan, Shaken Stevens und The Rocking Good Way. So, jetzt lassen wir die Wochenrevue passieren.
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2: Seit Freitag, liebe Bastelfreunde, gibt es ein Recht auf Reparatur. Endlich macht die EU mal etwas für uns Ostdeutsche. Nicht, weil hier alles kaputt wäre, im Gegenteil. Aber so eine eigene Schrauberbude, den blauen Kittel wieder anziehen, das wäre doch was.
3: Die Regelung gilt für Haushaltsgeräte wie Geschirrspüler, Trockner oder Kühlgeräte. Aber auch für Kleingeräte, darunter Tablets oder Smartphones.
2: Und wer 45 Jahre geschraubt hat, der muss dann auch abschlagsfrei in Rente gehen können, sagen die drei mitteldeutschen Ministerpräsidenten, die aktuell so ein bisschen das Problem haben, dass die Reparaturpflicht leider nicht für die Bundes-CDU gilt.
4: Wir sind ja nicht dafür gewählt, in Berlin angenehm aufzufallen, sondern was für unsere Menschen hier zu erreichen. 8 Millionen Leute leben in Mitteldeutschland und die erwarten, dass die Lebenswirklichkeiten auch tatsächlich gesehen werden.
2: Was schwer ist, wenn sie von blühenden Landschaften zugewuchert sind. Nun muss man aber auch zugeben, dass nicht jede Reparatur gelingt. Zum Beispiel, weil das Fachpersonal fehlt, wie bei Meister Merz.
5: Die Neujustierung in der Regierung ist gut begründbar.
2: Ja, schon, aber am Ende hat er sein auseinandergefallenes Kabinett nur mühsam zusammenkitten können. Aber der Kleber hält wohl erstmal, hieß es vom Betriebsleiter Bayern.
6: Wir melden tatsächlich Vollzug nach einer turbulenten Woche.
2: Apropos Voll- und Zug. Beim Verkehrsminister, da hat man sich tatsächlich für einen neuen entschieden, aber für einen, der notfalls auch im Reichsbahn-Ausbesserungswerk anfangen könnte.
7: Wenn ich unterwegs bin, dann wird mir schon ganz oft gesagt, dass der Zustand der Bahn eben auch sinnbildlich sei für Probleme, die es in unserem Land gibt.
2: Wir hörten davon. Aber aus so etwas entstehen ja auch Chancen, ne? Die man natürlich nutzen muss. Ne? Beispiel. Irgendein Gianni war diese Woche mit voller Wucht auf den Weltfußball getreten. Ja? Alles sah nach Totalschaden aus. Die Einzelteile sollten sogar schon verscherbelt werden. Aber dann machte das neue Reparaturgesetz der Europäer alles kaputt.
8: Sie hatten betont, eine WM stehe nicht zum Verkauf.
2: Schade, denn sogar Trumps Family hätte in einen neuen Fußball investiert. Und dann hätte die WM im schicken neuen Ballsaal des Weißen Hauses stattgefunden und alle Elfmeterschießen am Arc de Trump. Ja? Und so hoch wie dieses Tor werden soll, hätte am Ende sogar der Tag getroffen.
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0: Die Rock'n'Roll-Lady Susi Quattro war das bei MDR Thüringen. Nächsten Samstag am 8.8. Da können Sie sie übrigens in Leipzig erleben und da wird sie garantiert auch diesen Song wieder mit im Gepäck haben. If you can give me love. Ich wünsche Ihnen einen schönen guten Morgen, einen schönen Start in den Sonntag. Heute ist ja der 2. August und wenn Sie heute Geburtstag haben, na dann herzlichen Glückwunsch von uns. Heute feiert übrigens auch eine Biathlon-Legende Geburtstag, unsere Kathi Wilhelm. Und die braucht heute ordentlich Puste. Sie muss nämlich 50 Kerzen auf ihrer Geburtstagstorte auspusten. Ja, unsere Kathi wird 50 und sie verbringt ihren runden Geburtstag in Frankreich. Und dort haben wir die dreifache Olympiasiegerin in der windigen Bretagne erreicht und natürlich gefragt, an welchem Moment ihrer Karriere sie sich gern erinnert.
1: Das sind natürlich schon die olympischen Medaillen, die da besonders in Erinnerung sind oder auf die ich halt auch besonders stolz bin. Und da ist es auch wirklich eben Turin, die Olympischen Spiele, wo ich natürlich auch noch bei der Eröffnung die Fahne reintragen durfte.
0: Ja, Sie hören es, es ist ordentlich windig in der Bretagne. Und Kathi Wilhelm ist ja derzeit auch Präsidentin des Thüringer Skiverbands, aber das ist längst nicht alles, was sie so macht.
1: Ansonsten mache ich halt Training mit Kindern, mache auch Sport bei uns in den Kindergärten, so rund um Steinbach-Heimberg und ansonsten im Verein mit den Kindern und und dann mache ich auch noch viel Vorträge für Unternehmen. Also ich bin gut beschäftigt, sage ich mal.
0: Ja, sie hat wirklich viel, viel zu tun. Aber schön zu hören und eines ist klar, die Erfolge von Kathi Wilhelm haben längst ihren festen Platz in den Geschichtsbüchern. Heute feiert sie ihren 50. und wir schicken Geburtstagsgrüße in die Bretagne mit den Communards.

0: Tina Charles liebt die Liebe. Einen schönen Sonntagmorgen wünsche ich Ihnen.
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2: Mit Corinna Ritter, guten Morgen. Gießübel im Kreis Hildburghausen. Die Straßenbauarbeiten zwischen Gießübel und Karlath sind überraschend gestoppt worden. Wie Hildburghausens Landrat Sven Gregor MDR Thüringen sagte, hat die beauftragte Baufirma ihre Arbeiten vorübergehend eingestellt. Hintergrund ist ein Streit um mehrere hunderttausend Euro für die Entsorgung von mit Thea kontaminiertem Material. Eichenberg im Saale-Holzland-Kreis. Glück im Unglück hatte ein 78-Jähriger. Wie die Polizei heute mitteilte, war der Mann am Donnerstagabend aufs Feld gegangen, um Strohballen abzudecken. Weil er am Morgen immer noch nicht zu Hause war, informierte seine Lebensgefährtin die Polizei. Die Beamten fanden den Mann stark dehydriert. Er war gestürzt und konnte nicht mehr selbstständig aufstehen. Wingerode im Eichsfeld. Mit einer Prozession beginnt heute die 370. Ignatius-Wallfahrt. Sie beginnt laut Pfarramt an der Kirche und endet an der Ignatius-Kapelle, wo ein Jesuitenpater aus Berlin den Festgottesdienst feiert und das Ignatius-Wasser weiht. Die Wallfahrt erinnert an den Gründer der Jesuitengesellschaft, den heiligen Ignatius von Loyola. Das war das Wichtigste aus den Thüringer Regionen. 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
0: Und wie wird das Sonntagswetter? Erstmal noch ein bisschen Frühnebel, aber im Laufe des Tages setzt sich dann ordentlich die Sonne durch. Es bleibt trocken. Die Höchstwerte 26 bis 29 in den Bergen um die 24 Grad. Morgen am Montag ein paar Quellwolken und es wird hochsommerlich heiß mit 30 bis 33 Grad. Zum Abend hin kann es vereinzelt Schauer und Gewitter geben und am Dienstag genau das gleiche. Sonne, ein paar Quellwolken dazu, am Abend Schauer und Gewitter und es wird noch ein Tick heißer, 34 bis 36 Grad. Hier sind die aktuellen Verkehrsmeldungen. A4 Richtung Frankfurt zwischen Rüdersdorf und Hermsdorf Ost. Behinderungen nach einem Unfall. Dann A70 Richtung Bayreuth. Zwischen Stadelhofen und Schierdorf ist die rechte Fahrspur nach einem Unfall gesperrt. Hier brauchen Sie ca. 20 Minuten Fahrzeit mehr. Meldungen über Blitzer haben wir derzeit keine. Haben Sie Blitzer, Staus, Behinderungen gesehen? Sie wissen, einfach anrufen, kostenfrei die 0800 218 1600. Danke vorab und eine gute Fahrt wünscht Andreas Kalwitz.
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0: Charaktere Titanic, Peter Schilling. Es ist Sonntagmorgen und bei diesem Lied, da sehe ich immer gleich Kate Winslet und Leonardo DiCaprio, dem Streifen Titanic. Ja, und von hoher See geht's nun in den Wald nach Neufrankendorf.
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0: Und wenn Sie sich mal anschauen wollen, wie eine Zeltstadt aussieht, in der über 2000 Leute campen, dann müssen Sie in den Landkreis Gotha eben nach Neufrankendorf fahren. Das ist bundesweit eines der größten Treffen evangelischer Christen. Heute am Tag der offenen Zeltstadt können Sie sich das riesige Gelände mit all seinen Angeboten anschauen, sagt Organisator Walter Lutz.
2: Da machen wir die ganzen Zeltbahnen auf, sodass die Leute auch draußen sitzen können in der Sonne. Die Kinderprogramme und Jugendprogramme werden sich kurz vorstellen mit einem pfiffigen Song. Und anschließend feiern wir Gottesdienst mit Abendmahl. Und nachmittags gibt es die Dorffeste, weil die 2300 Leute wohnen ja nicht alle auf einem Hübbel. Und die sind unterteilt in einzelne Dörfer. Und da gibt es jeweils in diesen kleinen Einheiten gibt es ein Dorffest zum Kennenlernen, zum Spaß haben miteinander und so weiter.
0: Ja, und Eintritt in die Zeltstadt müssen Sie nicht zahlen. Wenn es Ihnen aber gefällt, dann können Sie gleich mit Sack und Pack wiederkommen und bis Freitag in einem der Zeltdörfer mitcampen.
2: Und ich kenne Leute, die haben 3, 4 Tagestickets hintereinander gebucht und wollten eigentlich gar nicht mehr weg.
0: Ja, und eines ist sicher, die Atmosphäre in den Zeltdörfern, die ist richtig gemütlich. Vor allem gibt es für Familien einiges zu erleben. So wird in der Krabbelgruppe gespielt und gesungen. Die Vorschulkinder, die spielen Theater, die Teenies, die tanzen zur Musik. Und es gibt auch für die Älteren ein großes Programmangebot.
2: Wir haben über 20 Seminare für Erwachsene, kreative Seminare, wo ich töpfern kann oder schmieden kann. Genauso wie Erziehungsseminare, wie komme ich mit meinen Teenagern klar? Und auch Glaubensseminare, wie kann ich die Bibel lesen? Also ganz bunt gemixtes Programm. Und nachmittags gibt es verschiedene Workshops, von Kräuterwanderung bis hin zu Fechten. Das ist ein sehr buntes Programm.
0: Und heute ab 10 Uhr können Sie, wie gesagt, alles kennenlernen. Und wenn Sie sagen, oh, da will ich mit dabei sein, ab morgen können Sie dann in Neufrankendorf mitcampen. Das Tagesticket kostet 20 Euro inklusive einem Zelt, Wohnwagen oder Wohnmobil.
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0: Turner und We Don't Need Another Hero. Das war einer ihrer ganz, ganz großen Erfolge. So, und jetzt geht's um ihn hier. Ein Esel, genau. Für ihn haben wir einen Namen gesucht, und zwar für den Esel im Tierpark Suhl. Die Tierparkchefin Monika Latka hat uns erzählt, was das Markante an Waldeseln übrigens ist.
1: Das hellgraue Fell, dann das Kreuz oben auf dem Rücken, ne? Und eine Mehlschnute oder Mehlmaul, wie man sagt, also die besonders helle Maulpartie, die man da erkennt. Und bei manchen kann man wirklich so

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3: Und jetzt ist es 9. Ich wünsche Ihnen einen schönen Sonntag. Das Neueste gibt's jetzt mit Moritz Meißner.
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4: Hotel- und Pensionsbetreiber im Thüringer Wald ziehen eine positive Ferienzwischenbilanz. Besonders gefragt bei Feriengästen sind außergewöhnliche Übernachtungsangebote. Nach Angaben des Regionalverbunds Thüringer Wald sind die Erdhäuser in Waffenroth oder das schwimmende Haus auf der Bleilochtalsperre in den Ferien meist ausgebucht. Auch das Baumhaus bei Schalkau ist bei Urlaubern sehr beliebt. Bei den klassischen Hotels gibt es noch Luft nach oben. In Westenfeld im Kreis Hildburghausen ist ein Radfahrer bei einem Unfall schwer verletzt worden. Wie die Polizei mitteilte, war der 56-Jährige gestern Abend in Richtung Wolfmannshausen unterwegs. In einer Kurve hat er sich vor einem entgegenkommenden Auto erschrocken und ist auf eine Bordsteinkante gestürzt. Dabei hat er sich schwere Verletzungen zugezogen. Der Mann wurde ins Krankenhaus gebracht. Immer mehr junge Menschen investieren Geld am Aktienmarkt. Das hat die neue Jugendstudie 2024 des Bankenverbandes ergeben. MDR Thüringen-Reporterin Danielle Haupt hat sich die Zahlen genauer angesehen.
5: Mehr als die Hälfte der 14- bis 24-Jährigen spart regelmäßig. Fast ein Drittel investiert inzwischen in Aktien oder andere Wertpapiere. Das zeigt die Jugendstudie 2024 des Bankenverbands. Gleichzeitig sind mehr als 10% der 18- bis 20-Jährigen überschuldet. Ein Grund dafür sind sogenannte Buy-Now-Pay-Later-Angebote, bei denen Einkäufe erst später bezahlt werden. Laut Verbraucherzentrale Thüringen haben dadurch bereits 24% der unter 30-Jährigen den Überblick über ihre Finanzen verloren.
4: In Moskau hat es laut russischen Behörden einen Bombenanschlag auf ein Restaurant gegeben. Nach offiziellen Angaben ist ein selbstgebauter Sprengsatz in dem Lokal gezündet worden. Dabei sollen mindestens 3 Menschen getötet worden sein. Einzelheiten von MDR Thüringen-Reporter Björn Blaschke.
6: Die Toten seien die Frau, die die Bombe bei sich gehabt habe, ein Sicherheitsmann, der versucht habe, die Frau zu stoppen, und getötet wurde angeblich auch ein Gast des italienischen Restaurants. Unklar ist noch, warum das Lokal zum Ziel des mutmaßlichen Attentats wurde. Der unabhängige russische Kanal Astra berichtet, dass in dem Restaurant eine geschlossene Gesellschaft zu Gast gewesen sei. Der Geburtstag eines Generals habe gefeiert werden sollen. Das wurde bisher nicht von offizieller russischer Seite bestätigt.
4: Die USA und Israel verzichten laut US-Präsident Trump vorerst auf neue Angriffe auf den Iran. Angeblich haben die iranische Führung und Nachbarländer darum gebeten, hat Trump auf seiner Online-Plattform Truth Social geschrieben. Grund sei, dass es, Zitat, Umrisse einer Einigung mit dem Iran gebe. Das hatte Trump seit Beginn des Krieges vor einem halben Jahr bereits mehrfach behauptet. Konkrete Fortschritte gibt es bis heute nicht. Von der iranischen Führung gibt es bisher keine Reaktion. Das waren die Nachrichten. 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
3: Danke, Moritz. Und wir schauen zum Wetter und mal zu den Temperaturen. Eisenach 18 Grad. In Suhl sind es 17 Grad und in Neufrankenroda, vorhin habe ich Dorf gesagt, nein, Neufrankenroda, da sind es 18 Grad und in Nordhausen 17 Grad. Heute viel Sonnenschein, es bleibt trocken. Die Höchstwerte heute liegen zwischen 26 und 29, in den Bergen um die 24 Grad. Und morgen sonnig mit Quellwolken. Wolken. Zum Abend hin dann vereinzelt Schauer und Gewitter, die Höchstwerte morgen. Es wird heiß, 30 bis 33 Grad. Hier sind die aktuellen Verkehrsmeldungen. A4 Richtung Frankfurt zwischen Rüdersdorf und Hermsdorf Ost. Behinderung nach einem Unfall. Dann A70 Richtung Bayreuth. Zwischen Stadelhofen und Schierdorf ist die rechte Fahrspur nach einem Unfall gesperrt. Und A72 Richtung Hof zwischen Stolberg West und Hartenstein gibt es mehrfach kurzzeitige Sperrungen wegen Instandsetzungsarbeiten. Meldungen über Blitzer haben wir keine. Wenn aber Sie Blitzer, Staus, Behinderungen gesehen haben, dann einfach anrufen, kostenfrei, die 0800 218 1600. Danke vorab und eine gute Fahrt wünscht Andreas Kalwitz. Jetzt mit Rod Stewart.
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0: Sarah Connor. Und bedingungslos werden wir da sein. Nicht nur für den Nachwuchs, sondern auch für die Vierbeiner. Wir sind ja mittendrin in den Hundstagen und die gehen ja noch bis zum 23. August. Und die Hitze derzeit, die setzt nicht nur uns zu, wie gesagt, auch den Tieren. Laut Landestierschutzverband versuchen die Tierheime in Thüringen, Hunde und Katzen, ja, die, ich sag mal, die Sommertemperaturen erträglicher zu machen. Und wie, das hat sich MDR Thüringen-Reporterin Vanessa Klobes im Katzenhaus in Nordhausen angeguckt.
1: Mitten in der Nordhäuser Innenstadt steht das Katzenhaus, ein Altbau. 50 Katzen leben dort unter einem Dach. Im Erdgeschoss ist es gut auszuhalten. In der zweiten Etage wird es dagegen schon wärmer. Und das merken auch die Katzen, beobachtet Mitarbeiterin Nadine Brode.
2: Ja, in erster Linie merkt man, dass die Tiere weniger fressen. Es ist natürlich auch schade, aufgrund dessen, dass dann auch das Futter länger steht. Es können Fliegen drankommen. Ansonsten merkt man, dass sie auch relativ schnell dann Durchfall haben. Und man merkt es den Tieren allgemein an. Sie liegen mehr in der Ecke, spielen weniger.
1: Deshalb versuchen Katzenhausleiter Kevin Schmidt und sein Team, die Temperatur im Haus so niedrig wie möglich zu halten.
3: Hier bei uns im Katzenhaus versuchen wir das über mobile Klimaanlagen zu managen zum Beispiel. Dann haben wir ein Fenstermanagement. Das heißt, wir machen Folien vor die Fenster, die reflektieren. Und es gibt halt in Tierheimen und tierschutzähnlichen Einrichtungen immer noch die Herausforderung, dass sie nicht einfach eine Klimaanlage aufstellen können, weil sie nicht Fenster einfach so ankippen können.
1: Und auch Kühlmatten kommen zum Einsatz. Für Katzen sollten sie aber nicht aus Gel sein, denn die Vierbeiner kratzen bekanntlich gerne. Damit das Katzenhaus in Zukunft noch besser gegen die Hitze gewappnet ist, will der Vorsitzende Kevin Schmidt beim Thüringer Sozialministerium Lottomittel beantragen.
3: Da haben wir vor, bessere Klimaanlagen zu besorgen, die unseren besonderen Herausforderungen entsprechen, also so, dass die Tiere nicht unter den Anlagen leiden. Wir möchten noch bessere Folien für die Fenster besorgen, die reflektieren.
1: Damit sollten die Katzen dann noch besser vor Hitze geschützt werden.
0: Also achten Sie bei der Hitze auf die Vierbeiner, die leiden nämlich auch bei diesen Temperaturen.
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0: ganz entspannten Start in den Sonntag wünsche ich Ihnen. Falls Sie jetzt raus sind, dann einen schönen guten Morgen. Lassen Sie sich Ihr Sonntagsfrühstück schmecken mit MDR Thüringen.
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2: Lesen Sie noch Zeitung? Zeitschriften? Vielleicht im Wartezimmer einer Praxis oder im Friseursalon? Weiter hinten in den bunten Blättern steht dann zuverlässig ein Horoskop. Ich bin ja Zwilling. Und Anfang August 2026 erwarten den Zwilling eine Phase des Marketings und eine extra Portion Charisma. Es ist eine ideale Zeit, um sich optimal zu präsentieren, neue Kontakte zu knüpfen und die eigenen Stärken bewusst in den Vordergrund zu rücken, sagt die KI zu meinem Horoskop für heute. Klingt irgendwie positiv, irgendwie immer richtig, aber auch kryptisch, denn mehr als ein »Ach so« fällt mir dazu nicht ein. Dürfen Christen eigentlich an Horoskope und Ähnliches glauben? Die Bibel ist eindeutig. Die Völker hören auf Zeichendeuter und Wahrsager, dir aber hat der Herr, dein Gott, so etwas verwehrt, heißt es im 5. Buch Mose. Aber warum? Was hat Gott dagegen? Gott hat uns für unser Leben die Freiheit gegeben, selbst zu entscheiden, was richtig ist. Und die Verantwortung, unser Gewissen dazu anzustrengen und die Entscheidungen selbst zu treffen. Sie nicht anderen zu überlassen, keinen Wahrsagern, keinem Aberglauben, nur Gott selbst zu vertrauen, nur auf Gott selbst zu hören. Und was heißt das für heute? Nehmen Sie Ihr Leben selbst in die Hand, überwinden Sie das Böse mit Gutem, lieben Sie Ihren Nächsten wie sich selbst, dann haben Sie die Gelegenheit, dem Heiligen Geist zu begegnen und Gottes Nähe zu erfahren. Und wenn Ihr Horoskop zum selben Ergebnis kommt, umso besser. Ein Sonntag voller Freiheit und Vertrauen wünscht Ihnen Jan Lemke, evangelisch aus Erfurt.
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1: Mit Corinna Ritter, guten Tag. Zollenroder Tribis. Der Pöllwitzer Wald wird zum naturnahen Mischwald umgebaut. Wie die Deutsche Bundesstiftung Umwelt mitteilte, werden auf rund 120 Hektar vor allem Fichten und Kiefern entfernt, um bessere Bedingungen für heimische Laubbäume zu schaffen. Die Fellarbeiten sollen voraussichtlich bis Ende September dauern. Autofahrer müssen mit Verkehrseinschränkungen rechnen. Westenfeld im Kreis Hildburghausen. Bei einem Unfall ist ein Radfahrer schwer verletzt worden. Laut Polizei war der 56-Jährige gestern Abend in Richtung Wolfmannshausen unterwegs. In einer Kurve hatte ihn ein entgegenkommendes Auto erschreckt. Danach stürzte er auf eine Bordsteinkante. Neustadt in der Landgemeinde am Omberg hat ein Metallhaken eine Frau nur knapp verfehlt. Wie die Polizei mitteilte, meldete die 41-Jährige am frühen Abend, dass ein Haken in ihren Pool geflogen war. Schaden hinterließ der 22 Meter lange verrostete Metallhaken nicht. Die Polizei ermittelt nun wegen versuchter gefährlicher Körperverletzung. Das war das Wichtigste aus den Thüringer Regionen. 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
2: Ja, und wie sieht das Wetter aus in Thüringen? Heute ein paar Schäfchenwolken am Himmel, aber auch viel, viel Sonnenschein. Es bleibt trocken. Die Höchstwerte liegen zwischen 26 und 29, in den Bergen bei 24 Grad. Morgen am Montag sonnig mit ein paar Quellwolken dazu. Die Höchstwerte morgen 30 bis 33 Grad und zum Abend hin kann es vereinzelt Schauer und Gewitter geben. Und am Dienstag erneut Sonne, Quellwolken dazu, zum Abend hin Schauer und Gewitter möglich. Es wird schwülheiß mit 34 bis 36 Grad. Hier sind die aktuellen Verkehrsmeldungen. A4 Richtung Frankfurt zwischen Rüdersdorf und Hermsdorf Ost. Immer noch Behinderungen nach einem Unfall. Ansonsten normale Verkehrslage. Meldungen über Blitze haben wir auch keine. Wenn aber Sie Blitzer, Staus, Behinderungen gesehen haben, einfach anrufen, kostenfrei die 0800 218 1600. Danke vorab und eine gute Fahrt wünscht Andreas Kalwitz jetzt mit T-Pau.
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0: Gaffelverse mit City of New Orleans. Ich sag mal nur, die Flower Power Zeit lässt grüßen.
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0: Einen gemütlichen Sonntagvormittag wünsche ich Ihnen. Heute ist der 2. August und wenn Sie sagen, mein Gott, wie schnell die Zeit vergeht, über die Hälfte der Sommerferien ist schon wieder rum. Ja, wir ziehen mal eine kleine Zwischenbilanz. MDR Thüringen-Reporterin Bettina Ehrlich ist dafür im Thüringer Wald unterwegs gewesen. Bettina, wie sieht's aus? Sind die Familien mit ihren Ferienkindern gekommen oder war es dann doch eher der Cluburlaub auf Malle?
2: Nee, also sie sind gekommen und kommen auch immer noch, vor allem sehr gern nach Oberhof, direkt im Rennsteiggarten. Am Ortsrand habe ich beispielsweise Manuela Petzold aus Pirna in Sachsen getroffen. Sie macht mit Mann, Tochter und den beiden Enkelkindern Urlaub im Panorama-Hotel und sie sagt so ein bisschen im Scherz, das ganze Pano ist voller Sachsen. Sie jedenfalls ist begeistert.
3: Den Kindern kann man kleine Spaziergänge, kleine Wanderungen machen, ist immer was zu erleben für die Kinder. Also ich staune, ich bin wirklich sehr überrascht.
2: Positiv überrascht von den vielen Angeboten, dem Kletterpark mitten in Oberhof beispielsweise.
0: Und welche Ferienbilanz wird denn da gezogen? Waren es zu wenig Besucher?
2: Ja, also mehr geht natürlich immer. Der Betreiber Axel Müller hat gezählt, dass etwa 9000 Besucher allein im Juli gekommen sind. Das sei so im Rahmen. Als ich dort war, war zum Beispiel eine große Truppe aus Kindern und Jugendlichen aus Haselbach bei Sonneberg dort und die hatten schon richtig ihren Spaß.
4: Das Springen hat Spaß gemacht und auch die Riesenschaukel. Ganz oben ist sehr hoch. Ja, ich habe aber gezittert wie blöd. Aber es hat Spaß gemacht.
2: Im Winter will der Kletterpark übrigens anbauen. Axel Müller plant eine große Plattform aus Holz als Sonnen- bzw. Wetterschutz für die Kletterer unten drunter und als einen neuen Aussichtspunkt.
0: Also wieder eine Attraktion mehr im Thüringer Wald. Wo gibt es denn sonst noch was Neues für die Ferienkinder zu entdecken? Die Ferien gehen ja noch 2 Wochen. Hast du einen Tipp?
2: Ja, da würde ich mal einen Sprung ins Waldbad von Plaue im Ilmkreis empfehlen. Das Bad ist saniert worden. Neu ist zum Beispiel ein Planschbecken für die ganz Kleinen. Mhm. Geplant ist auch noch eine Rutsche. Die kommt aber wahrscheinlich leider erst nach den Ferien. Da gab es wohl Lieferschwierigkeiten. Aber auch so ist das Bad in Plaue wirklich eine schöne Sache, um mal einen schönen Ferientag zu verbringen.
0: Okay. Die Sommerferien im Thüringer Wald sind gut besucht. Und die nächsten beiden Wochen, die wären natürlich auch richtig super.
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0: Shocking Blue waren das. Ein wunderschöner Klassiker bei MDR Thüringen mit Venus. Und Christiane Wehmer ist bei mir. Guten Morgen, meine Liebe.
1: Schönen guten Morgen, Andreas.
0: Du hast wie immer die Sonne mitgebracht. Ich habe auch gleich den Sunshine-Reggae mal mit eingeplant.
1: Sehr

0: wichtig, denn ich verlos heute Vormittag Tickets fürs Friedenstein Open Air, toll, eben am 23. August. Und da heißt es dann wieder Sounds of Hollywood. Und du weißt, Andreas, was das bedeutet. Also genau. Die Thüringen Philharmonie spielt eben die Musik aus den Filmen. Und dazu sieht man auf der Großbildleinwand die Szenen dazu.
1: Ach, das ist doch toll.
0: Ja, und du hast ja schon gesagt,
1: vorhin hatte ich Tere Titanic mit Peter Schilling und da kam mir das dann auch so gleich vor Augen, die zwei, wie sie da auf der Titanic vorne stehen und da ihren Spaß haben. Das hat man da irgendwie, jetzt verbindet man mal gleich.
0: Und jetzt
1: damit
0: muss ich dich fragen, hast du denn Titanic wirklich bis zum Schluss gesehen? Weil ich weiß noch, in den Kinos damals, als er gezeigt wurde, gab es dann auch eine Pause und als ich dort mit meinem Mann und einem befreundeten Ehepaar, als wir im Kino waren, haben die beiden Männer in der Pause gesagt, so, jetzt ist gut, jetzt gehen wir mal ein Bier trinken. Also die haben nie gesehen, wie dramatisch dieser Film.
1: Ja, das zieht sich ja dann hinten noch mal ein Stückel raus, ne? Dann, wie er dann im Wasser, ich sag mal, versinkt und sie dann voller Erinnerung erzählt dann, ne?
0: Genau,
1: wie das Ganze
0: aber
1: passiert
0: du
1: ist.
0: Hast so eine große romantische Seite in
1: Ach,
0: dir.
1: Ach ja, schon. Doch,
0: ja,
1: das
0: sehr
1: glaub
0: schön.
1: Ich
0: weiß jetzt nicht, ob in sozusagen am 23. August, ob wir da auch ein bisschen Titanic sehen, aber es würde ja zu Sounds of Hollywood passen. Aber die Tickets auf jeden Fall, die gibt es bei mir und zwar in 20 Minuten geht's los.
1: Genau, Sie schauen mal in den Kalender, ob Sie am 23. August Zeit haben. Bei uns gibt es die Tickets für den Abend und ich wünsche Ihnen jetzt einen schönen Vormittag mit Christiane Weber und sage Tschüss, bye bye, Ihr euer Andreas Kalwitz.
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0: Es ist 10 Uhr. Ich wünsche Ihnen einen schönen Sonntagmorgen. Alles Wichtige hat jetzt Moritz Meissner für Sie.
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2: In der Europäischen Union gelten von heute an neue Regeln für künstliche Intelligenz. Verschärft wird vor allem die Kennzeichnungspflicht für KI-Inhalte wie künstlich erzeugte Bilder oder Tonaufnahmen. Sonst drohen millionenschwere Bußgelder. Wo die Regeln zur KI-Kennzeichnung jetzt gelten, dazu MDR Thüringen-Reporter Aaron Klein.
3: Sie gelten zum Beispiel für Bilder, Videos und Texte, aber auch für Lieder und Stimmaufnahmen. Anbieter müssen auch darüber informieren, wenn Nutzer mit einer KI zu tun haben, zum Beispiel beim Sprechen oder Schreiben mit einem Chatbot. Es gibt aber auch Ausnahmen von den Kennzeichnungspflichten. Sie gelten zum Beispiel für KI-Systeme, die nur unterstützend genutzt werden, zum Beispiel eine Rechtschreibprüfung für einen Text oder die Belichtungskorrektur bei einem Foto. Ebenfalls ausgenommen sind eindeutig künstlerische und satirische Inhalte.
2: Hotel- und Pensionsbetreiber im Thüringer Wald ziehen eine positive Ferienzwischenbilanz. Besonders gefragt bei Feriengästen sind außergewöhnliche Übernachtungsangebote. Mehr von MDR Thüringen-Reporterin Bettina Ehrlich.
4: Die Erdhäuser in Waffenroth, das schwimmende Haus auf der Bleilochtalsperre, die Hangarzimmer auf dem Dolmer bei Meiningen oder das Baumhaus bei Schalkau sind laut Regionalverbund Thüringer Wald beliebt und in den Ferien meist ausgebucht. Besonders positiv, häufig bleiben die Familien eine ganze Woche und nicht wie sonst nur ein, zwei Tage. Bei den klassischen Hotels gibt es noch Luft nach oben. Besonders unter der Woche könnte die Auslastung besser sein, heißt es von den Betreibern.
2: In Westenfeld im Kreis Hildburghausen ist ein Radfahrer bei einem Unfall schwer verletzt worden. Wie die Polizei mitteilte, war der 56-Jährige gestern Abend in Richtung Wolfmannshausen unterwegs. In einer Kurve hat er sich vor einem entgegenkommenden Auto erschrocken und ist auf eine Bordsteinkante gestürzt. Dabei hat er sich schwere Verletzungen zugezogen. Der Mann wurde ins Krankenhaus gebracht. Bei den Harzer Schmalspurbahnen fahren ab morgen weniger Züge durch den Südharz. Wie ein HSB-Sprecher sagte, sind Engpässe beim Personal und Bauarbeiten die Ursache. So fallen beispielsweise von kommendem Montag bis Freitag zwischen Niedersachswerfen Ost und Ilfeld-Neander-Klinik fast alle Zugfahrten aus. Darüber hinaus werden die frühen und späten Zugverbindungen zwischen Nordhausen und Niedersachswerfen Ost gestrichen. Als Ersatz sind Busse unterwegs. Bei einem mutmaßlichen Bombenanschlag auf ein Restaurant in Moskau sind laut russischen Behörden 3 Menschen getötet worden. 21 weitere sollen verletzt worden sein. Nach Angaben des staatlichen Antiterrorkomitees soll eine Frau einen selbstgebauten Sprengsatz in das Lokal gebracht haben. Sie starb demnach bei der Explosion. Ein Wachmann, der sie aufhalten wollte, und ein Gast des Restaurants sollen die beiden anderen Todesopfer sein. Nach Medienberichten hatte ein hochrangiger russischer General in dem Lokal seinen Geburtstag gefeiert. Das waren die Nachrichten. 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
0: Moritz, vielen Dank. Und wir schauen hier heute auf unser schönes Sonntagswetter. Es kann zum Teil noch neblig sein, aber dann kommt die Sonne raus mit ein paar lockeren Wolkenfeldern. Bleibt es trocken bei 26 bis 29 Grad, in den Bergen bei 24 Grad. Und morgen, wir haben ja noch Sommerferien bei uns in Thüringen, da wird sonnig mit Quellwolken, zum Abend vereinzelt Regen und Gewitter. Dazu ist es dann hochsommerlich heiß wieder bei 30 bis 33 Grad und wir steigern uns noch. Also wenn Sie die Möglichkeit haben, irgendwie schwimmen zu gehen, dann wird es auf jeden Fall in dieser Woche perfekt werden. Denn am Dienstag ist es wieder sonnig mit ein paar Quellwolken. Im Verlauf des Tages wird es ein paar Regenschauer und Gewitter geben. Es ist schwül, noch heißer bei 34 bis 36 Grad. 10 Uhr und 4 Minuten. Hier sind die aktuellen Verkehrsmeldungen. Keine Verkehrsstörung. Ich wünsche Ihnen weiterhin gute Fahrt. Bei den Blitzern tut sich auch noch nichts. Haben Sie vielleicht etwas gesehen? Dann rufen Sie bitte an, wie immer, kostenfrei im MDR Thüringen Verkehrszentrum. Die Nummer ist die 0800 218 1600. Dankeschön und kommen Sie gut an. Ich bin Christiane Weber und bei mir bekommen Sie gleich Tickets fürs Friedenstein Open Air in Gotha für den 23. August. Da heißt es dann Sounds of Hollywood.
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Music hier am Sonntagvormittag bei MDR Thüringen. Und gleich bekommen Sie bei mir Tickets mit ein bisschen Glück für das Friedenstein Open Air in Gotha, wenn es heißt Sounds of Hollywood.

0: Ich mache jetzt mal einen ganz kleinen Test mit Ihnen.
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0: Wie ist denn das bei Ihnen, wenn Sie eine bestimmte Filmmusik hören, haben Sie dann auch ganz schnell Kino im Kopf? Das kann doch gar nicht anders sein. Ne? Wir sind im Moment zusammen mit Johnny Depp mitten in der Karibik bei den Piraten. So ist das eben. Toller Soundtrack von Hans Zimmer. Und wenn Sie Filme lieben, dann werden Sie am 23. August vielleicht einen schönen Abend haben. Denn dann spielt die Thüringen Philharmonie wieder legendäre Soundtracks aus den allerschönsten Hollywood-Filmen. Am 23. August beim Friedenstein Open Air in Gotha. Dazu laufen dann, und das ist wirklich auch ein sehr fantastischer Moment immer, auf der Großbildleinwand auch noch die passenden Filmszenen dazu. Es wird auf jeden Fall ein sehr schöner Abend. 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Und der Termin ist der 23. August. Dann heißt es beim Friedenstein Open Air in Gotha Sounds of Hollywood. Und das ist die Nummer 0800 218 13 13. Da können Sie jetzt anrufen, wenn Sie Lust auf diesen schönen Filmabend mit toller Musik haben.

Bob Seger mit Fire Lake hier am Sonntagvormittag bei NDR Thüringen. Und das muss man ja auch erstmal hinkriegen. Ne? Die Queen of Pop, die hat es wirklich mal wieder allen gezeigt. Madonna wird ja sehr oft kritisiert, dass sie sich nicht altersgerecht verhält, also was immer das bedeutet, könnten wir jetzt lange diskutieren. Aber sie ist mit ihrem neuen Album Confessions 2 die einzige Künstlerin, die es bis jetzt geschafft hat, in 4 verschiedenen Jahrzehnten die Spitze der US-Albumcharts zu erreichen. Also 1980er hat sie es geschafft, dann in den 2000ern, 2010er und eben jetzt in den 2020ern. Und wir sind jetzt mit Lift Hotel auch in einem sehr schönen Jahrzehnt. Hier ist Madonna.

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3: Und wir schauen mal auf unser Sonntagswetter heute in Thüringen. Und das wird zum Teil noch neblig sein, aber dann kommt doch oft die Sonne raus. Mit ein paar lockeren Wolkenfeldern ist es trocken. Bei 26 bis 29 Grad in den Bergen bei Temperaturen so um die 24 Grad. Zum Teil ist es auch leicht windig. Und morgen starten wir dann in die neue Ferienwoche mit viel Sonne und ein paar Quellwolken. Zum Abend hin bekommen wir dann Regenschauer und Gewitter. Es ist dann morgen hochsommerlich heiß, 30 bis 33 Grad, und wird noch heißer am Dienstag. 34 bis 36 Grad erwarten uns dann. Auch wieder viel Sonne mit ein paar Quellwolken und im Verlauf des Tages ein paar Regenschauer und Gewitter. Ist es also schwül und noch heißer. Und die Belastung durch Beifuß und Gräserpollen ist heute schwach. 10 Uhr und 32 Minuten haben wir's. Hier sind die aktuellen Verkehrsmeldungen. Vorsicht bitte auf der A72 Richtung Leipzig. Zwischen Chemnitz-Rottluff und dem Kreuz Chemnitz befindet sich eine ungesicherte Unfallstelle im Baustellenbereich. Blitzer liegen uns keine vor. Haben Sie etwas gesehen? Dann rufen Sie bitte an, wie immer, kostenfrei im MDR Thüringen Verkehrszentrum. Die Nummer ist die 0800 218 16 00. Dankeschön und gute Fahrt.
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0: Guten Morgen, ganz toll, die Luft so frisch. Auf jeden Fall ein Morgen, um ihn zu genießen hier bei uns in Thüringen. Noch sind ja ein paar Wolken da, es sollte im Laufe des Tages aber noch ein bisschen blauer werden, der Himmel. Und jetzt hören wir hier bei MDR Thüringen auch zum Genießen die schöne Stimme von Adel Tawil vom Duo Ich und Ich mit Stark. Schönen Sonntag nochmal.
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0: Uhr und 42 Minuten haben wir es an einem sehr schönen Sonntagvormittag in Thüringen.
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0: Am 23. August spielt die Thüringen Philharmonie wieder legendäre Soundtracks aus den schönsten Hollywood-Filmen beim Friedenstein Open Air in Gotha. Und was auch schön ist, Doris Herdegen aus Krawinkel ist mit dabei. Hallo Frau Herdegen, schönen Sonntag und herzlichen Glückwunsch.
2: Vielen lieben Dank. Hallo Frau Weber. Ich freue mich sehr.
0: Frau Herdegen, mit diesen Tickets haben Sie ja auch noch Zugang zur VIP-Lounge. Das möchte ich nicht vergessen. Ich kann Ihnen jetzt nicht sagen, ja, genau, welche Prominenten da sein werden. Da müssen Sie schon schön die Augen für uns da aufhalten und uns das dann später mal erzählen, wen Sie da entdeckt haben. Frau Herdegen, schauen Sie sich dann eigentlich sehr gerne Filme an?
2: Ich schaue mir sehr gerne Filme an, aber ich liebe Filmmusik.
0: Ah, das heißt?
2: Ich sammle die auch. Also wenn ich mal einen Soundtrack von einem Film habe oder bekommen kann, dann höre ich mir das sehr gern zu Hause oder beim Autofahren an. Und ganz besonders Filmmusik, die extra für den Film komponiert wurde, also wie von Hans Zimmer, nur um mal ein Beispiel zu nennen.
0: Ja.
2: Oder Ennio Morricone, das ist natürlich mein Lieblingskomponist.
0: Dann sind Sie ja so eine richtige Auskennerin, Frau Herdegen, das finde ich ja auch ganz klasse. Wenn Sie aber mal Filme schauen, in welche Richtung geht's da? Ist es dann eher so romantisch, Action oder Spannung?
2: Eigentlich alles.
0: Ach, sehr gut.
2: Ich liebe Actionfilme, es sei also wie zum Beispiel James Bond. Also wir haben da auch den Soundtrack. Meine allererste Kassette, die ich mir selbst gekauft habe, war James Bond Soundtrack von Aha.
0: Super. Also, dann werden Sie ja einen großartigen Abend haben. Ich weiß jetzt auch nicht, ob eine James-Bond-Szene mit dabei sein wird, aber Sie werden auf jeden Fall wahrscheinlich, sobald der erste Ton erklingt, diejenige sein, die sich vielleicht rüberlehnt zu ihrem Mann und sagt, ach, das ist aus dem Film, das ist aus dem Film. So stelle ich mir das vor. Sie sind so ein kleines Lexikon, so ein Filmlexikon. Das wird ein sehr schöner Abend. Wie sieht denn bis jetzt Ihr Sonntag aus?
2: Also wir sind erst gestern aus dem Urlaub wieder zurückgekommen.
0: Wo waren Sie denn?
2: Waren am Abend noch bei Freunden eingeladen, die ich auch gerne grüßen möchte.
0: Ja.
2: Und nochmal Danke sagen möchte für den wunderschönen Abend.
0: Sehr gut, ist ja auch toll, und, wenn man vom Urlaub nach Hause kommt und gleich erstmal von Freunden empfangen wird. Das ist ja perfekt.
2: Genau,
0: ne?
2: Das ist sehr schön. Und dann wollen wir einfach mal in unserem Garten schauen, was sich so verändert hat und auch an unseren Gießdienst ein riesengroßes Dankeschön, denn ohne Hilfe in der Nachbarschaft könnte man gar nicht fortfahren.
0: Ja, absolut. Also auch schöne Grüße an den Gießdienst von mir. Frau Herdegen, ich wünsche Ihnen jetzt einen schönen Sonntag und ganz viel Spaß dann beim Friedenstein Open Air am 23. August.
2: Vielen lieben Dank. Wir freuen uns und ich wünsche allen Mitarbeitern noch einen wunderschönen Sonntag.
0: Vielen Dank.

Man ja so früh am Morgen, sondern vielleicht eine gute Tasse Kaffee für ein spätes Frühstück bei uns in Thüringen. Wir können ja ein bisschen länger schlafen am Sonntag. Und dann ist es ja besonders schön, wenn man da in Ruhe sitzt am Kaffeetisch. Alles sieht irgendwie ganz lecker aus. Und der Sonntag plätschert so dahin und wir lassen uns so ein bisschen treiben. Jetzt mit den Bangles bei MDR

0: bis 11 Uhr. Schönen Sonntagmorgen. Alles Wichtige hat jetzt Moritz Meißner für Sie.
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2: Ab heute gelten in der Europäischen Union strengere Regeln für künstliche Intelligenz. Verschärft wurde vor allem die Kennzeichnungspflicht für KI-Inhalte. Bilder, Tonaufnahmen oder Videos, die mit künstlicher Intelligenz erzeugt wurden und kommerziell und professionell genutzt werden, müssen demnach kenntlich gemacht werden. Sonst drohen millionenschwere Bußgelder. Das trifft unter anderem Firmen und Influencer auf sozialen Medien. Ausgenommen sind privat verbreitete KI-Inhalte. Anbieter wie die großen Tech-Konzerne Google, Meta oder OpenAI sind selbst für die Kennzeichnung verantwortlich. Auf ihren bereits bestehenden KI-Systemen, zum Beispiel dem populären ChatGPT, müssen sie die Regelungen ab Anfang Dezember umsetzen. In Westenfeld im Kreis Hildburghausen ist ein Radfahrer bei einem Unfall schwer verletzt worden. Wie die Polizei mitteilte, war der 56-Jährige gestern Abend in Richtung Wolfmannshausen unterwegs. In einer Kurve hat er sich vor einem entgegenkommenden Auto erschrocken und ist auf eine Bordsteinkante gestürzt. Dabei hat er sich schwere Verletzungen zugezogen. Der Mann wurde ins Krankenhaus gebracht. Hotel- und Pensionsbetreiber im Thüringer Wald ziehen eine positive Ferienzwischenbilanz. Besonders gefragt bei Feriengästen sind außergewöhnliche Übernachtungsangebote. Nach Angaben des Regionalverbunds Thüringer Wald sind die Erdhäuser in Waffenroth oder das schwimmende Haus auf der Bleilochtalsperre in den Ferien meist ausgebucht. Auch das Baumhaus bei Schalkau ist bei Urlaubern sehr beliebt. Bei den klassischen Hotels gibt es noch Luft nach oben. Bei den Harzer Schmalspurbahnen fahren ab morgen weniger Züge durch den Südharz. Wie ein HSB-Sprecher sagte, sind Engpässe beim Personal und Bauarbeiten die Ursachen. So fallen beispielsweise von kommendem Montag bis Freitag zwischen Niedersachswerfen Ost und Ehrenfeld-Neander-Klinik fast alle Zugfahrten aus. Darüber hinaus werden die frühen und späten Zugverbindungen zwischen Nordhausen und Niedersachswerfen Ost gestrichen. Als Ersatz sind Busse unterwegs. Bei einem mutmaßlichen Bombenanschlag auf ein Restaurant in Moskau sind laut russischen Behörden 3 Menschen getötet worden. 21 weitere sollen verletzt worden sein. Nach Angaben des staatlichen Antiterrorkomitees soll eine Frau einen selbstgebauten Sprengsatz in das Lokal gebracht haben. Sie starb demnach bei der Explosion. Ein Wachmann, der sie aufhalten wollte, und ein Gast des Restaurants sollen die beiden anderen Todesopfer sein. Nach Medienberichten hatte ein hochrangiger russischer General in dem Lokal seinen Geburtstag gefeiert. In Griechenland breiten sich die schweren Waldbrände immer weiter aus. Vor allem am Golf von Korinth, nahe der Hauptstadt Athen, und auf der Insel Kreta kämpfen hunderte Feuerwehrleute gegen Brände. Mittlerweile sind laut Behörden mehr als 12.000 Hektar Land verbrannt. Zahlreiche Ortschaften wurden evakuiert. Die Polizei hat 2 Verdächtige wegen des Verdachts auf Brandstiftung festgenommen. Das waren die Nachrichten. 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
0: Moritz, vielen Dank. Und unser Sonntagswetter in Thüringen kann zum Teil noch neblig sein. Aber wenn der Nebel sich verzogen hat, dann kommt doch viel Sonne raus mit ein paar lockeren Wolkenfeldern. Ist es trocken heute und die Temperaturen liegen bei 26 bis 29 Grad heute. In den Bergen bei 24 Grad. Da ist es also doch etwas kühler auf jeden Fall. Und zum Teil ist es auch noch windig. Und morgen starten wir dann in die neue Ferienwoche auch wieder mit viel Sonne und ein paar Quellwolken. Zum Abend hin auch wieder Regen und Gewitter. Es ist hochsommerlich heiß, morgen bei 30 bis 33 Grad, wird aber noch heißer, also 34 bis 36 Grad. Das sind die Temperaturen, die uns am Dienstag erwarten, wieder mit viel Sonne und Quellwolken. Im Verlauf des Tages Regen und Gewitter und dadurch ist es eben auch sehr schwül. 11 Uhr und 4 Minuten. Hier sind die aktuellen Verkehrsmeldungen. A9 Richtung München zwischen Dreußig und Eisenberg. Behinderungen nach einem Unfall. Nochmal A9 Richtung München zwischen Marktschorgas und dem Dreieck Bayreuth-Kulmbach. Stau und stockender Verkehr, da brauchen Sie 20 Minuten mehr Zeit. Blitzer liegen uns immer noch keine vor. Wenn Sie etwas gesehen haben, bitte anrufen. Wie immer geht kostenfrei im MDR Thüringen Verkehrszentrum. Die Nummer ist die 0800 218 16 00. Dankeschön und kommen Sie gut an. Ich bin Christiane Weber und wir hören gleich Christa Berg mit High on Emotion und das wird gut.
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Walking with a Baby, it's you hier bei MDR Thüringen. Jetzt kommen wir zu den Rolling Stones, die hören wir nämlich gleich. Und als ich die Rolling Stones für mich entdeckt hatte, da hatte ich ja noch gar keine Ahnung, was das eigentlich für wilde Jungs waren damals. Aber ich hatte eine Cousine, die war 8 Jahre älter als ich. Und die hatte eben diese tolle Rolling Stones Langspielplatte. Also damals noch schön auf Vinyl, ist ja klar. Mit dieser Wahnsinnsmusik, Aftermath, war mein Einstieg mit den Rolling Stones. Ich verstand zwar überhaupt kein Wort Englisch, aber das ist ja zum Glück auch nicht nötig, um zu spüren, ne? Dass die Stones eine wahnsinnig tolle Band sind. Und das ist ein ganz toller Song, Painted Black.

0: Dirty Songs, Paint It Black.
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0: Und mit MDR Thüringen Hollywood-Expertin Frances Schönberger spreche ich jetzt über Schauspieler, Oscar-Preisträger und Rockstar Jared Leto. Er war zum Beispiel auch mal der Joker gewesen, von daher könnten Sie ihn wahrscheinlich gut kennen. Er sieht sich mit schweren Vorwürfen mehrerer Frauen jetzt konfrontiert. Eine neue BBC-Dokumentation hat die Debatte zusätzlich angeheizt. Hallo Frances.
2: Hallo.
0: Was wird Jared Leto genau vorgeworfen?
2: Mehrere Frauen werfen Jared Leto vor, sie als Teenager sexuell bedrängt oder missbraucht zu haben. Die Vorwürfe reichen von sexuellen Übergriffen bis zu sogenannten Grooming. Strafrechtliche Anklagen gibt es bisher nicht.
0: Hat er sich selbst denn dazu geäußert?
2: Über einen Sprecher weist Jared die Vorwürfe entschieden zurück. Er erklärt, er habe niemals jemanden sexuell missbraucht und bezeichnet diese Anschuldigung als absolut und kategorisch falsch.
0: Und was passiert heute in Hollywood mit einem Superstar, gegen den solche Vorwürfe erhoben werden?
2: Heute reagiert Hollywood auf solche Vorwürfe deutlich schneller als früher. Das heißt aber nicht automatisch das Karriere aus. Bei Jared Leto kommt hinzu, dass er seit Jahren als exzentrisch und schwer zugänglich gilt. Er sorgte mit seinem sogenannten Mars Island Camp für Schlagzeilen, wo Fans, viele davon natürlich junge Frauen, ihn in weißen Gewändern wie eine Art Guru begleiteten. Und ein früheres Crewmitglied sagte vor kurzem, Leto habe Mitarbeiter eingesetzt, um gezielt junge weibliche Models zu Konzerten, Backstage und zu Partys ins Hotel einzuladen. All das sind keine Beweise für die aktuellen Vorwürfe, trägt aber dazu bei, dass sein Verhalten heute deutlich kritischer bewertet wird.
0: Also wir können sagen, früher hat Hollywood ja viele Skandale einfach überlebt oder ignoriert. Das hat sich geändert, zum Beispiel Harvey Weinstein oder Kevin Spacey. Namen, die ja auch zu Symbol dafür geworden sind, dass sie mit den Konsequenzen ihrer Handlungen leben müssen. Wie wichtig ist das für alle, die in der Filmbranche arbeiten?
2: Der Wandel ist enorm. Früher waren Machtmissbrauch und grenzüberschreitendes Verhalten in Hollywood oft ignoriert und hinter verschlossenen Türen geregelt. Heute ist die Sensibilität deutlich größer. Für alle, die in der Filmbranche arbeiten, ist das ein wichtiges Signal. Macht und Prominenz bieten längst keinen automatischen Schutz mehr. Professionelles Verhalten wird heute viel genauer beobachtet.
0: Und welche Auswirkungen die Vorwürfe gegenüber Jared Leto auf seine Karriere haben werden, das werden wir weiter hier verfolgen bei MDR Thüringen mit Frances Schönberger. Dankeschön.

0: Edward mit Higher Love hier am Sonntag.
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0: Also dieses Geräusch hier, das gehört ja für uns zum Sommer immer mit dazu. Das sind natürlich die Mauersegler. Und die Corinna aus Suhl hat sich über die MDR Thüringen App bei uns gemeldet. Und sie glaubt, dass die geliebten Mauersegler sich verabschiedet haben. Die Corinna hat sie nämlich seit 2 Tagen nicht mehr gesehen und gehört. Ja, und mir ist das auch sofort aufgefallen. Also ich habe ihr fröhliches um die Häuser ziehen auch sofort vermisst. Die sind bestimmt schon unterwegs Richtung Afrika, die Mauersegler. Ist ja auch schon immer so ein ganz, ganz kleines Ziehen im Bauch, ne? Dass eben auch dieser Sommer irgendwann mal zu Ende geht. Aber wir genießen jetzt erstmal diesen schönen Sonntag und Michael Jackson.

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3: Und der Peter aus Sondershausen hat sich bei uns über die MDR Thüringen App gemeldet und meldet aus dem Kyffhäuser schon 24,8 Grad. Also ganz genau, die Sonne ist auch da und die Wolken werden so langsam weniger. Und so wird das auch im Rest von Thüringen sein. Wir bekommen heute viel Sonne, ein paar lockere Wolkenfelder. Es ist trocken bei 26 bis 29 Grad, in den Bergen bei 24 Grad. Und morgen in die nächste Ferienwoche starten wir auch mit viel Sonne, Quellwolken, zum Abend hin Regenschauer und Gewitter. Es ist hochsommerlich heiß, morgen bei 30 bis 33 Grad, aber es wird noch heißer, 34 bis 36 Grad. Dann am Dienstag auch wieder Sonne und Quellwolken, im Verlauf des Tages Regen und Gewitter, und dadurch ist es eben sehr schwül. 11 Uhr und 32 Minuten. Hier sind die aktuellen Verkehrsmeldungen. A4 Richtung Frankfurt zwischen Chemnitz Ost und Chemnitz Mitte. Stau und stockender Verkehr an einer Baustelle. Dort brauchen Sie eine Viertelstunde mehr Zeit. Und die A9 Richtung München ist zwischen Naumburg und Eisenberg nach einem Unfall gesperrt. Zurzeit staut sich der Verkehr. Und A9 Richtung München nochmal zwischen Markt Schorgast und dem Dreieck Bayreuth-Kulmbach. Stau und stockender Verkehr. Dort brauchen Sie 20 Minuten länger. Und A71 Richtung Schweinfurt zwischen Sömmerda Ost und Sömmerda Süd. Dort steht ein defektes Auto. Und A72 Richtung Leipzig zwischen Chemnitz Süd und dem Kreuz Chemnitz. Stau an einer Baustelle. Dort brauchen Sie 10 Minuten länger. Und im Ilmkreis ist die Straße zwischen Niederwillingen und Oberwillingen nach einem Unfall gesperrt. Bei den Blitzern tut sich immer noch nichts. Wenn Sie etwas gesehen haben, rufen Sie bitte wie immer an. Kostenfrei im MDR Thüringen Verkehrszentrum. Die Nummer ist die 0800 218 16 00. Dankeschön und kommen Sie gut an.
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0: Sledgehammer.
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0: Also wenn Sie öfter mit der Bahn unterwegs sind, dann ist das für Sie eine Binsenweisheit, ne, dass viele Strecken dringend saniert werden müssen, damit das besser läuft. Aber weil das eben in letzter Zeit überhaupt nicht so gut gelaufen ist, haben wir jetzt einen neuen Bundesverkehrsminister. Ich sage Ihnen nochmal den Namen, denn den müssen wir uns merken. Das ist Steffen Wilger und ist ja nur ein neuer Name im Kabinett von Friedrich Merz, den wir uns merken müssen. Was sonst noch los war in dieser Woche, das hören Sie gleich im MDR Thüringen Wochenrückblick von Thomas Becker.

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1: Seit Freitag, liebe Bastelfreunde, gibt es ein Recht auf Reparatur. Endlich macht die EU mal etwas für uns Ostdeutsche. Nicht, weil hier alles kaputt wäre, im Gegenteil. Aber so eine eigene Schrauberbude, den blauen Kittel wieder anziehen, das wäre doch was.
2: Die Regelung gilt für Haushaltsgeräte wie Geschirrspüler, Trockner oder Kühlgeräte. Aber auch für Kleingeräte, darunter Tablets oder Smartphones.
1: Und wer 45 Jahre geschraubt hat, der muss dann auch abschlagsfrei in Rente gehen können, sagen die drei mitteldeutschen Ministerpräsidenten, die aktuell so ein bisschen das Problem haben, dass die Reparaturpflicht leider nicht für die Bundes-CDU gilt.
3: Wir sind ja nicht dafür gewählt, in Berlin angenehm aufzufallen, sondern was für unsere Menschen hier zu erreichen. 8 Millionen Leute leben in Mitteldeutschland und die erwarten, dass die Lebenswirklichkeiten auch tatsächlich gesehen werden.
1: Was schwer ist, wenn sie von blühenden Landschaften zugewuchert sind. Nun muss man aber auch zugeben, dass nicht jede Reparatur gelingt. Zum Beispiel, weil das Fachpersonal fehlt, wie bei Meister Merz.
4: Die Neujustierung in der Regierung ist gut begründbar.
1: Ja, schon, aber am Ende hat er sein auseinandergefallenes Kabinett nur mühsam zusammenkitten können. Aber der Kleber hält wohl erstmal, hieß es vom Betriebsleiter Bayern.
5: Wir melden tatsächlich Vollzug nach einer turbulenten Woche.
1: Apropos Voll- und Zug. Beim Verkehrsminister, da hat man sich tatsächlich für einen neuen entschieden, aber für einen, der notfalls auch im Reichsbahn-Ausbesserungswerk anfangen könnte.
6: Wenn ich unterwegs bin, dann wird mir schon ganz oft gesagt, dass der Zustand der Bahn eben auch sinnbildlich sei für Probleme, die es in unserem Land gibt.
1: Wir hörten davon. Aber aus so etwas entstehen ja auch Chancen, ne? Die man natürlich nutzen muss. Ne? Beispiel. Irgendein Gianni war diese Woche mit voller Wucht auf den Weltfußball getreten. Ja? Alles sah nach Totalschaden aus. Die Einzelteile sollten sogar schon verscherbelt werden. Aber dann machte das neue Reparaturgesetz der Europäer alles kaputt.
7: Sie hatten betont, eine WM stehe nicht zum Verkauf.
1: Schade, denn sogar Trumps Family hätte in einen neuen Fußball investiert. Und dann hätte die WM im schicken neuen Ballsaal des Weißen Hauses stattgefunden und alle Elfmeterschießen am Arc de Trump. Ja? Und so hoch wie dieses Tor werden soll, hätte am Ende sogar der Tag getroffen.
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0: Private Judge sein, also in Reality. Das ist wunderbare Musik aus dem wirklich auch wunderbaren Film La Boom.
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0: Und jetzt hören wir einen wunderbaren Song von Manfred Mann's Earth Band. Ja, Sie kennen diesen Song. Und mit diesem Song haben die Jungs vor genau 50 Jahren weltweit die Charts gestürmt. Und das Album dazu, das heißt The Roaring Silence. Und das Interessante ist, dieses Album erscheint am 11. September als Jubiläumsausgabe. Da gibt es Bonustitel drauf und auch drei brandneue Songs. Einen davon hören wir jetzt hier schon mal bei MDR Thüringen. Und der heißt Stronger Than Me, also stärker als ich. Wenn Sie vielleicht Manfred Mann's Earth Band in den letzten Jahren mal live erlebt haben, der geht ja immer noch viel auf Tour, dann kennen Sie diesen Song schon. Aber jetzt eben auch in der Studioversion. Hier ist Manfred Mann mit Stronger Than Me.

0: Das war neue Musik von Manfred Mann. Stronger Than Me erscheint auf dem neuen Album am 11. September. Und gleich ist es 12 Uhr. Ich wünsche Ihnen einen schönen Sonntagmittag und Moritz Meissner bringt uns jetzt auf den aktuellen Stand.
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2: In der Europäischen Union gelten von heute an neue Regeln für künstliche Intelligenz. Verschärft wird vor allem die Kennzeichnungspflicht für KI-Inhalte wie künstlich erzeugte Bilder oder Tonaufnahmen. Sonst drohen millionenschwere Bußgelder. Wo die Regeln zur KI-Kennzeichnung jetzt gelten, dazu MDR Thüringen-Reporter Aaron Klein.
3: Sie gelten zum Beispiel für Bilder, Videos und Texte, aber auch für Lieder und Stimmaufnahmen. Anbieter müssen auch darüber informieren, wenn Nutzer mit einer KI zu tun haben, zum Beispiel beim Sprechen oder Schreiben mit einem Chatbot. Außerdem müssen sie offenlegen, wenn sie automatisiert mit Emotionserkennung und biometrischen Daten arbeiten. Es gibt aber auch Ausnahmen von den Kennzeichnungspflichten. Sie gelten zum Beispiel für KI-Systeme, die nur unterstützend genutzt werden, zum Beispiel eine Rechtschreibprüfung für einen Text oder die Belichtungskorrektur bei einem Foto. Ebenfalls ausgenommen sind eindeutig künstlerische und satirische Inhalte. Bestehende Systeme wie die von den Konzernen OpenAI, Google oder Meta haben bis zum 2. Dezember Zeit, die neuen Regeln umzusetzen.
2: Hotel- und Pensionsbetreiber im Thüringer Wald ziehen eine positive Ferienzwischenbilanz. Besonders gefragt bei Feriengästen sind außergewöhnliche Übernachtungsangebote. Mehr von MDR Thüringen-Reporterin Bettina Ehrlich.
4: Die Erdhäuser in Waffenroth, das schwimmende Haus auf der Bleilochtalsperre, die Hangarzimmer auf dem Dolmer bei Meiningen oder das Baumhaus bei Schalkau sind laut Regionalverbund Thüringer Wald beliebt und in den Ferien meist ausgebucht. Besonders positiv, häufig bleiben die Familien eine ganze Woche und nicht wie sonst nur ein, zwei Tage. Bei den klassischen Hotels gibt es noch Luft nach oben. Besonders unter der Woche könnte die Auslastung besser sein, heißt es von den Betreibern.
2: In Westenfeld im Kreis Hildburghausen ist ein Radfahrer bei einem Unfall schwer verletzt worden. Wie die Polizei mitteilte, war der 56-Jährige gestern Abend in Richtung Wolfmannshausen unterwegs. In einer Kurve hat er sich vor einem entgegenkommenden Auto erschrocken und ist auf eine Bordsteinkante gestürzt. Dabei hat er sich schwere Verletzungen zugezogen. Der Mann wurde ins Krankenhaus gebracht. Einen hilflosen Senioren haben Polizisten im Saale-Holzland-Kreis gerettet. Wie die Polizei erst heute mitteilte, war der Mann am Donnerstagabend in Eichenberg auf ein Feld gegangen, um Strohballen abzudecken. Als er über Nacht nicht nach Hause zurückkam, hat seine Lebensgefährtin die Polizei verständigt. Die Polizisten haben das Feld abgesucht und den Mann stark dehydriert am Freitagmorgen neben einem Anhänger mit Strohballen entdeckt. Er war gestürzt und konnte nicht mehr selbstständig aufstehen. Der entkräftete Senior wurde ins Krankenhaus gebracht. Bei den Harzer Schmalspurbahnen fahren ab morgen weniger Züge durch den Südharz. Wie ein HSB-Sprecher sagte, sind Engpässe beim Personal und Bauarbeiten die Ursachen. So fallen beispielsweise von kommendem Montag bis Freitag zwischen Niedersachswerfen Ost und Ilfeld-Neander-Klinik fast alle Zugfahrten aus. Darüber hinaus werden die frühen und späten Zugverbindungen zwischen Nordhausen und Niedersachswerfen Ost gestrichen. Als Ersatz sind Busse unterwegs. Bei einem mutmaßlichen Bombenanschlag auf ein Restaurant in Moskau sind laut russischen Behörden 3 Menschen getötet worden. Staatlichen Ermittlern zufolge soll eine Frau gestern Abend einen selbstgebauten Sprengsatz in das Lokal gebracht haben. Sie selbst, ein Wachmann und ein Gast sollen demnach bei der Explosion ums Leben gekommen sein. Details wie die Namen der Opfer haben die Behörden bisher allerdings nicht mitgeteilt. MDR Thüringen-Reporter Björn Blaschke berichtet.
5: Unklar ist noch, warum das italienische Lokal zum Anschlagsziel wurde. Der unabhängige russische Kanal Astra berichtet, dass in dem Restaurant eine geschlossene Gesellschaft zu Gast gewesen sei. Der Geburtstag eines Generals habe gefeiert werden sollen. Auch zahlreiche Beiträge in den sozialen Netzwerken gehen davon aus, dass ein ranghoher Offizier Ziel des Anschlags war. Der russische Inlandsgeheimdienst FSB hatte Anfang des Jahres erklärt, die Behörden würden den Schutz hochrangiger Militärs verstärken. Zuvor hatte es Attentate und Mordversuche gegeben, für die der FSB die Ukraine verantwortlich machte. Ukrainische Geheimdienste haben ihrerseits für mehrere Anschläge die Verantwortung übernommen auf Offiziere der russischen Streitkräfte oder auf Sympathisanten des Kreml.
2: In Griechenland breiten sich mehrere große Waldbrände weiter aus. Die Feuer sind aktuell noch nicht unter Kontrolle. An einigen Brandstellen können Löschflugzeuge wegen starker Winde nicht starten. Zur Lage in Griechenland berichtet MDR Thüringen-Reporterin Anna Giordano.
6: In der Region rund 60 Kilometer westlich von Athen mussten am Abend und in der Nacht zahlreiche weitere Ortschaften evakuiert werden. Mehr als 500 Feuerwehrleute, unterstützt von Teams aus Frankreich und Rumänien, kämpften am Boden gegen die bis zu 20 Meter hohen Flammenwände. Bagger schlugen Schneisen, um das Feuer zu bremsen. 500 Hektar Land sollen in der Gegend inzwischen verbrannt sein. Die Polizei hat 2 Verdächtige wegen mutmaßlicher Brandstiftung festgenommen. Auch weiter westlich am Golf von Korinth und auf der Halbinsel Peloponnes haben sich die Feuer ausgeweitet. Die Einsatzkräfte hoffen nun auf leicht nachlassenden Wind, damit die Löschflugzeuge wieder eingreifen können.
2: In Peru sind beim Absturz eines Kleinflugzeugs 13 Menschen getötet worden. Darunter sind laut Medienberichten auch 2 Deutsche. Die Maschine ist nach Behördenangaben kurz nach dem Start im Süden Perus aus bisher ungeklärter Ursache verunglückt. Mehr von MDR Thüringen-Reporter Oliver Neuroth.
7: Der peruanische Nachrichtensender RPP berichtet, bei den Passagieren habe es sich um 7 Urlauber aus Italien, 2 aus Spanien und 2 aus Deutschland gehandelt. Woher sie genau aus Deutschland stammen sollen, ist nicht bekannt. Das Auswärtige Amt hat den Bericht bisher nicht bestätigt. Auch die beiden Piloten wurden bei dem Unglück getötet. Der Flug hätte von Pisco an der Pazifikküste nach Nazca im Landesinneren von Peru führen sollen. Dort befinden sich die berühmten Nazca-Linien, eine UNESCO-Welterbestätte. Kilometerlange Linien, die die Bewohner der Region vor schätzungsweise 2000 Jahren in den Wüstenboden gescharrt haben.
2: Das waren die Nachrichten. 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
0: Moritz, vielen Dank. Und wir schauen auf unser Sonntagswetter, das heute wirklich sehr schön ist. Es ist sonnig mit ein paar lockeren Wolkenfeldern und trocken bei 26 bis 29 Grad. Also die Temperaturen sind auch noch okay in den Bergen. 24 Grad, vielleicht für viele sogar noch ein bisschen besser. Also nicht zu ab in die Berge, wenn Sie es kühler mögen. Morgen dann wird es sonnig werden mit Quellwolken. Zum Abend hin ein paar Regenschauer und Gewitter. Dazu dann allerdings hochsommerlich heiß bei 30 bis 33 Grad. Und am Dienstag wird es noch heißer, 34 bis 36 Grad. Wieder viel Sonne und Quellwolken. Im Verlauf des Tages bekommen wir Regenschauer und Gewitter. Und dadurch ist es eben sehr schwül. Die Zeit 12 Uhr und 6 Minuten. Hier sind die aktuellen Verkehrsmeldungen. A4 Richtung Frankfurt zwischen Chemnitz Ost und Chemnitz Mitte. 4 Kilometer Stau und stockender Verkehr an einer Baustelle. Dort brauchen Sie 20 Minuten länger. Und die A9 Richtung München ist zwischen Naumburg und Eisenberg nach einem Unfall gesperrt. Zurzeit staut sich der Verkehr. A9 Richtung München zwischen Gefrees und dem Dreieck Bayreuth-Kulmbach. 6 Kilometer Stau kostet Sie eine halbe Stunde mehr Zeit. Und A71 Richtung Schweinfurt zwischen Sömmerda Ost und Sömmerda Süd. Dort steht ein defektes Auto. Und A72 Richtung Leipzig zwischen Chemnitz Süd und dem Kreuz Chemnitz Stau an der Baustelle. Und im Ilmkreis ist die Straße zwischen Niederwillingen und Oberwillingen nach einem Unfall gesperrt. Bei den Blitzern ist immer noch nichts los. Wunderbar. Ich wünsche Ihnen gute Fahrt. Wenn Sie mehr gesehen haben, dann rufen Sie bitte an. Wie immer geht kostenfrei im MDR Thüringen Verkehrszentrum. Die Nummer ist die 0800 218 1600. Dankeschön. Ich bin Christiane Weber. Schönen Sonntag.
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0: Die Kings mit Waterloo Sunset.
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0: Und Sie könnten, obwohl das Wetter ja so schön ist, in den nächsten Tagen auch trotzdem mal ins Kino gehen. Dort läuft die Beziehungskomödie The Invite und die lohnt sich. Also es wurde viel gelacht im Kino, als ich drin war. Lässt sich übersetzen mit die Einladung. Es geht nicht um eine Einladung zur Hochzeit oder zum Geburtstag, sondern Angela lädt spontan ihre Nachbarn ein, ein nettes Paar, das nachts aber auch sexuell sehr aktiv ist. Angelas Mann Joe ist überhaupt nicht begeistert. Die beiden sind seit 15 Jahren verheiratet, haben sich auseinandergelebt und plötzlich sind sie mit der Energie, dem Charme und dem Angebot ihrer Nachbarn total überfordert.
2: Wir fühlen uns sehr stark zu euch hingezogen.
3: Das ist aber nett von euch, danke.
4: Ja.
3: Komm, sag danke, John.
4: Danke. Danke, sehr schmeichelhaft. Nur um das klarzustellen. Du, sie und ich.
2: Ja.
4: Ich auch.
2: Ja, du auch.
0: Ja, da ist er ein bisschen verblüfft, der Joe. Und wenn Ihnen die Geschichte irgendwie bekannt vorkommt, dann liegt es einfach daran, dass sie zum einen auf einem sehr erfolgreichen spanischen Boulevard-Theaterstück beruht und wurde auch vor 3 Jahren eben mit Die Nachbarn von oben auf Deutsch verfilmt, eher so ein bisschen bieder. Und dann gab es ja auch noch die deutsche Komödie Der Vierer. Und hier wird es auch sehr kompliziert. Also die Nachbarin Pina und der Nachbar Hawk, die spüren natürlich sofort, dass die Ehe von Angela und Joe ein einziges Krisengebiet ist. Und Pina wird so verführerisch gespielt von Penelope Cruz, finde ich, dass Widerstand fast zwecklos ist. Die Geschichte wird auch von Regisseurin Olivia Wilde, die ja selbst auch mitspielt, herrlich unverkrampft erzählt. Die Erwachsenen sind zwar verwirrt, aber sie fangen sich jetzt nicht an, wie vorpubertierte Teenager zu verhalten, nur weil es um Sex geht. Also das ist wirklich ein sehr schöner Wohlfühlfilm, finde ich. Man kann die Schauspieler einfach nur genießen, so ein bisschen Drama und ganz viel Humor. Lohnt sich. The Invite läuft seit dieser Woche bei uns in den Kinos.

0: 12 Uhr und 26 Minuten. Und ich sage das nur
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0: Ja, weil das eben die beste Mittagszeit ist in Thüringen. Da kann man schon mal ans Essen denken. Und bei Ralf in Schmölln, da ist wirklich an alles gedacht. Er hat uns nämlich ein schönes Foto über die MDR Thüringen App geschickt. Und zwar schreibt er dazu, heute mal leckere Thüringer Roster zum Mittag. Und viele Grüße aus Schmölls bester Gartenanlage am Ziegengraben. Und auf dem Foto, ich kann das gar nicht zählen. Also er hat nicht alle Bratwürste da drauf fotografiert, aber ich erkenne 12. Aber vielleicht sind es auch noch mehr. Also egal, wo Sie jetzt essen und was Sie essen in Thüringen, guten Appetit.

0: 12 Uhr und 31 Minuten und ich hätte es jetzt fast verpasst hier mit dem Wetter. Ich habe so ein kleines bisschen geträumt. Aber wir schauen jetzt hier auf unser Sonntagswetter. Das ist nämlich sehr schön sonnig mit ein paar lockeren Wolkenfeldern, trocken bei 26 bis 29 Grad, in den Bergen bei 24 Grad und morgen am Montag, wir haben ja immer noch Ferien bei uns in Thüringen, da ist es auch sonnig mit Quellwolken. Zum Abend hin bekommen wir Regenschauer und Gewitter. Es ist hochsommerlich heiß, morgen 30 bis 33 Grad und wird noch heißer am Dienstag bis zu 36 Grad. Auch da bekommen wir wieder Sonne und Quellwolken, im Verlauf des Tages Regenschauer und Gewitter. Und dadurch ist es dann auch noch schwül. 12 Uhr und 32 Minuten haben wir es jetzt. Hier sind die aktuellen Verkehrsmeldungen. A4 Richtung Frankfurt zwischen Chemnitz Ost und Chemnitz Mitte. 6 Kilometer stockender Verkehr an einer Baustelle. Dort brauchen Sie 20 Minuten länger. Vorsicht bitte auf der A9 Richtung München zwischen Weißenfels und Naumburg. Dort liegen Fahrzeugteile auf der mittleren Fahrspur. Und die A9 Richtung München ist zwischen Naumburg und Eisenberg nach einem Unfall gesperrt. Zurzeit staut sich der Verkehr. A9 Richtung München zwischen Gefrees und dem Dreieck Bayreuth-Kulmbach, 6 Kilometer Stau, auch dort dauert es 20 Minuten länger. A72 Richtung Leipzig zwischen Chemnitz Süd und dem Kreuz Chemnitz, Stau an der Baustelle, dauert 10 Minuten länger. Und im Elmkreis ist die Straße zwischen Niederwillingen und Oberwillingen nach einem Unfall gesperrt. Und jetzt wird auch geblitzt, und zwar auf der A71 Richtung Sangerhausen zwischen Oberhof und Gräfenroda. Melden Sie auch bitte Staus oder Blitzer, wie immer kostenfrei im MDR Thüringen Verkehrszentrum. Die Nummer ist die 0800 218 1600.
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1: Is This Love von Alison Moyet haben wir gerade gehört. Und jetzt sind wir gleich in Wacken, denn selbst wenn Sie noch nie dort waren oder vielleicht auch überhaupt nicht begeistert sind von Rockgitarren. Also jeder kennt das Wacken Open Air. Es ist legendär, weil es aus einer bodenständigen Schnapsideenparty auf einem schleswig-holsteinischen Acker zur weltweit größten Heavy-Metal-Institution geworden ist. Also das muss man auch erstmal hinbekommen. Und wie es in diesem Jahr, an diesem Wochenende in Wacken war, das hören Sie gleich bei MDR Thüringen nach Everybody Hurts.

0: Die legendäre Stimme von Michael Stipe, R.E.M., Everybody Hurts, hier bei MDR Thüringen. Alles hat 1990 angefangen mit nur rund 800 Besuchern, einer Kiesgrube, improvisierten Bühnen und zwei Heavy-Metal-Fans. Mittlerweile gilt das Wacken Open Air ja als größtes Heavy-Metal-Festival der Welt. Die Thüringer Band Heaven Shall Burn war dieses Jahr auch mit dabei, was auch toll ist. Und heute reisen zehntausende Metal-Fans aus Wacken in Schleswig-Holstein wieder ab. Und die freuen sich vermutlich alle auf ihr Bett nach kurzen Nächten im Schlafsack. 4 Tage lang hat es ja gedauert, wurde gerockt und gefeiert. Es war auch die 35. kleine Jubiläumsausgabe. MDR Thüringen-Reporter Jonas Saltau erzählt uns, wie es war.
1: Bis heute Abend werden diese Schreie in Wacken verstummen. Das Wacken Open Air endete vergangene Nacht mit den letzten Konzerten. Der neue, dritte Geschäftsführer, André Jürgens.
2: Besser hätte es fast nicht laufen können. Also wir hatten grandiose Bands und das Publikum war super drauf. Und die Stimmung komplett über den ganzen Platz, vor und hinter den Kulissen, ist einfach total schön.
1: Headliner waren unter anderem Judas Priest, eine britische Heavy-Metal-Band. Sie spielte Freitagabend und die Fans waren begeistert.
3: Ja, super, perfekt. Viel besser als erwartet. Also wir sind rundum glücklich.
4: Man muss halt schon seine alten Rock-Legenden halt mal sehen. Aber es war geil.
5: Priest hat mir auf meiner Legendenliste auch noch gefehlt.
6: Hat sich gut gehalten, hat Axl Rose letztes Jahr sowas von in die Tasche gesteckt, in den ersten 5 Sekunden.
5: Ja, wunderschön war's. Also absolut auch ein Punkt auf der Bucketlist, abgehakt.
1: Und auch das Wetter spielte den Fans in die Karten. Die für Wacken berühmte Schlammschlacht blieb aus. Es regnete nur leicht an 3 Tagen, ansonsten schien die Sonne. Auch die Hitzetage am Mittwoch und Donnerstag mit mehr als 30 Grad überstanden die Metalheads gut.
7: Backofen, ganz ehrlich. Schau dir mal meine Arme an. Ich glühe gerade wie ein Stück Schinkenspeck.
8: Ich lieg oben in so einem Auto drin und es war schon echt heiß da drin.
9: Schönes Wetter. Letztes Jahr war es brutal anders. Also wir genießen das.
1: Die Polizei hatte nach eigenen Angaben mehr zu tun als im vergangenen Jahr. Die Einsatzzahl ist demnach von 187 auf 226 gestiegen, erklärt der Polizeichef Frank Mathiesen.
10: Wir hatten ein paar mehr Einsätze außerhalb des Geländes und wir hatten auffällig mehr Einsätze im Zusammenhang mit unzulässigen Drohnen. Das waren alles harmlose Hobbypiloten, die jetzt ein ordentliches Bußgeld zahlen.
1: Die ersten 10.000 Tickets für das Wacken Open Air 2027 sind laut Veranstalter bereits verkauft. Der reguläre Ticketverkauf soll heute Abend um 20 Uhr starten.

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1: Ich weiß auch nicht, wie es Ihnen gerade ging, aber so innerlich hebt man irgendwie die Arme hoch und grinst bei diesem Song von Los Del Rio Macarena im Jahr 1993, der Sommerhit. Haben Sie gehört hier bei MDR Thüringen.

0: Es ist 13 Uhr, schönen Sonntagmittag. Alles Wichtige hat bei uns jetzt Jana Münchow für Sie.
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2: Ab heute gelten in der Europäischen Union strengere Regeln für den Einsatz künstlicher Intelligenz. KI-generierte Bilder, Videos oder Tonaufnahmen müssen künftig gekennzeichnet werden, wenn sie kommerziell und professionell genutzt werden. Bei Verstößen drohen hohe Bußgelder. Das trifft unter anderem Firmen und Influencer auf sozialen Medien. Ausgenommen davon sind privat verbreitete KI-Inhalte. Für bestehende KI-Systeme wie ChatGPT gelten die neuen Vorgaben ab Dezember. In Thüringen ist die Zahl der sogenannten Dorfkümmerer deutlich gestiegen. Nach Angaben des Sozialministeriums sind derzeit 94 von ihnen im Einsatz. Das sind demnach dreimal so viele wie noch vor 4 Jahren. Die Dorfkümmerer unterstützen Menschen im ländlichen Raum. Sie organisieren Dorffeste, helfen bei Behördengängen oder Alltagsfragen. Finanziert werden sie über ein Landesprogramm. Die Kommunen können sie fest anstellen oder ehrenamtlich einsetzen. Die Dorfkümmerer sind aktuell in 8 Landkreisen aktiv. Einen hilflosen Senioren haben Polizisten im Saale-Holstein-Kreis gerettet. Wie die Polizei heute mitteilte, war der Mann am Donnerstagabend in Eichenberg auf ein Feld gegangen, um Strohballen abzudecken. Als er über Nacht nicht nach Hause kam, rief seine Lebensgefährtin die Polizei. Die haben das Feld abgesucht und den Mann, stark dehydriert, am Freitagmorgen neben einem Anhänger mit Strohballen entdeckt. Der Mann war offenbar gestürzt und konnte nicht mehr aufstehen. Er kam in ein Krankenhaus. Am Nürnberger Flughafen hat ein Streit in der Warteschlange eines Check-in-Schalters handfeste Folgen gehabt. Laut Polizei waren 2 Reisegruppen wegen eines Platzes in der Schlange aneinander geraten. Zunächst schlug ein 29-Jähriger einem 43-Jährigen ins Gesicht. Schließlich kam es zur Schlägerei. 11 Beteiligte wurden daraufhin von ihrem Flug ausgeschlossen. Verletzt wurde niemand schwer. In Griechenland breiten sich die Waldbrände immer weiter aus. Vor allem am Golf von Korinth, nahe der Hauptstadt Athen, und auf der Insel Kreta kämpfen hunderte Feuerwehrleute gegen Brände. Mittlerweile sind laut Behörden mehr als 12.000 Hektar Land verbrannt. Zahlreiche Ortschaften wurden evakuiert. Die Polizei hat 2 Verdächtige wegen des Verdachts auf Brandstiftung festgenommen. Beim Absturz eines Kleinflugzeugs in Peru sind 13 Menschen ums Leben gekommen. Laut Medienberichten sind darunter auch 2 Deutsche. Nach Behördenangaben war die Maschine auf einem Rundflug über die weltberühmten Nazca-Linien im Süden Perus unterwegs. Dabei habe es eine Notsituation gegeben. Das Flugzeug sei dann aus bisher ungeklärten Gründen abgestürzt. An Bord waren nach den Berichten auch Urlauber aus Italien und Spanien. Das waren die Nachrichten. 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
0: Jana, danke schön. Unser Sonntagswetter ist heute sehr sonnig. Mit ein paar lockeren Wolkenfeldern ist es trocken. Die Temperaturen auch super. 26 bis 29 Grad. In den Bergen etwas kühler bei bis zu 24 Grad. Und morgen, der Montag, wird auf jeden Fall heißer. 30 bis 33 Grad. Es ist sonnig mit Quellwolken. Zum Abend hin ein paar Regenschauer und Gewitter. Und am Dienstag noch heißer. 34 bis 36 Grad. Wieder viele Wolken mit Quellwolken. Wieder viel Sonne mit Quellwolken und im Verlauf des Tages ein paar Regenschauer und Gewitter. Und es ist dann schwül am Dienstag. 13 Uhr und 3 Minuten und hier sind die aktuellen Verkehrsmeldungen. A4 Richtung Frankfurt zwischen Frankenberg und Chemnitz-Mitte. 8 Kilometer Stau und stockender Verkehr an einer Baustelle. Dort brauchen Sie 30 Minuten länger. A4 Richtung Frankfurt zwischen Jena-Göschwitz und Bucher. Dort steht ein defektes Auto auf der rechten Fahrspur. Und A9 Richtung München zwischen Naumburg und Eisenberg ist die Sperrung aufgehoben. Die Unfallstelle ist geräumt. Zurzeit noch eine halbe Stunde Zeit. Moment, ich muss mich mal räuspern. So, jetzt geht's weiter. Jetzt habe ich den Frosch hoffentlich ein bisschen vertrieben. A9 Richtung München zwischen Markt Schorgast und dem Dreieck Bayreuth-Kulmbach. 4 Kilometer stockender Verkehr. Dort brauchen Sie 10 Minuten länger. Und A72 Richtung Leipzig zwischen Chemnitz Süd und dem Kreuz Chemnitz. Stau an der Baustelle. 10 Minuten länger auch dort. Und geblitzt wird auf der A71 Richtung Sangerhausen zwischen Oberhof und Greferoda. haben Sie noch mehr gesehen? Dann rufen Sie bitte an, wie immer kostenfrei, im MDR Thüringen Verkehrszentrum. Die Nummer ist die 0800 218 16 00. Dankeschön und kommen Sie gut an. Ich bin Christiane Weber, im Moment noch mit Frosch. Ich wünsche Ihnen einen schönen Sonntag.
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0: Ach, Traditionen sind was Wunderbares und es ist ja mittlerweile zu einer schönen Tradition geworden, dass der frühere amerikanische Präsident Barack Obama der Welt immer gerne mitteilte, welche Musik er hört. In regelmäßigen Abständen liefert er uns eben seine Lieblingsplaylist. Gerade hat er seine Sommer-Playlist veröffentlicht. Da sind wirklich viele tolle Künstler mit dabei, zum Beispiel David Bowie, Marvin Gaye, Neil Young und die Beatles können Sie alle übrigens auch hören. Hier bei MDR Thüringen und natürlich auch The Police ist auch mit dabei. Mit Message in a Bottle. Guter Geschmack, der Mann.

hier am Sonntag bei NDR Thüringen einen wunderbaren Song der Pet Shop Boys, West End Girls. Und wenn Sie diesen Song mögen, dann sind Sie vermutlich auch Fan von den Pet Shop Boys und sollten sich unbedingt eine Doku auf Arte in der Mediathek anschauen. Pet Shop Boys, 40 Jahre Popgeschichte. Da bekommen wir einen tollen Einblick hinter die Kulissen der beiden Pet Shop Boys. Besonders toll finde ich einfach, wie viel Humor Neil Tennant und Chris Lowe haben. Da wird viel gelacht und das gelacht wird, das können wir einfach sehr gut gebrauchen. Und gute Musik natürlich auch hier die Pet Shop Boys mit West End Girls.

die Pet Shop Boys. Und der Sören aus Arnstadt hat sich gerade gemeldet bei uns über die App und er hat Macarena bei uns gehört und er meint, dass der Song 1996 erschienen ist und nicht 93, wie ich gesagt habe. Aber ich habe nochmal nachgeschaut, lieber Sören. Also er ist 93 erschienen. Da haben wir jetzt ein paar Quellen noch gecheckt, aber das ist ja auch gar nicht so wichtig, wann. Denn der Sören hat einfach wunderbare Erinnerungen an diesen Song. Da hat er nämlich seine Abschlussprüfung gehabt und alle haben getanzt und sind mit ihrer Simson, also er hatte auch einen, durch die Stadt gedüst und alle waren einfach sehr, sehr glücklich. Und das ist ja das Entscheidende. Total wurscht, wann so ein Song entschieden ist. Schöne Grüße nach Arnstadt zu Sören. Und hier ist Susi Quattro. She's in love with you.

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3: Bevor ich gleich mit den Kollegen vom MDR Wetterstudio mal ausführlich auf unser Sonntagswetter und aufs Wetter der nächsten Tage gucke, gebe ich mal so eine Kurzversion jetzt. Also heute wird es sehr, sehr sonnig sein. Prima. Ein paar lockere Wolkenfelder sind mit dabei. Es ist trocken. 23 bis 29 Grad, in Bergen bei 24 Grad. Morgen eigentlich so ähnlich sonnig, wolkig, Regenschauer und Gewitter am Abend. Aber es wird hochsommerlich heiß, 30 bis 33 Grad. Der Dienstag wird noch heißer. Wieder Sonne, Quellwolken, paar Regenschauer und Gewitter und eben schwül bei bis zu 36 Grad. 13 Uhr und 33 Minuten. Hier sind die aktuellen Verkehrsmeldungen. A4 Richtung Frankfurt. Zwischen Chemnitz Ost und Chemnitz Mitte 7 Kilometer Stau und stockender Verkehr an einer Baustelle. Dort brauchen Sie eine halbe Stunde länger. A9 Richtung München. Zwischen Naumburg und Eisenberg 7 Kilometer stockender Verkehr an einer Baustelle. Kostet Sie 20 Minuten mehr. A9 Richtung München. Zwischen Markt Schorgast und dem Dreieck Bayreuth-Kulmbach 4 Kilometer stockender Verkehr. Brauchen Sie eine Viertelstunde. Stunde länger. Und A38 Richtung Göttingen, zwischen Berger und Heringen Stau nach einem Unfall. A72 Richtung Leipzig, zwischen Chemnitz Süd und dem Kreuz Chemnitz Stau an der Baustelle, dauert 10 Minuten länger dort. Und geblitzt wird auf der A71 Richtung Sangerhausen, zwischen Oberhof und Gräfenroda und in Windischen-Bernsdorf in der Stadtroda-Straße stadteinwärts. Haben Sie vielleicht noch mehr gesehen? Dann rufen Sie bitte an, wie immer kostenfrei im MDR Thüringen Verkehrszentrum. Die Nummer ist die 0800 218 16 00. Dankeschön.
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13 Uhr und 38 Minuten. Achtung Autofahrer, wir haben eine aktuelle Meldung aus dem MDR Thüringen Verkehrszentrum. Die A38 Richtung Göttingen ist zwischen Berger und Heringen nach einem Unfall gesperrt. Fahren Sie bitte vorsichtig.

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1: Ja, und mit Wetter kennt sich heute Eckart Hering allerbestens aus. Hallo Eckart. Ja,
2: hallo Christiane, ich grüße.
1: Sommerwetter kann ja so schön sein. Mhm. Heute zum Beispiel, was kommt da auf uns zu?
2: Ja, eigentlich, also wenn ich gerade gucke, kaum eine Wolke über Thüringen, muss ich tatsächlich sagen. Und wenn, dann sind das mal die ein oder andere kleine Schleierwolke, die sich vielleicht auch mal zu einem kleinen Wolkenfeld verdichten kann. Oder eine lockere Quellwolke. Nichtsdestotrotz ist immer noch reichlich Platz für blauem Himmel und Sonnenschein, bis die tatsächlich dann gegen 21 Uhr untergeht. Ja, und das Ganze dann heute bei hochsommerlichen Temperaturen, die zwischen 26 und 29 Grad liegen.
1: 29 Grad, da werden viele sagen, das ist für mich die Obergrenze, wo ich mich wohlfühle. Ja. Die haben es schwer, ne, in den nächsten Tagen.
2: Ja, tatsächlich. Deswegen sollte man heute Nacht vielleicht noch mal ganz kurz durchatmen. 16 bis 12 Grad, 11 Grad vielleicht, kühlt es sich noch mal herunter. Dann aber morgen, es wird hochsommerlich heiß, bis zu 14 Sonnenstunden. Reichlich Sonne heißt das im Tagesverlauf. Ja, da kommt die ein oder andere Quellwolke hinzu. Dabei kann es dann am Nachmittag und Abend ja den ein oder anderen Schauer oder vielleicht mal ein kurzes Hitzegewitter geben. Und jetzt kommen wir zu den Temperaturen. Mit 30 bis 33 Grad hochsommerlich heiß.
1: Eckart, würdest du den Ferienkindern in Thüringen zu diesem Sommerwetter gratulieren?
2: Ach, naja, zu Ferien kann man immer gratulieren.
1: Ja, das stimmt. Tendenz bleibt ja auch so, ne?
2: Ja, tatsächlich. Aber der Dienstag und der Mittwoch, die werden leider etwas unbeständig. Das heißt, wir müssen tatsächlich mit mehr Schauern und Gewittern rechnen, obgleich am Dienstag örtlich bis zu 37 Grad ja tatsächlich erwartbar sind. Am Mittwoch dann wiederum bis zu 34 Grad. Von der Sache her immer mal wieder die ein oder andere Wolke, aber die Sonne ist auch mit an Bord.
1: Genau, und ich finde, für die Ferienkinder ist das ja super. Also, es ist heute angenehm warm und wird ein bisschen heißer. Jawohl. Dankeschön, Eckart.
2: Gerne.
1: Dir einen schönen Sonntag.
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Audio ist so ein richtig schöner Herzschmerz-Song. Ja, die sind auch wichtig, ne? Die muss es auch geben. Ich bin Christiane Weber. Ich wünsche Ihnen jetzt einen schönen Sonntagnachmittag. Nach den 14 Uhr Nachrichten wird hier bei NDR Thüringen Romy Anders übernehmen. Und jetzt hören wir noch Bob Dylan. Like a Rolling Stone, da war der erst 24 Jahre alt, als er diesen Song geschrieben hat und damit auch ein Stück Rockgeschichte. Wie schön, Bob Dylan. 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

0: Einen schönen Sonntagnachmittag, es ist 14 Uhr. Alles, was wichtig ist, das hören Sie jetzt von Jana Münchhof.
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2: Ab heute gelten in der Europäischen Union strengere Regeln für den Einsatz künstlicher Intelligenz. KI-generierte Bilder, Videos oder Tonaufnahmen müssen künftig gekennzeichnet werden, wenn sie kommerziell und professionell genutzt werden. Bei Verstößen drohen hohe Bußgelder. Das trifft unter anderem Firmen und Influencer auf sozialen Medien. Ausgenommen sind privat verbreitete KI-Inhalte. Für bereits bestehende KI-Systeme wie ChatGPT sind die neuen Vorgaben ab Dezember gültig. In Thüringen ist die Zahl der sogenannten Dorfkümmerer deutlich gestiegen. Nach Angaben des Sozialministeriums sind derzeit 94 von ihnen im Einsatz. Das sind dreimal so viele wie noch vor 4 Jahren. Die Dorfkümmerer unterstützen Menschen im ländlichen Raum. Sie organisieren Dorffeste, helfen bei Behördengängen oder Alltagsfragen. Finanziert werden sie über ein Landesprogramm. Die Kommunen können sie fest anstellen oder ehrenamtlich einsetzen. Die Dorfkümmerer sind aktuell in 8 Landkreisen aktiv. In Greußen im Kiffhäuser Kreis hat ein Mann in der Nacht zum Sonntag einen Polizeieinsatz ausgelöst. Anwohner hatten sich über lautstarke Musik und Gespräche in einem Wohnhaus beschwert. Als die Polizei den Mann zur Ruhe bringen wollte, griff er die Beamten an und trat nach ihnen. Die forderten weitere Kollegen an und brachten den Mann schließlich zu Boden. Der Einsatz dauerte ganze 2,5 Stunden. Am Nürnberger Flughafen hat ein Streit in der Warteschlange eines Check-in-Schalters handfeste Folgen gehabt. Laut Polizei waren 2 Reisegruppen wegen eines Platzes in der Schlange aneinander geraten. Zunächst schlug ein 29-Jähriger einem 43-Jährigen ins Gesicht, schließlich kam es zur Schlägerei. 11 Beteiligte wurden daraufhin von ihrem Flug ausgeschlossen. In Griechenland breiten sich die schweren Waldbrände immer weiter aus. Vor allem am Golf von Korinth, nahe der Hauptstadt Athen, und auf der Insel Kreta kämpfen hunderte Feuerwehrleute gegen Brände. Mittlerweile sind mehr als 12.000 Hektar Land verbrannt. Zahlreiche Ortschaften wurden evakuiert. Die Polizei hat 2 Verdächtige wegen des Verdachts auf Brandstiftung festgenommen. Bei einem mutmaßlichen Bombenanschlag auf ein Restaurant in Moskau sind laut russischen Behörden 3 Menschen getötet worden. 21 weitere sollen verletzt worden sein. Nach Angaben des staatlichen Antiterrorkomitees soll eine Frau einen selbstgebauten Sprengsatz in das Lokal gebracht haben. Sie starb demnach bei der Explosion. Ein Wachmann, der sie aufhalten wollte, und ein Gast des Restaurants sollen die beiden anderen Todesopfer sein. Nach Medienberichten hatte ein hochrangiger russischer General in dem Lokal seinen Geburtstag gefeiert. Das waren die Nachrichten. 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
0: Dank dir, Jana. Das Thüringen Sommerwetter. Heute Nachmittag sonnig und trocken, bestes Badewetter bis zu 29 Grad. In der Nacht kann es örtlich Nebel geben, aber wir haben es auch ganz oft sternklar. Und es ist nicht mehr ganz so frisch wie in der vergangenen Nacht. Die Temperaturen diesmal liegen zwischen 15 und 11 Grad, die Tiefstwerte. Morgen und auch Dienstag sonnig und heiß bei über 30 Grad. Jeweils zum Abend hin kann es Schauer und Gewitter geben. Die Zeit, es ist 14.04 Uhr. Hier sind die aktuellen Verkehrsmeldungen. A4 Richtung Frankfurt zwischen Chemnitz Ost und Chemnitz Mitte. 7 Kilometer Stau und stockender Verkehr an der Baustelle dort. Sie brauchen 1/2 Stunde länger. Dann haben wir die A9 Richtung München zwischen Markt Schorgast und im Dreieck Barot-Kulmbach. 4 Kilometer Stau und stockender Verkehr, 20 Minuten mehr ein Plan da. Die A38 Richtung Göttingen ist zwischen Heringen und Nordhausen gesperrt. Da gab es einen Unfall, es staut sich dort. Und die A72 Richtung Leipzig zwischen Chemnitz Süd und im Kreuz Chemnitz, Stau an der Baustelle, aber sind nur 10 Minuten, die Sie länger brauchen. Die Blitzer stehen auf der A71 Richtung Sangerhausen zwischen Oberhof und Greifenroda und in Windischen-Bernsdorf wird geblitzt in der Stadtroder Straße stadteinwärts. Und wenn Sie noch einen Blitzer gesichtet haben oder vielleicht noch einen Stau, Gegenstände auf der Fahrbahn, dann sagen Sie uns Bescheid im MDR Thüringen Verkehrszentrum. Ihr Anruf kostet nichts unter 0800 218 16 00. Danke.
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0: 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Willkommen am Sonntagnachmittag.
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0: Romantische Sonnenuntergänge, frische Luft, die Chance, Leute zu treffen, die denken und fühlen, wie man selbst vielleicht auch fühlt, wenn es ums Campen geht. Also für Camper-Urlauber, da ist unser schönes Thüringen einfach paradiesisch. Noch sind ja 2 Wochen Sommerferien und damit Zeit, mit Kindern oder mit den Enkeln zu campen. Die Platzbetreiber jedenfalls, die freuen sich. MDR Thüringen-Reporterin Lisa Woody hat sich im Naturcamp Meiersgrund bei Ilmenau mal umgehört.
2: Mitten im Wald, umgeben von Bungalows, Stellplätzen und einer Zeltwiese. Das Naturcamp Meiersgrund hat einiges zu bieten. Bei den Gästen kommt das gut an.
3: Die Lage ist es natürlich, ja, dass du im Grünen bist. Man kann auf jeden Fall entspannen, erholen. Dann hat man hier im Umkreis ja auch viele Wandermöglichkeiten. Ja, nette Leute, jeder grüßt jeden, man lernt immer Leute kennen.
2: Vor 5 Jahren hat Manuela Zanke und ihr Mann den Platz übernommen. Der Traum vom eigenen Geschäft, allerdings kein einfacher.
4: Das ist schon eine enorme Summe, die da hier aufzubringen war. Und das musste erstmal alles irgendwie durchgeboxt werden bei der Bank und so weiter. Ne?
2: Auch heute fließt regelmäßig Geld in den Platz. Nicht nur für Reparaturen, sondern auch für neue Ideen und Angebote für die Gäste.
4: Unser allerneuestes Projekt ist gerade die Ladesäule, die wir installiert haben. Das mit der Sauna ist eine Sache, die auch sehr gut angenommen wird. Ne? Den Kinderspielplatz haben wir gemacht, eine Bogenschießanlage haben wir, eine professionelle.
2: Geplant sind unter anderem auch ein kleines Wellnessdorf mit Massageräumen und es gibt besondere Events, etwa zu Feiertagen. Für Familie Zanke ist der Campingplatz ein kompletter Vollzeitjob. Als Betreiber müssen sie dabei echte Allrounder sein.
4: Ich habe auch schon im Putzteam mit ausgeholfen. Also du musst überall präsent sein, wo du gebraucht wirst, du musst da einspringen können. Und wie gesagt, mein Mann macht Platzwart, der ist Koch. Der baut ja die Bungalows aus und also das macht er ja alles komplett. Ne? Und das ist schon, also wir haben auch seit 5 Jahren keinen Urlaub gemacht. Jetzt wird es mal Zeit. In diesem Jahr haben wir es uns mal vorgenommen.
2: Die Mühen zahlen sich aus. Die Auslastung steigt langsam. Vor allem die Ferienhäuser sind jetzt im Sommer gefragt. Eine wichtige Stütze sind die rund 80 Dauercamper. Herausforderungen bleiben aber, etwa durch steigende Personal- und Energiekosten.
0: 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Und das am Schönsee in der Rhön. Sollten Sie unbedingt mal reinhören. Morgen früh bei uns, hier bei MDR Thüringen in der Frühschicht ab 5.

Achtung Autofahrer, eine Warnmeldung aus dem MDR Thüringen Verkehrszentrum. Vorsicht auf der A38 Richtung Leipzig. Da liegt ein Fahrrad auf der Fahrbahn zwischen Altstädt und Eisleben. Aufpassen, A38 Richtung Leipzig zwischen Altstädt und Eisleben. Ein Fahrrad auf der Fahrbahn.

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1: Mit Oliver Gusso und ich wünsche Ihnen einen schönen Sonntagnachmittag. So, wir schauen zum Fußball in die Fußball-Regionalliga. Da ist Rot-Weiß Erfurt gefragt und zwar beim Halleschen FC. Es ist also schon ein kleines Topspiel, auch wenn die Saison natürlich gerade erst angefangen hat. Mehr als 1000 Erfurter sind mit dabei und für uns schaut MDR Thüringen Sportreporter Thomas Kunze zu.
2: Wird was defensiv zukommen auf den FC Rot-Weiß Erfurt. Gibt nämlich einen Freistoß für den HFC beim Stand von 0:0. Aber das Ding ist überhaupt kein Problem. Lorenz Otto hat den Ball schon rausgefangen, der Rot-Weiß-Keeper, der hier schon zweimal richtig hart eingreifen musste. Nach einer okayen Startphase der FC Rot-Weiß, nach zwei Möglichkeiten, einmal durch Vorkel, einmal durch Wolf, danach eigentlich nur noch defensiv gebunden. Und Lorenz Otto musste mehrfach klären, der Hallische Fußballclub aggressiver gegen den Ball unterwegs. Viele Fehler im Spielaufbau bei dem FC Rot-Weiß vor einer tollen Kulisse hier in Halle. Und deswegen ist dieses Zwischenergebnis von 0:0 eigentlich erstmal eine gute Nachricht, aber es muss mehr kommen von Rot-Weiß Erfurt an diesem Nachmittag. Das steht fest. 28 Minuten rum, 0:0.
1: Also noch ein bisschen zu gehen. In einer Stunde sind wir dann wieder beim Spiel mit dabei. Außerdem heute noch Lok Leipzig gegen die zweite Mannschaft von Magdeburg. Da führt Lok Leipzig mit 1:0. Und bei den Frauen, da geht es auch wieder los für den FC Carl Zeiss Jena. Natürlich nun in der zweiten Liga nach dem Abstieg. Und heute am ersten Spieltag ist Jena bei den Frauen von Borussia Mönchengladbach gefragt. Und Jena führt nach einer halben Stunde mit 1:0. Vom Rasen gehen wir jetzt aufs Wasser, denn Ruder-Olympiasieger Oliver Zeidler hat zum vierten Mal die Europameisterschaft im Einer gewonnen. Der 30-Jährige setzte sich heute in Marese in Italien souverän durch. Deutschland, Achter, der war auch gut dabei, der holte nämlich Silber hinter Rumänien. Das Saisonhighlight für die Ruderer ist dann vom 24. bis 30. August die Weltmeisterschaft. Und dann gucken wir noch zum Wasserspringen, denn am Abend gab es da die ersten Medaillen für die deutschen Wasserspringer in Paris bei der Europameisterschaft und gesehen hat es MDR Thüringen Sportreporter Lars Becker.
3: Die ersten beiden EM-Medaillen in Paris. Erst Silber für Pauline Pfeiff und Elena Wassen im 10-Meter-Synchron vom Turm und anschließend sogar Gold für Moritz Wesemann vom 1-Meter-Brett. Der Titelverteidiger aus Halle hatte schon als Vorkampfzweiter seine Ambitionen unterstrichen. In einem Finale mit wechselnder Führung sprang Wesemann immer vorne mit, brachte sein Programm ohne Wackler durch und sicherte sich schließlich mit einem herausragenden letzten Sprung Gold vor den beiden Briten Lawfer und Holden und damit gegen deutlich stärkere Konkurrenz als bei seinem Triumph im vergangenen Jahr. Pfeiff, die WM-Zweite im 10-Meter-Einzel und Partnerin Wassen zeigten einen starken und konstanten Wettkampf mit nur wenigen kleinen Fehlern. Zwischenzeitlich lagen sie sogar an der Spitze. Am Ende war das Duo aus Großbritannien aber knapp zwei Punkte besser.
1: Soweit erstmal der Sport. Romy, zu dir.
4: Ich danke dir, Olli. Und dann kommen wir direkt zum Badewetter für Thüringen. Heute ja warm und sonnig bei bis zu 29 Grad. In der Nacht haben wir es dann heute nicht ganz so frisch wie in der vergangenen Nacht. Die Temperaturen, die Tiefstwerte liegen zwischen 15 und 11 Grad. Aber auch damit kühlen die Räume wieder schön ab. Oft haben wir es sternenklar. Und morgen und auch Dienstag wird es heißer. Die Sonne bleibt bei über 30 Grad. Jeweils zum Abend hin kann es vereinzelt Schauer und Gewitter geben. Die Zeit 3:04. Hier sind die aktuellen Verkehrsmeldungen. Die A4 Richtung Frankfurt zwischen Chemnitz Ost und Chemnitz Mitte. 7 Kilometer Stau und stockender Verkehr an der Baustelle dort. Sie brauchen 20 Minuten länger. A7 Hannover Richtung Würzburg. Die Strecke ist zwischen Göttingen Nord und Göttingen gesperrt. Da brennt ein Fahrzeug. Dann haben wir die A9 Richtung München zwischen Marktschorgast und dem Dreieck Bayreuth-Kulmbach. 4 Kilometer Stau und stockender Verkehr. Dort 20 Minuten mehr ein Plan. Und die A38 Richtung Göttingen ist zwischen Heringen und Nordhausen gesperrt. Da gab es einen Unfall. Zurzeit Stau. Vorsicht auf der A38 Richtung Leipzig zwischen Altstadt und Eisleben. Da liegt ein Fahrrad auf der Fahrbahn. Und A72 Richtung Leipzig zwischen Chemnitz Süd und dem Kreuz Chemnitz. Stau an der Baustelle dort. Sie brauchen 10 Minuten länger. Die Blitzer stehen auf der A71 Richtung Sangerhausen zwischen Oberhof und Greffenroda. Auf der A72 Richtung Leipzig zwischen Hartenstein und Stolberg West. In Windischen-Bernsdorf in der Stadtroder Straße stadteinwärts wird auch geblitzt. Und jetzt kam noch eine Störungsmeldung rein von der A4 Richtung Frankfurt. Zwischen Bucher und Apolda staut es sich, sie brauchen da eine Viertelstunde länger. Haben Sie vielleicht noch eine Info von den Straßen? Dann sagen Sie uns Bescheid. Kostenlos im MDR Thüringen Verkehrszentrum 0800 218 1600. Eine gute Fahrt und einen schönen Sonntag. Das wünscht Ihnen Romy Anders. 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

Es ist so ein schöner Sommertag heute. Wir schicken Grüße in die Freibäder, an die Badeseen, Sommergrüße an den Gartenpool. Je nachdem, wo Sie uns hören und dieses schöne Wetter heute genießen. Von uns gibt's dazu den passenden Sommerbeat, Musik von Marquez. 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Schon Sonntag mit MDR Thüringen.

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4: Große Waldbrände breiten sich in Griechenland immer weiter aus. Vor allem westlich von Athen und auf der Halbinsel Peloponnes kämpfen Feuerwehrmänner und Frauen unermüdlich gegen die Flammen. MDR Thüringen-Reporter Nils Hansen berichtet.
5: Landesweit stehen bereits etwa 12.000 Hektar Land in Flammen. Eine Fläche so groß wie Osnabrück. Die Bewohner mehrerer Ortschaften mussten bereits aus ihren Häusern raus, weil es zu gefährlich für sie wurde. Rund 200 Gebäude sollen bereits von den Flammen zerstört worden sein. Besonders Sorge macht den Einsatzkräften das Feuer bei Athen. Stürmische Winde peitschen es weiter vor sich her. Es steht nur noch wenige Kilometer vor der Großstadt Megara. Behördenangaben zufolge lösten Funken an der Stromleitung eines Windparks diesen Brand aus. Landesweit wurden schon 13 Personen wegen fahrlässiger Brandstiftung festgenommen.
4: Nach dem Terroranschlag auf den Berliner CSD fordert die Thüringer CDU mehr Kontrolle über Gefährder, unter anderem durch elektronische Fußfesseln. Fraktionschef Andreas Bühl unterstützt damit laut einer Mitteilung den Vorstoß von Bundesinnenminister Alexander Dobrindt. Außerdem unterstrich Bühl die Verantwortung des Staates, Menschen vor islamistischem und anderem Terrorismus zu schützen. Im Zusammenhang mit der geplanten Reform des Thüringer Polizeiaufgabengesetzes verweist Innenpolitiker Jonas Obach darauf, dass Fußfesseln die Polizei bei der Überwachung von Gefährdern entlasten könnten. In Thüringen ist die Zahl der sogenannten Dorfkümmerer deutlich gestiegen. Nach Angaben des Sozialministeriums sind derzeit 94 von ihnen im Einsatz. Das sind demnach dreimal so viele wie noch vor 4 Jahren. Die Dorfkümmerer unterstützen Menschen im ländlichen Raum. Sie organisieren Dorffeste, helfen bei Behördengängen oder Alltagsfragen. Finanziert werden sie über ein Landesprogramm. Wegen des Verdachts auf Fremdkörper hat die Firma Köln weitere Frühstücksflocken zurückgerufen. Laut der Website lebensmittelwarnung.de geht es um die Sorte Köln Zauberfleck Schoko. Die 375 Gramm Packungen mit einem Mindesthaltbarkeitsdatum 17.04.2027 waren schon vergangene Woche zurückgerufen worden. Aber auch bei den Packungen mit dem Datum 16.04. und 5.06.2027 besteht demnach die Gefahr einer Verunreinigung. Verkauft wurden die Frühstücksflocken auch in Thüringen. Ab heute gelten in der Europäischen Union strengere Regeln für den Einsatz künstlicher Intelligenz. KI-generierte Bilder, Videos oder Tonaufnahmen müssen künftig gekennzeichnet werden, wenn sie kommerziell und professionell genutzt werden. Bei Verstößen drohen hohe Bußgelder. Das trifft unter anderem Firmen und Influencer auf sozialen Medien. Ausgenommen sind privat verbreitete KI-Inhalte. Für bereits bestehende KI-Systeme wie ChatGPT gelten die neuen Vorgaben ab Dezember. Das waren die Nachrichten. 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
3: Danke, Angela. Das Thüringen-Wetter. Bis heute Abend warm und sonnig, 29 Grad die Maximaltemperatur. In der Nacht kommt die Abkühlung. Die Tiefstwerte liegen zwischen 15 und 11 Grad. Und es geht hochsommerlich rein in die vorletzte Ferienwoche hier bei uns in Thüringen. Über 30 Grad morgen und auch am Dienstag viel, viel Sonne. Schwül heiß der Dienstag. In den Abendstunden sind dann Schauer und Gewitter möglich. Die Zeit 15.03 Uhr. Hier sind die aktuellen Verkehrsmeldungen. A4 Richtung Frankfurt zwischen Chemnitz Ost und Chemnitz Mitte 7 Kilometer Stau und stockender Verkehr an der Baustelle dort. Sie brauchen 20 Minuten länger. Und dann haben wir noch die A4 Richtung Frankfurt zwischen Bucha und Apolda. Stau, dort eine Viertelstunde länger einplanen. A9 Richtung München zwischen Marktschorgast und im Dreieck Bayreuth-Kulmbach. 4 Kilometer Stau und stockender Verkehr, 20 Minuten Verzögerung. Und die A38 Richtung Göttingen ist zwischen Heringen und Nordhausen gesperrt wegen Bergungsarbeiten, zurzeit Stau. Die A72 Richtung Leipzig zwischen Chemnitz Süd und im Kreuz Chemnitz, Stau an einer Baustelle, Viertelstunde Verzögerung. Und wir haben frisch reinbekommen die B92 Greiz-Gera am Abzweig Teichwitz. Da gibt es in beiden Richtungen Behinderungen nach einem Unfall. Geblitzt wird auf der A71 Richtung Sangerhausen zwischen Oberhof und Greffenroda. Auf der A72 Richtung Leipzig zwischen Hartenstein und Stolberg West. Und im windischen Bernsdorf in der Stadtroder Straße stadteinwärts. Und wenn Sie jetzt noch einen Blitzer gesehen haben oder einen aktuellen Stau, dann sagen Sie uns Bescheid. Im MDR Thüringen Verkehrszentrum kostenlos unter 0800 218 1600. Ich bin Romy Anders und wünsche Ihnen eine gute Fahrt.
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0: Sonntag heute, der 2. August. Wir haben ein Geburtstagskind. MDR Thüringen hier. Unsere Kathi, die Thüringer Biathlon-Legende Kathi Wilhelm, die wird heute 50 Jahre jung. Und diesen runden Geburtstag verbringt sie in Frankreich. Dort haben wir die dreifache Olympiasiegerin in der windigen Bretagne erreicht. Und natürlich haben wir sie gefragt, an welchem Moment ihrer Karriere sie sich besonders gern erinnert.
1: Es sind natürlich schon die olympischen Medaillen, die da besonders in Erinnerung sind oder auf die ich halt auch besonders stolz bin. Und da ist es auch wirklich eben Turin, die Olympischen Spiele, wo ich natürlich auch noch bei der Eröffnung die Fahne reintragen durfte.
0: Sie hören es schon, es ist wirklich ganz schön windig dort am Strand. Kathi Wilhelm ist derzeit Präsidentin des Thüringer Skiverbands, aber das ist längst nicht alles.
1: Ansonsten mache ich halt Training mit Kindern, mache auch Sport bei uns in den Kindergärten so rund um Steinbach-Heilenberg und ansonsten im Verein mit den Kindern und und dann mache ich auch noch viel Vorträge für Unternehmen. Also ich bin gut beschäftigt, sag ich mal.
0: Das ist gut. Eins ist auch klar, die Erfolge von Kathi Wilhelm haben längst ihren festen Platz in den Geschichtsbüchern. Heute feiert Kathi ihren 50. Geburtstag und wir wünschen alles, alles Gute.
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0: The Best. Einfach gute Musik. Tina Turner war das.
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0: Uns haben liebe Sommergrüße über die MDR Thüringen App erreicht. Einmal von Thorsten. Er schreibt aus Kroatien, dass er uns den ganzen Tag im Urlaub hört. Das ist cool. Schön, freuen wir uns, Thorsten. Danke sehr. Und in Zadar, wo der Thorsten gerade ist, sind es 39 Grad. Da muss ich sagen, bin ich froh, dass ich gerade nicht in Kroatien bin. Also mir reichen die 29 Grad heute bei uns hier absolut aus. Stammhörer Florian, der schreibt aus Erfurt. Sonne, Sommer, Heiterkeit und dazu Romy im Radio. Schönen Nachmittag allen. Das ist ja auch nett. Danke und liebe Sommergrüße von uns, von MDR Thüringen. Es ist kurz vor halb vier.

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1: Mit Oliver Gusso und ich wünsche Ihnen einen schönen Nachmittag. So, wir schauen zum Fußball in die Regionalliga, denn da spielt Rot-Weiß Erfurt beim Halleschen FC. Und das ist ja schon ein schönes Spielchen da am zweiten Spieltag. Mehr als 1000 Erfurter Fans sind mit nach Halle gereist. Und für uns dabei ist natürlich MDR Thüringen Sportreporter Thomas Kunze.
2: Es gibt ihn ja nicht, diesen Video Assistant Referee in Liga 4. Und das ist Pech für den FC Rot-Weiß Erfurt, denn eigentlich müsste der Ball jetzt auf dem Punkt liegen. Ist eine Minute her, da fand der Fuß von Boccia Baro im 16er des HFC seinen Weg ins Gesicht von Erfurts eingewechselten Robby Felsberg. Oder hätte der Pfiff ertönen müssen von Schiedsrichter Michael Nether? Der hat es eben nicht gesehen. Das Bein war viel zu hoch vom Verteidiger in der Situation. Felsberg getroffen. Ihm ist nichts passiert, aber das war ein klares Foul. Und deswegen hätte es eben auch diesen Elfmeter geben müssen in dieser zweiten Halbzeit, in der Erfurt die bessere Mannschaft ist. Die einzige Mannschaft, die hier richtig Fußball spielt und sich Chancen erarbeitet. Aber es bleibt eben erstmal beim 0:0. Und das ist schade für den FC Rot-Weiß, die gerade eben hätten einen Elfmeter zugesprochen bekommen müssen.
1: Also noch ein bisschen zu gehen für Rot-Weiß, da sind wir gespannt und hören das Ergebnis natürlich bei uns in den Nachrichten. Außerdem spielt heute noch Lok Leipzig gegen die zweite Mannschaft von Magdeburg, da führt Lok Leipzig mit 3:1. Und bei den Frauen, da geht's wieder los für den FC Carl Zeiss Jena in der zweiten Liga und die Jenerinnen, die sind zu Gast bei Borussia Mönchengladbach und da steht es nach gut 70 Minuten 1:1. Wir gehen weg vom Fußball und gucken zum Rudern, denn da ist an diesem Wochenende die Ruder-Europameisterschaft über die Bühne gegangen und die deutschen Ergebnisse, die lassen sich sehen. MDR Thüringen Sportreporter Jan Dittjogeit.
3: Er ist und bleibt der Ruder-Gigant im Männereiner. Oliver Zeidler hat souverän die Goldmedaille geholt und krönte sich somit schon zum vierten Mal zum Europameister. Der 30-Jährige aus München deklassierte einmal mehr die Konkurrenz und hatte im Ziel mehr als 3,5 Sekunden Vorsprung auf Jauhin Salati aus Belarus. Der Deutschlandachter hatte zuvor Silber gewonnen hinter Rumänien und ohne die Konkurrenz aus Großbritannien und den Niederlanden. Platz 2 war das Minimalziel für das deutsche Flaggschiff. Insgesamt war es mit 2-mal Gold, 3-mal Silber und 1-mal Bronze in den olympischen Klassen eine gute Europameisterschaft für den deutschen Ruderverband, das allerdings in Abwesenheit vieler Top-Boote, die auf diese EM verzichtet haben.
1: Und ganz zum Schluss noch eine Thüringer Meldung vom Tennis, denn der TC Ruhla, der hat den Klassenerhalt in der zweiten Bundesliga gesichert. Die Ruhla, die gewannen, beziehungsweise die führen aktuell mit 5:1 gegen Eintracht Frankfurt, das vor den beiden Doppeln. Also die werden das Spiel gewinnen, stehen damit auf Rang 6 in der Tabelle und wie gesagt, haben den Klassenerhalt damit perfekt gemacht im ersten Zweitliga-Jahr. Herzlichen Glückwunsch.
4: Na schon, dank dir Olli. Und wir sind beim Sonntagswetter hier bei uns in Thüringen, das ist auch schön. Heute Abend, es ist weiterhin trocken, es gibt eine schöne Abendsonne, bis zu 26 Grad nachher noch. Da lohnt sich auch das Grillen oder Braten, machen ja viele heute nochmal. Und in der Nacht, da kommt dann die frische Brise, es kann runtergehen bis auf 11 Grad, oft sternenklar, nur hier und da ein bisschen neblig. Morgen und auch Dienstag, da wird es schwül heiß, bei bis zu 34 Grad in der Spitze. Viel Sonne erstmal zu Tagesbeginn, aber im Laufe des Tages, sowohl morgen als auch Dienstag, können kräftige Schauer und auch Gewitter mit dabei sein. Die Zeit, kurz nach 4:30. Hier sind die aktuellen Verkehrsmeldungen. A4 Richtung Frankfurt zwischen Chemnitz Ost und Chemnitz Mitte. 5 Kilometer Stau und stockender Verkehr an der Baustelle dort. Sie brauchen eine Viertelstunde länger. Auch eine Viertelstunde länger auf der A4 Richtung Frankfurt zwischen Bucha und Apolda. Dort Stau. Dann haben wir die A9 Richtung München zwischen Markt Schorgast und dem Dreieck Bayreuth-Kulmbach. 6 Kilometer Stau und stockender Verkehr, 20 Minuten Verzögerung. Die A38 Richtung Göttingen ist zwischen Heringen und Nordhausen gesperrt. Da laufen derzeit Bergungsarbeiten, zurzeit Stau. A72 Richtung Leipzig zwischen Chemnitz Süd und dem Kreuz Chemnitz, Stau an einer Baustelle, sind aber nur 10 Minuten, die Sie länger brauchen. Und auf der B92 Greiz-Gera am Abzweig Teichwitz, da gibt es in beiden Richtungen Behinderungen nach einem Unfall. Die Blitzer stehen auf der A71 Richtung Sangerhausen zwischen Oberhof und Gräfenroda. Auf der A72 Richtung Leipzig zwischen Hartenstein und Stolberg West. In Windischen-Bernsdorf in der Stadtroder Straße stadteinwärts. Und das war's. Schön. Also wenn Sie noch einen Blitzer gesehen haben, den wir noch nicht drin hatten, oder vielleicht haben Sie auch noch einen Stau, Gegenstände, die auf der Fahrbahn liegen und da nicht hingehören, dann sagen Sie uns Bescheid. Ihr Anruf ist kostenlos im MDR Thüringen Verkehrszentrum 0800 218 16 00. Eine gute Fahrt und einen schönen Sonntagnachmittag, das wünsche ich Ihnen, Romy Anders.
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Achtung Autofahrer, ein Warnhinweis aus dem MDR Thüringen Verkehrszentrum. Das betrifft diesmal die A72 Richtung Hof. Die Strecke ist zwischen Treuen und Plauen Ost nach einem Unfall blockiert.

0: Einen schönen Sommer mit MDR Thüringen. Schönen Sonntagnachmittag. Noch sind ja Sommerferien, 2 Wochen Ferien in Thüringen. Viele sind gerade im Urlaub, einige fahren demnächst erst. Und da wollen wir von Ihnen mal wissen, wie war es denn oder wie ist es denn gerade im Urlaub? Ihre Urlaubsgeschichten, an was erinnern Sie sich? Was zum Beispiel war fürchterlich peinlich? Eine Sache, über die Sie jetzt noch mit der ganzen Familie lachen. Wir suchen Ihre peinlichen Urlaubsmomente und die schicken Sie dann ganz einfach per Nachricht über die MDR Thüringen App. Sie schreiben oder schicken uns eine Sprachnachricht, geht ja alles. Bei mir war das auch mal eine ganz schräge Sache. Ich bin ja jemand, der bummelt unheimlich gern. Bummeln und trödeln an der Strandpromenade entlang. Da gibt es so viele schöne Geschäfte. Und da kann ich nicht einfach dran vorbeilaufen wie mein Mann. Dann stehe ich dann eben und gucke und kaufe oder kaufe auch nicht, wie es gerade so passt. Und einmal, da war ich fertig, will weitergehen und greife nach der Hand direkt neben mir. Und da brummt es plötzlich. Oh, was wollen Sie denn von mir? Und da gucke ich hoch und denke, oh, das ist der Falsche. Ja, mein Mann, der war schon längst am Strand unten und ich hing am Arm eines Fremden. Das war auch meine Erfahrung. Und bei Ihnen? Schreiben Sie es uns in der MDR Thüringen App über Ihre peinlichen, über die skurrilen, schrägen Urlaubsmomente. Morgen früh bei uns in der Frühschicht reden wir drüber. Ab 5.
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0: 10 Uhr, einen schönen Sonntagnachmittag. Alles, was wichtig ist, das hören Sie jetzt von Angela Hahn.
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2: Große Waldbrände breiten sich in Griechenland immer weiter aus. Vor allem westlich von Athen und auf der Halbinsel Peloponnes kämpfen Feuerwehrmänner und Frauen durchgehend gegen die Flammen. Landesweit stehen bereits etwa 12.000 Hektar Land in Flammen, eine Fläche so groß wie Osnabrück. Die Bewohner mehrerer Ortschaften mussten bereits ihre Häuser verlassen. Währenddessen wurden 13 Menschen bereits in Griechenland wegen fahrlässiger Brandstiftung festgenommen. Nach dem Terroranschlag auf dem Berliner CSD fordert die Thüringer CDU mehr Kontrolle über Gefährder, unter anderem durch elektronische Fußfesseln. Fraktionschef Andreas Bühl unterstützt damit laut einer Mitteilung den Vorstoß von Bundesinnenminister Alexander Dobrindt. Außerdem unterstrich Bühl die Verantwortung des Staates, Menschen vor islamistischem und anderem Extremismus zu schützen. Im Zusammenhang mit der geplanten Reform des Thüringer Polizeiaufgabengesetzes verweist Innenpolitiker Jonas Urbach darauf, dass Fußfesseln die Polizei bei der Überwachung von Gefährdern entlasten könnten. Seit heute ist in Erfurt der Schmidtstädter Knoten in Richtung Norden für den Autoverkehr gesperrt. Die Verbindung von der Weimarischen Straße aus in Richtung Stauffenbergallee ist nicht mehr befahrbar. Ab Samstag wird dann auch die Durchfahrt nach Süden nicht mehr möglich sein. Umleitungen sind ausgeschildert. Zudem können derzeit am Erfurter Hauptbahnhof in dem Brückenbereich keine Züge fahren. Deshalb entfallen die ICE-Sprinter zwischen Erfurt und München und es gibt Einschränkungen im Regionalverkehr. Wegen des Verdachts auf Fremdkörper hat die Firma Köln weitere Frühstücksflocken zurückgerufen. Laut der Internetseite lebensmittelwarnung.de geht es um die Sorte Köln Zauberflake Schoko. Die 375-Gramm-Packungen mit dem Mindesthaltbarkeitsdatum 17. April 2027 waren schon vergangene Woche zurückgerufen worden. Aber auch bei den Packungen mit dem Datum 16. April und 5. Juni 2027 besteht demnach die Gefahr einer Verunreinigung. Verkauft wurden die Frühstücksflocken auch in Thüringen. Ab heute gelten in der Europäischen Union strengere Regeln für den Einsatz künstlicher Intelligenz. KI-generierte Bilder, Videos oder Tonaufnahmen müssen künftig gekennzeichnet werden, wenn sie kommerziell und professionell genutzt werden. Bei Verstößen drohen hohe Bußgelder. Das trifft unter anderem Firmen und Influencer auf sozialen Medien. Ausgenommen sind privat verbreitete KI-Inhalte. Und zum Sport. In der Fußballregionalliga hat der FC Rot-Weiß Erfurt auswärts einen Punkt geholt. Die Erfurter, die trennten sich heute mit 1:1 vom halleschen FC. Das waren die Nachrichten. 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
0: Dankeschön, Angela. Das Wetter für Thüringen, da tut jetzt ein Eiskaffee gut oder eine kühle Rhabarberschorle. Das schmeckt richtig, richtig lecker, kann ich nur empfehlen, Rhabarberschorle. Warm und sonnig dieser Nachmittag bei knapp 30 Grad. Heute Abend und in der Nacht, da geht's dann etwas runter mit den Temperaturen, klar, bis auf 11 Grad, ist nicht mehr ganz so frisch wie in der vergangenen Nacht, zwischen 15 und 11 Grad, diesmal die Tiefstwerte, meist sternenklar. Und morgen und auch Dienstag schwül heiß, bei bis zu 34 Grad, es kann jeweils zum Abend hin Schauer und Gewitter geben. Die Zeit 16.04 Uhr. Hier sind die aktuellen Verkehrsmeldungen. Die A4 Richtung Frankfurt zwischen Chemnitz Ost und Chemnitz Mitte, stockender Verkehr an der Baustelle dort. Sie brauchen aber nur 10 Minuten länger. A4 Richtung Frankfurt zwischen Bucha und Magdala, da sind es 20 Minuten. Dort gibt es Stau wegen Bauarbeiten. Und die A9 Richtung München zwischen Dreußig und Eisenberg, eine Sperrung, da gab es einen Unfall, zurzeit Stau. A9 Richtung München zwischen Marktschorgast und im Dreieck Bayreuth-Kulmbach 6 Kilometer Stau und stockender Verkehr. Sie brauchen da eine halbe Stunde länger. Und die A38 Richtung Göttingen haben wir auch. Die Strecke ist zwischen Heringen und Nordhausen gesperrt. Da laufen derzeit Bergungsarbeiten, es staut sich. Und die A72 Richtung Hof ist zwischen Treuen und Plauen-Ost jetzt auch gesperrt, da gab es einen Unfall. A72 Richtung Leipzig zwischen Chemnitz Süd und dem Kreuz Chemnitz, Stau an einer Baustelle. Dort ist es eine Viertelstunde, die sie länger brauchen. Und Blitze haben wir auch, Sonntagsblitzer. Auf der A71 Richtung Sangerhausen zwischen Oberhof und Greffenroda. Auf der A72 Richtung Leipzig zwischen Hartenstein und Stolberg West. Und in Windischen-Bernsdorf wird geblitzt, Stadt Hoder Straße stadteinwärts. 0800 218 16 00, da erreichen Sie uns kostenlos im MDR Thüringen Verkehrszentrum.
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zum Autofahrer. Aufgepasst, hier musste unbedingt jemand mit seinem Fahrrad wieder auf die Autobahn fahren. Das betrifft die A71 Richtung Schweinfurt. Zwischen Ilmenau Ost und Greffenroda, da ist ein Fahrradfahrer auf der Fahrbahn. Die Meldung aus dem MDR Thüringen Verkehrszentrum. Vorsicht auf der A71 Richtung Schweinfurt. Zwischen Ilmenau Ost und Greffenroda, ein Fahrradfahrer auf der Fahrbahn.

0: Das war Musik von Chris Rea, Josephine.
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0: In Bayern nebenan, da haben die Ferien gerade erst begonnen und wir in Thüringen, wir starten morgen schon in die vorletzte Woche Sommerferien. Zeit mal eine kleine Zwischenbilanz zu ziehen. Meine Kollegin, MDR Thüringen-Reporterin Bettina Ehrlich, ist dafür im Thüringer Wald unterwegs gewesen. Bettina, erzähl mal, wie sieht denn das aus? Sind die Familien mit ihren Ferienkindern gekommen oder war es dann doch eher der Cluburlaub auf Malle?
2: Nee, also sie sind gekommen und kommen auch immer noch, vor allem sehr gern nach Oberhof, direkt im Rennsteiggarten. Am Ortsrand habe ich beispielsweise Manuela Petzold aus Pirna in Sachsen getroffen. Sie macht mit Mann, Tochter und den beiden Enkelkindern Urlaub im Panorama-Hotel und sie sagt so ein bisschen im Scherz, das ganze Pano ist voller Sachsen. Sie jedenfalls ist begeistert.
3: Den Kindern kann man kleine Spaziergänge, kleine Wanderungen machen. Ist immer was zu erleben für die Kinder. Also ich staune, ich bin wirklich sehr überrascht.
2: Positiv überrascht von den vielen Angeboten, dem Kletterpark mitten in Oberhof beispielsweise.
0: Ist doch klar, dass es den Sachsen hier bei uns auch gut gefällt. Welche Ferienbilanz wird denn da gezogen?
2: Ja, also mehr geht natürlich immer. Der Betreiber Axel Müller hat gezählt, dass etwa 9000 Besucher allein im Juli gekommen sind. Das sei so im Rahmen. Als ich dort war, war zum Beispiel eine große Truppe aus Kindern und Jugendlichen aus Haselbach bei Sonneberg dort und die hatten schon richtig ihren Spaß.
4: Das Springen hat Spaß gemacht und auch die Riesenschaukel. Ganz oben ist sehr hoch. Ja, ich habe aber gezittert wie blöd. Aber es hat Spaß gemacht.
2: Im Winter will der Kletterpark übrigens anbauen. Axel Müller plant eine große Plattform aus Holz als Sonnen- bzw. Wetterschutz für die Kletterer unten drunter und als einen neuen Aussichtspunkt.
0: Wow, wieder eine Attraktion mehr im Thüringer Wald. Wo gibt es denn sonst noch was Neues für die Ferienkinder zu entdecken?
2: Ja, da würde ich mal einen Sprung ins Waldbad von Plaue im Ilmkreis empfehlen. Das Bad ist saniert worden. Neu ist zum Beispiel ein Planschbecken für die ganz Kleinen. Geplant ist auch noch eine Rutsche, die kommt aber wahrscheinlich leider erst nach den Ferien. Da gab es wohl Lieferschwierigkeiten. Aber auch so ist das Bad in Plaue wirklich eine schöne Sache, um mal einen schönen Ferientag zu verbringen.
0: Na prima. Die Sommerferien im Thüringer Wald, da ist alles in Ordnung. Und zwei schöne Wochen, die liegen ja auch noch vor uns. Also die genießt ihr, liebe Schüler und Lehrer, auch noch in vollen Zügen.
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3: Mit Oliver Gussow und ich wünsche Ihnen einen schönen Nachmittag. Sollen wir schon zum Fußball, denn in der Regionalliga, da hat Rot-Weiß Erfurt heute auswärts gespielt beim Halleschen FC, also ein richtig schönes Spielchen vor schöner Kulisse. Und am Ende trennten sich beide Mannschaften schiedlich-friedlich 1:1. Wie es dazu kam, weiß MDR Thüringen Sportreporter Thomas Kunze.
4: Halle gegen Erfurt, das war ein hochemotionales, spannendes Regionalligaspiel, das am Ende keiner gewonnen hat, weil nach 90 Minuten ein 1:1 an der Anzeigetafel stand. Rot-Weiß Erfurt war über weite Teile das fußballerisch bessere Team, das in der ersten Halbzeit durch Kassiel in Führung hätte gehen müssen. Halles Keeper Bendel aber hielt großartig. Der HFC selbst kam vor knapp 9000 Fans selten in den gegnerischen 16er. Die beste Chance ließ Ratifo in Halbzeit 1 liegen. Nach der Pause blieb Erfurt das bessere Team. Das mehr Ballbesitz hatte der HFC, aber stand defensiv stabil und traf dann sogar zur Führung. Niklas Stierlin erzielte das 1:0 per Kopf nach einer Ecke von Hartmann. Erfurt aber gab nie auf und in der Nachspielzeit fiel dann doch noch der Ausgleich. Kassiel probierte es erneut mit links aus 15 Metern Entfernung. Der Schuss wurde zum Pass und Claxton hielt am zweiten Pfosten den Fuß rein. Das war das verdiente 1:1 und das war das Endergebnis zwischen Halle und Erfurt.
3: Tja, der Torschütze Nathan Claxton, der hat ein bisschen zu ausführlich gejubelt, sah die gelbe Karte und das war seine zweite im Spiel, also mit Gelb-Rot ging es für den Torschützen runter. Er fehlt dann also am Mittwoch, wenn Rot-Weiß wieder spielt, gegen Tasmania Berlin und dann bereits heute in einer Woche das Derby gegen Carl Zeiss Jena. Lok Leipzig hat heute auch gespielt, 3:3 gegen die zweite Mannschaft von Magdeburg. So, wir gucken zu den Frauen, denn der FC Carl Zeiss Jena ist ja abgestiegen von der Bundesliga in die zweite Liga, aber da sind die Frauen nun mit einem Sieg in die neue Saison gestartet. Jena gewann mit 2:1 bei Borussia Mönchengladbach. Also schöner Auftakt für die Jener Frauen. Und dann gucken wir noch zum Rudern. Der Olympiasieger Oliver Zeitler, der hat zum vierten Mal die Europameisterschaft im Einer gewonnen. Der 30-Jährige gewann heute souverän bei der EM in Italien und sagte das nach dem Rennen.
5: Wir hatten heute ganz, ganz wilde Bedingungen hier. Mal war es Schiebewind, dann war es Gegenwind, als ich noch aus Wasser gegangen bin. Dann jetzt am Ende war es doch wieder sehr schnelle Bedingungen, so dass ich meinen Rekord auch einstellen konnte von gestern. Und also während dem Rennen war es tatsächlich sehr kontrolliert.
3: Tja, gut drauf, Oliver Zeitler. Und das ist auch gut für das Highlight der Saison. Das Highlight ist dann Ende August, und zwar die Weltmeisterschaft in Amsterdam.
2: Alles klar, danke dir, Olli. Und wir gucken vom Sport auf das Thüringen-Wetter. Da gibt es eigentlich gar nicht viel zu sagen, außer es ist schön. Auch heute Abend trocken und sonnig. Die Abendsonne ist dann noch sehr, sehr angenehm mit dabei. 26 Grad immerhin noch in der Spitze. Alles cool. In der Nacht Temperaturen zwischen 15 und 11 Grad. Oft sternenklar. Nur örtlich zieht Nebel auf. Und morgen und am Dienstag schwül heiß. Bei bis zu 34, 35 Grad. Jeweils in den Abendstunden, da kann es dann schon auch Schauer bzw. kräftige Gewitter geben. Die Zeit kurz nach 16:30. Und hier sind die aktuellen Verkehrsmeldungen. A4 Richtung Frankfurt zwischen Bucher und Magdala. Stau wegen Bauarbeiten. Sie brauchen 20 Minuten länger. Und die A9 Richtung München ist zwischen Dreußig und Eisenberg gesperrt. Da gab es einen Unfall. Zurzeit Stau. Die A9 Richtung München zwischen Marktschorgast und dem Dreieck Bayreuth-Kulmbach 6 Kilometer Stau und stockender Verkehr. Dort 20 Minuten, die Sie länger brauchen. Und wir haben auch die A38 Richtung Göttingen. Die Strecke ist zwischen Heringen und Nordhausen gesperrt. Da laufen nach wie vor Bergungsarbeiten. Dort staut es sich. A72 Richtung Hof. Auch die Strecke ist zwischen Treuen und Plauen Ost gesperrt. Da gab es einen Unfall. Dadurch Stau. Und es wird geblitzt. A72 Richtung Leipzig zwischen Hartenstein und Stolberg West. Auf der B281 in Schmiedefeld Richtung Neuhaus am Rennweg. In Eisenach blitzen sie in der Uferstraße. Dankeschön fürs Bescheid geben. Und im windischen Wernsdorf in der Stadtroder Straße stadteinwärts. Und wenn Sie auch noch einen Blitzer gesichtet haben oder vielleicht hier noch einen Stau, dann sagen Sie uns Bescheid. Wir können dann fix die anderen Autofahrer informieren. Ihr Anruf hier bei uns im MDR Thüringen Verkehrszentrum, der kostet nichts. Unter 0800 218 16 00. Danke.
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0: kurz vor 4:45. Einen schönen Sonntagnachmittag, MDR Thüringen hier. Hallo Aline.
1: Ja, hallo.
0: Hallo. Aline Thiemann vom Thüringen Journal. Aline, ihr guckt heute Abend bei euch im Programm drauf, wie gut oder wie gut eben nicht junge Menschen gerade im Umgang mit Geld sind.
1: Ja, das ist ein ganz großes Thema gerade. Also den einen fehlt, die andere haben vielleicht ein bisschen was übrig und fragen sich dann, was sie damit machen, dieses Gewinn bringen, vielleicht irgendwie absichern. Und da gibt es sowohl die einen als auch die anderen jungen Leute. Also das heißt, wir besuchen jemanden in Jena, der sich da richtig gut auskennt und uns ein bisschen so einen Einblick gibt, was man da als junger Mensch machen kann, um Geld vielleicht auch anzulegen. Aber es ist ja auch so, dass jeder 10. 20-Jährige schon richtig verschuldet ist.
0: Oh mein Gott.
1: Ja, und da rutscht man eben doch recht schnell rein. Zum Beispiel durch es gibt doch bei PayPal oder bei Kreditkarten diese PayNow.
0: Nicht cool.
1: Buy Now, Pay Later Funktion. Genau. Also dieses kauf's jetzt und bezahl's erst in 30 später. Tagen. Und das ist eben doch ganz schön gefährlich. Ja. Und das haut viele rein. Und auch darüber spreche ich mit einer Frau vom Thüringer Verbraucherschutz, die uns ein bisschen erzählt, ob es da vielleicht auch die Bestrebungen gibt, da was dran zu ändern. Und fragen sie natürlich auch, was denn passieren müsste, damit junge Leute da sicherer sind im Umgang mit Geld.
0: Das passiert ja auch vielen Erwachsenen, vielen, die Erfahrung haben. Die Jungen haben so die großen Pläne und die Erfahrung. Oh je, okay, also heute Abend, 19 Uhr.
1: Spannend, wichtig.
0: Auch zum Weitergeben, Tipps für die Enkel zum Beispiel.
1: Auf jeden Fall.
0: Na, dass denen eben sowas nicht passiert. Liebe Aline, dir deine schöne Sendung.
1: Danke.
0: Heute Abend Aline Thiemann, 19 Uhr im Thüringen Journal im MDR Fernsehen.

0: 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Meine Damen und Herren, jetzt geht es hier bei uns um bestimmte Häuser, die müssen einfach raus. Und es geht um die Rosi und darum, wie froh man ist, dass es sie gibt. Die schöne Rosi beim Skandal im Sperrbezirk. Ist einfach gut.
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0: Sonntag heute, der 2. August, es ist 17 Uhr. Alles, was heute Nachmittag wichtig ist, das hören Sie jetzt von Angela Hahn.
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2: Auf der A9 bei Eisenberg hat es auf beiden Richtungsfahrbahnen Unfälle gegeben. Nach Angaben der Polizei ist die Autobahn in diesem Bereich vollgesperrt. Mindestens 6 Fahrzeuge sind in 2 Unfälle verwickelt. Mehrere Menschen wurden demnach dabei leicht und schwer verletzt. Ein Rettungshubschrauber sowie ein Polizeihubschrauber sind im Einsatz. Weitere Einzelheiten sind noch nicht bekannt. In Thüringen müssen sich Autofahrer und Bahnreisende auf neue Einschränkungen einstellen. Seit heute ist der Schmidtstädter Knoten in Erfurt in Richtung Norden gesperrt. In den kommenden Tagen wird auch die Durchfahrt nach Süden nicht mehr möglich sein. Ab Montag kommt eine weitere Baustelle dazu. Am Hermsdorfer Kreuz ist die Überfahrt von der A4 Richtung Dresden auf die A9 Richtung Berlin gesperrt. Außerdem wird auf der A71 zwischen Erfurt Nord und Erfurt Gispersleben gebaut. Dort wird der Verkehr einspurig über den Standstreifen geführt. Und auch auf der Schiene gibt es Einschränkungen. Am Erfurter Hauptbahnhof entfallen wegen Bauarbeiten die ICE-Sprinter nach München. Außerdem ist der Regionalverkehr betroffen. Nach dem Terroranschlag auf den Berliner CSD fordert die Thüringer CDU mehr Kontrolle über Gefährder, unter anderem durch elektronische Fußfesseln. Fraktionschef Andreas Bühl unterstützt damit laut einer Mitteilung den Vorstoß von Bundesinnenminister Alexander Dobrindt. Außerdem unterstrich Bühl die Verantwortung des Staates, Menschen vor islamistischem und anderem Extremismus zu schützen. Im Zusammenhang mit der geplanten Reform des Thüringer Polizeiaufgabengesetzes verweist Innenpolitiker Jonas Orbach darauf, dass Fußfesseln die Polizei bei der Überwachung von Gefährdern entlasten könnten. Große Waldbrände breiten sich in Griechenland immer weiter aus. Vor allem westlich von Athen und auf der Halbinsel Peloponnes kämpfen Feuerwehrmänner und Frauen unermüdlich gegen die Flammen. Landesweit stehen bereits etwa 12.000 Hektar Land in Flammen, eine Fläche so groß wie Osnabrück. Die Bewohner mehrerer Ortschaften mussten bereits ihre Häuser verlassen. Bei den Löscharbeiten sind heute 2 Löschhubschrauber zusammengestoßen. Ein Besatzungsmitglied ist laut Polizei wohlauf, nach dem anderen wird noch gesucht. Dagegen hat sich die Lage bei den Waldbränden in Frankreich und Spanien leicht entspannt. Und zum Sport. In der Fußballregionalliga hat der FC Rot-Weiß Erfurt auswärts einen Punkt geholt. Die Erfurter, die trennten sich heute mit 1:1 vom hallischen FC. Das waren die Nachrichten. 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
0: Dankeschön, Angela. Das Thüringen-Wetter. Heute Abend genauso wie der Nachmittag sonnig und warm bei 26 Grad immer noch. In der Nacht Temperaturen zwischen 15 und 11 Grad, oft sternenklar, nur örtlich kommt etwas Nebel auf. So, und dann, liebe Freunde der Hitze, morgen und übermorgen, das sind dann wieder eure Tage. Es wird heiß, schwül heiß, bei bis zu 34, 35 Grad, viel Sonne. Es kann morgen, beziehungsweise aber auch am Dienstag im Laufe des Tages, ordentlich Schauer und teils kräftige Gewitter geben. Die Zeit 17.03 Uhr. Hier sind die aktuellen Verkehrsmeldungen. A4 Richtung Frankfurt zwischen Bucha und Magdala, Stau wegen Bauarbeiten. Sie brauchen 20 Minuten länger. Und A9 haben Sie ja gerade auch schon bei uns in den Nachrichten gehört. Die A9 Richtung München ist zwischen Dreußig und Eisenberg gesperrt. Nach einem Unfall zurzeit Stau, in der Gegenrichtung genauso Stau. Da ist nur die Standspur frei. So, dann haben wir die A9 Richtung München zwischen Markt Schorgast und dem Dreieck Bayreuth-Kulmbach. 6 Kilometer stocken der Verkehr. Dort brauchen Sie 10 Minuten länger. Geht fixer. Und die A38 Richtung Göttingen zwischen Berger und Nordhausen. Stau nach einem Unfall. Die A72 Richtung Hof ist zwischen Treuen und Plauen-Ost gesperrt nach einem Unfall. Dadurch Stau. Und die B90 Saalfeld-Bad Lobenstein zwischen Leutenberg und Grünau in beiden Richtungen. Stau nach einem Unfall. Geblitzt wird auch, und zwar auf der A72 Richtung Leipzig zwischen Hartenstein und Stolberg West, auf der B281 in Schmiedefeld Richtung Neuhaus am Rennweg, in Eisenach wird geblitzt, Uferstraße im windischen Bernsdorf in der Stadt Roder Straße stadteinwärts. Und das war's von unserer Seite. Haben Sie noch einen Blitzer gesehen oder einen aktuellen Stau, dann sagen Sie uns das im MDR Thüringen Verkehrszentrum. Kostenlos unter 0800 218 16 00. Eine gute und vor allem eine sichere Fahrt wünscht Ihnen Romy Anders.
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0: MDR Thüringen am Sonntagnachmittag. Es ist 17.15 Uhr, Viertel 6.
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0: Der Tierpark in Suhl, der ist ja immer ein Besuch wert. Heute aber besonders, denn heute war das jährliche Tierparkfest. Da gibt es nicht nur die Tiere zu sehen und zu bestaunen, sondern es gibt auch ein schönes, buntes Programm für die ganze Familie. Meine Kollegin war auch dort, MDR Thüringen-Reporterin Lea Hein. Und sie hat sehr fröhliche Besucher getroffen.
2: Schon am Eingang ist die Musik zu hören. Viele Besucher haben keine weite Anreise, wie Familie Fabik aus Suhl.
3: Wir gehen eigentlich jedes Jahr auf das Tierparkfest und jetzt waren wir 2-3 Jahre nicht oder so. Deswegen wollten wir mal wieder gehen. Wo die großen Mädchen klein waren, waren wir immer hier, gell?
2: Aber es stehen auch Autos aus München, Magdeburg oder Stuttgart auf dem Parkplatz. Helena und ihre Familie kommen aus Dresden.
4: Wir sind hier im Urlaub.
2: Sie wollen, wie die meisten Besucher,
5: einfach einen schönen Ferientag erleben.
2: Und das geht wunderbar, vor allem natürlich für die Kinder. Eine Bastelstraße, Bühnenprogramm und Verkaufsstände sorgen für reichlich Abwechslung. Dank Kinderschminken ist der Park voll von Tigern, Schmetterlingen, Hunden und sogar Einhörnern. Und natürlich auch von echten Tieren. Doch die beliebtesten sind oft gar nicht zu hören.
6: Was ich cool fand, war die Starrschweine, die waren richtig groß.
7: Die Wildkatze.
8: Die Erdmännchen. Die Rehe. Ich meine Dammwild. Die waren süß.
2: Heute kommen die Kinder sogar richtig nah an die Tiere ran. Pflegerin Anna spaziert mit Schaf, Ziege und Pony quer durch den Tierpark.
9: In erster Linie laufe ich eigentlich immer mit meinem Schäfchen rum. Das ist eine Handaufzucht. Und das läuft eigentlich auch ohne Leine. Gell? So wie die Hanna auch. Das ist unsere Thüringer Waldziege. Weil aber alles schön grün ist und überall verführerisch leckere Sachen wachsen, ist es natürlich ein bisschen schwierig und sie müssen an der Leine laufen.
2: Die Besucher stört es aber nicht. Streicheln können sie die Tiere ja trotzdem.
0: Und heute beim Tierparkfest ist auch der kleine Waldesel getauft worden. Da konnte man ja Namensvorschläge machen und auch wir haben hier bei MDR Thüringen nach ihren Vorschlägen gefragt. Alle Ideen haben wir dann auch gleich an den Tierpark weitergeleitet, sodass sie mit im Lostopf waren. Und geworden ist es Elvis. Zwar kein Name von unserer MDR-Liste, aber trotzdem ja schön, Elvis. Wenn der kleine Waldesel jetzt auch noch so einen sexy Hüftschwung zeigen kann, dann wird es bald noch mehr Fans für den Suhler Tierpark geben. Sehr schön. Wir grüßen Elvis, den kleinen Waldesel. Total süß.
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0: richtig angenehmer Abend wartet auf Sie. MDR Thüringen hier. Das gesamte Team wünscht einen schönen Sonntag.
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1: Mit Oliver Gusser und ich wünsche Ihnen einen schönen guten Abend. In der Fußballregionalliga hat der FC Rot-Weiß Erfurt heute in Halle gespielt, also bei einem Aufstiegsaspiranten. Und Rot-Weiß hat immerhin 1:1 gespielt und damit einen Punkt geholt. Das Ganze nach Rückstand, der Ausgleich fiel in der 90. Minute und das sagte Trainer Fabian Gerber.
2: Nee, der Trainer, der sagt gerade nichts, wir konnten es hier gar nie abspielen. Ja, unser Computer macht gerade Sommerurlaub.
1: Okay, also wir hören aber gleich nochmal den Trainer, den Ton besorgt man noch schnell, weil Rot-Weiß ja mit spannendem Programm die nächsten Tage, am Mittwoch bereits geht's gegen Tasmania Berlin und am Sonntag dann das große Thüringen-Derby gegen Carl Zeiss Jena. Da steht ja seit gestern fest, dass die Erfurt-Fans anreisen dürfen, deutlich mehr als beim letzten Spiel. 1.400 werden dabei sein, Rot-Weiß will da morgen Details zum Kartenverkauf bekannt geben. Und deswegen heute 1:1 in Halle und jetzt doch nochmal der Trainer.
3: Wir hätten eigentlich 1:0 Führung gehen müssen vorher und das merkt man natürlich als Mannschaft auch, dass du gut im Spiel bist, dass du Chancen hast, dass du Druck aufbaust und auf einmal irgendwie so aus nichts steht es dann 0:1 und das ist dann eine Stärke aus von der Mannschaft, dich dann nicht umwerfen zu lassen oder dann irgendwie den Kopf in den Sand zu stecken, sondern dann erst recht und weiter Gas zu geben und dran zu glauben und das haben wir.
1: Also Rot-Weiß überzeugt und dann nächste Woche dann mit 2 Spielen. Natürlich auch Carl Zeiss Jena im Einsatz in dieser englischen Woche. Wir berichten darüber ausführlich und die Tore vom heutigen Spiel sehen Sie auch im Thüringen-Journal ab 19 Uhr. So, die Frauen vom FC Carl Zeiss Jena, die sind heute mit einem Sieg in die neue Saison gestartet. Jena ja mittlerweile Zweitligist nach dem Abstieg aus dem Oberhaus und heute mit einem guten Start 2:1 bei Borussia Mönchengladbach gewonnen. Dann gucken wir noch zum Tennis, denn TC Rula hat den Klassenerhalt in der zweiten Bundesliga geschafft. Rula gewann heute Nachmittag mit 7:2 gegen Eintracht Frankfurt, steht damit in der Tabelle auf Rang 5 und der Klassenerhalt sehr souverän nach 7 Spieltagen bereits von insgesamt 10, also eine gute Saison, die da die Rula hingelegt haben. Und noch der Blick zum Eisschnelllauf, denn da gab es heute eine Nachricht. Claudia Pechstein, die hat es geschafft. Sie ist Bundestrainerin im Mehrkampf. Das gab heute die DESG bekannt. Das Ganze ja inmitten der Strukturreform bei der Deutschen Eisschnelllaufgesellschaft, die da ansteht. Da gab es ja viel Trubel. Es ist ja geplant, die Standorte Erfurt und Chemnitz eher auf den Nachwuchs zu fokussieren. Dagegen hatten sich Erfurter Sportlerinnen und Sportler gewehrt. Von daher liegt diese Strukturreform erstmal auf Eis. Wie es da weitergeht, das steht noch nicht ganz fest. Fest steht aber Claudia Pechstein, die 54-Jährige, die ist ab sofort Bundestrainerin für den Mehrkampf. Wie lang der Vertrag gilt, das wurde nicht bekannt.
2: Alles klar, danke dir, Olli. Und wir sind beim Wetter für Thüringen. Alles schön heute Abend, entspannt auch nachher die Nacht bei Temperaturen zwischen 15 und 11 Grad. Hier und da kann es etwas nebelig werden, aber im Großen und Ganzen haben wir es oft sternenklar. Und ab morgen? Schwül, heiß. Viel Sonne bei bis zu 34 Grad. Es können dann auch einzelne, teils kräftige Schauer und Gewitter mit dabei sein, aber längst nicht überall. Vereinzelt kann da am Montag bzw. am Dienstag was runterkommen. Die Zeit 17.34 Uhr. Und hier sind die aktuellen Verkehrsmeldungen. A4 Richtung Frankfurt zwischen Bucha und Magdala, Stau wegen Bauarbeiten. Sie brauchen da 20 Minuten länger. Und die A9 haben wir ganz genau im Blick. A9 München-Berlin. Die Strecke ist zwischen Eisenberg und Reussig in beiden Richtungen gesperrt. Da laufen derzeit Bergungsarbeiten, zurzeit Stau. A9 Richtung München zwischen Markt Schorgas und im Dreieck Bayreuth-Kulmbach stocken der Verkehr. Dort brauchen Sie aber nur 10 Minuten länger. Und die A38 Richtung Göttingen zwischen Berger und Nordhausen Stau nach einem Unfall. A72 Richtung Hof zwischen Treuen und Plauen-Ost auch eine Sperrung. Auch dort gab es einen Unfall, dadurch Stau. Und die B4 ist jetzt auch gesperrt zwischen Oberspier und Sondershausen nach einem Unfall. Genauso die B90 Saalfeld-Bad Lobenstein zwischen Nortenberg und Grünau in beiden Richtungen Stau nach einem Unfall. Geblitzt wird auf der A72 Richtung Leipzig zwischen Hartenstein und Stolberg West. Auf der B281 Schmiedefeld Richtung Neuhaus am Rennweg. In Eisenach in der Uferstraße, in Windischen-Bernsdorf in der Stadtroder Straße stadteinwärts. Und das war's von unserer Seite. Wenn Sie noch einen Blitzer gesehen haben oder einen aktuellen Stau, dann sagen Sie es uns. Wir können dann fix die anderen Autofahrer informieren. Ihr Anruf ist kostenlos im MDR Thüringen Verkehrszentrum 0800 218 16 00. Eine gute, eine sichere Fahrt, das wünscht Ihnen Rumi Anders.
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0: Es wird 5:45, jetzt am Sonntagabend ist Zeit, sich mal zurückzulehnen. Es ist Zeit, auch sich zu besinnen. Was war los in den letzten Tagen? Was ist passiert in Thüringen und der Welt? Mit Augenzwinkern natürlich unser Wochenrückblick. Stichwort Reparaturarbeiten. Da war ja einiges im Gange.
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2: Seit Freitag, liebe Bastelfreunde, gibt es ein Recht auf Reparatur. Endlich macht die EU mal etwas für uns Ostdeutsche. Nicht, weil hier alles kaputt wäre, im Gegenteil. Aber so eine eigene Schrauberbude, den blauen Kittel wieder anziehen, das wäre doch was.
3: Die Regelung gilt für Haushaltsgeräte wie Geschirrspüler, Trockner oder Kühlgeräte. Aber auch für Kleingeräte, darunter Tablets oder Smartphones.
2: Und wer 45 Jahre geschraubt hat, der muss dann auch abschlagsfrei in Rente gehen können, sagen die drei mitteldeutschen Ministerpräsidenten, die aktuell so ein bisschen das Problem haben, dass die Reparaturpflicht leider nicht für die Bundes-CDU gilt.
4: Wir sind ja nicht dafür gewählt, in Berlin angenehm aufzufallen, sondern was für unsere Menschen hier zu erreichen. 8 Millionen Leute leben in Mitteldeutschland und die erwarten, dass die Lebenswirklichkeiten auch tatsächlich gesehen werden.
2: Was schwer ist, wenn sie von blühenden Landschaften zugewuchert sind. Nun muss man aber auch zugeben, dass nicht jede Reparatur gelingt. Zum Beispiel, weil das Fachpersonal fehlt, wie bei Meister Merz.
5: Die Neujustierung in der Regierung ist gut begründbar.
2: Ja, schon, aber am Ende hat er sein auseinandergefallenes Kabinett nur mühsam zusammenkitten können. Aber der Kleber hält wohl erstmal, hieß es vom Betriebsleiter Bayern.
6: Wir melden tatsächlich Vollzug nach einer turbulenten Woche.
2: Apropos Voll- und Zug. Beim Verkehrsminister, da hat man sich tatsächlich für einen neuen entschieden, aber für einen, der notfalls auch im Reichsbahn-Ausbesserungswerk anfangen könnte.
7: Wenn ich unterwegs bin, dann wird mir schon ganz oft gesagt, dass der Zustand der Bahn eben auch sinnbildlich sei für Probleme, die es in unserem Land gibt.
2: Wir hörten davon. Aber aus so etwas entstehen ja auch Chancen, ne? Die man natürlich nutzen muss. Ne? Beispiel. Irgendein Gianni war diese Woche mit voller Wucht auf den Weltfußball getreten. Ja? Alles sah nach Totalschaden aus. Die Einzelteile sollten sogar schon verscherbelt werden. Aber dann machte das neue Reparaturgesetz der Europäer alles kaputt.
8: Sie hatten betont, eine WM stehe nicht zum Verkauf.
2: Schade, denn sogar Trumps Family hätte in einen neuen Fußball investiert. Und dann hätte die WM im schicken neuen Ballsaal des Weißen Hauses stattgefunden und alle Elfmeterschießen am Arc de Trump. Ja? Und so hoch wie dieses Tor werden soll, hätte am Ende sogar der Tag getroffen.
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In 7 Minuten wird es um 6 MDR Thüringen. Es ist ein schöner Sommerabend, der vor Ihnen liegt. Gleich ab 18 Uhr hören Sie die Kultur am Sonntag mit Nadine Witt. Einen entspannten Tagesausklang. Das wünscht Ihnen Romy Anders. Tschüssi, wiederhören.

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3: Es ist 18 Uhr. Jetzt alle wichtigen Meldungen von Angela Hahn.
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0: An der Landgrenze zwischen Thüringen und Sachsen-Anhalt sind am Nachmittag auf der A9 mehrere Pkw ineinander geprallt. Mehrere Menschen sind verletzt worden, einige schwer. Das teilte die Polizei mit. Die Autobahn ist seit etwa 16 Uhr zwischen Eisenberg im Saale-Holzland-Kreis und Reußig im Burgenland-Kreis in beide Fahrtrichtungen vollgesperrt. Ein Rettungshubschrauber sowie ein Polizeihubschrauber sind im Einsatz. Laut Polizei waren zunächst 4 Pkw in Fahrtrichtung München ineinander geprallt. Mehrere Menschen wurden dabei leicht, einige schwer verletzt. Etwas später fuhr ein Pkw auf der Gegenseite in einen stehenden Rettungswagen. 2 Menschen wurden dabei leicht verletzt. In Thüringen müssen sich Autofahrer und Bahnreisende auf neue Einschränkungen einstellen. Seit heute ist der Schmidtstädter Knoten in Erfurt in Richtung Norden gesperrt. In den kommenden Tagen wird auch die Durchfahrt nach Süden nicht mehr möglich sein. Ab Montag kommt eine weitere Baustelle hinzu. Am Hermsdorfer Kreuz ist die Überfahrt von der A4 Richtung Dresden auf die A9 Richtung Berlin gesperrt. Außerdem wird auf der A71 zwischen Erfurt Nord und Erfurt Gispersleben gebaut. Und auch auf der Schiene gibt es Einschränkungen. Am Erfurter Hauptbahnhof entfallen wegen Bauarbeiten die ICE-Sprinter nach München. Außerdem ist der Regionalverkehr betroffen. In Thüringen ist die Zahl der sogenannten Dorfkümmerer deutlich gestiegen. Nach Angaben des Sozialministeriums sind derzeit 94 von ihnen im Einsatz. Das sind demnach 3-mal so viele wie noch vor 4 Jahren. Die Dorfkümmerer unterstützen Menschen im ländlichen Raum. Sie organisieren Dorffeste, helfen bei Behördengängen oder Alltagsfragen. Finanziert werden sie über ein Landesprogramm. Bundesarbeitsministerin Bärbel Baas hat die Union aufgefordert, ihre Position zur abschlagsfreien Rente zu klären. Die SPD-Chefin sagte im ZDF-Interview, sie würde sich nicht sträuben, das Rentenpaket aufzuschnüren, wenn auch die Union das wolle. Die Ostministerpräsidenten der CDU müssten jetzt mit der Bundestagsfraktion der Union über ihre Forderung sprechen, die abschlagsfreie Rente nach 45 Versicherungsjahren nicht zu streichen. Baas hatte mit Kanzler Friedrich Merz im Juni die Empfehlungen der Rentenkommission präsentiert. Beide sagten, das gesamte Paket solle ohne Abstriche zügig verwirklicht werden. Und zum Sport. In der Fußballregionalliga hat der FC Rot-Weiß Erfurt auswärts einen Punkt geholt. Die Erfurter, die trennten sich heute mit 1:1 vom hallischen FC. Das waren die Nachrichten. 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
1: Dankeschön, Angela. Wir schauen aufs Wetter hier bei uns in Thüringen. Bis zum Abend kaum Wolken, viel Sonnenschein. Trocken bleibt es auch bei 26 bis 29 Grad. In den Bergen um die 24 Grad. In der Nacht kühlt es ab auf 16 bis 12 Grad. Dazu meist klar. In den Frühstunden bildet sich Nebel. Bleibt also weitgehend trocken. Morgen dann auch wieder heiß. 30 bis 33 Grad. Viel Sonne, ein paar Quellwolken. In Richtung Abend kann es vereinzelt Schauer und Gewitter geben. Auch am Dienstag sind Schauer und Gewitter möglich. Dann wird es sehr schwül. Und noch heißer, 34 bis 36 Grad. Damit ist es jetzt 6:03. Hier sind die aktuellen Verkehrsmeldungen. A4 Richtung Frankfurt zwischen Bucha und Magdala, Stau wegen Bauarbeiten. Die A9 Richtung Berlin ist zwischen Eisenberg und Reußig wegen Bergungsarbeiten gesperrt, im Moment Stau. A9 Richtung München zwischen Reußig und Eisenberg, aktuell immer noch eine Sperrung. In wenigen Minuten soll die linke Fahrspur freigegeben werden. Die A72 Richtung Hof ist zwischen Treuen und Plauen-Ost nach einem Unfall gesperrt, dort durch Stau. Dann auf der B4 aufgepasst zwischen Oberspier und Sondershausen an der Kreuzung zur B249. Da gibt es eine Sperrung nach einem Unfall. B90 Saalfeld-Bad Lobenstein zwischen Leutenberg und Grünau in beiden Richtungen Stau nach einem Unfall. Und im Ilmkreis ist die Straße zwischen Elleben und dem Abzweig Gügleben wegen eines Feuerwehreinsatzes gesperrt. Die Blitzer, die stehen auf der A72 Richtung Leipzig zwischen Hartenstein und Stolberg West, dann B281 in Schmiedefeld Richtung Neuhaus am Rennweg, in Eisenach in der Uferstraße, in Erfurt in der Stauffenbergallee stadteinwärts und auch in der Weimarischen Straße aufgepasst. Weitere Staus und Blitzer melden Sie uns bitte kostenfrei ins MDR Thüringen Verkehrszentrum unter der 0800 218 1600. Vielen Dank und gute und sichere Fahrt. Ich bin Nadine Witt und wünsche Ihnen einen schönen Sonntagabend.
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0: Das sind die Hermes Hermes hier bei MDR Thüringen. No Milk Today. Sie hören die Kultur am Sonntagabend, 18.11 Uhr ist es.
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0: Er hat sich weit über Apolda hinaus einen Namen gemacht. Hans-Jürgen Giese. Er hat das Kunsthaus zum Erfolg geführt. Er war es, der unter anderem Karl Lagerfeld, Warhol, Dalí, Picasso oder auch Newton in die Kreisstadt geholt hat. Jetzt hat er seinen Geschäftsführerposten abgegeben. Ingo Treu ist der neue Mann an der Spitze des Kunstvereins Avantgarde. Er weiß, dass er in große Fußstapfen tritt und es nicht einfach werden wird. Aber Treu hat sich auch entsprechend viel vorgenommen.
2: Das größte Ziel ist, das Kunsthaus als Leuchtturm zu behalten. Das ist wirklich das größte Ziel und ich denke mal, das wird auch von den Ausstellungen her, sind wir schon bei 2031 im Prinzip von der Planung her. Also da sehe ich nicht die Gefahr, weil wir haben uns wirklich in den letzten Jahren auch durch Herrn Hans-Jürgen Giese einen Namen gemacht. Der ist wirklich also nicht nur deutschlandweit, also auch europaweit bekannt geworden. Aber es ist wirklich die finanzielle Situation, die uns ein bisschen Sorgen macht und wo wir wirklich viel kämpfen müssen.
0: Sponsoren und Fördermittelgeber bei der Stange zu halten, das wird jetzt die größte Aufgabe für den neuen Geschäftsführer Ingo Treu sein. Was die Ausstellungen angeht, hat Hans-Jürgen Giese gut vorgearbeitet und schon viele Verträge für die kommenden Jahre fertig gemacht. Sein Erfolgsrezept ist eine Mischung.
3: Pop-Art, klassische Moderne, Regionalbezug und auch mal wieder jemand zu holen, der interessant ist, der aber aus unterschiedlichsten Gründen den Olymp als Künstler nicht erreichen konnte. Ja, wie Stenner, Ostfront gefallen mit, weiß ich nicht, 23, 24 Jahren. Was wäre aus ihm geworden? Oder jetzt die Künstler, die im Exil sind. Auch das lohnt sich mal zu zeigen. Wenn du das nur machst, ist es kritisch. Immer die Mischung ist eigentlich das, was uns immer das Publikum herzieht. Und ich denke, das werden wir auch beibehalten.
0: Aktuell ist es die Pop-Art. Bis zum 23. August werden im Kunsthaus Avantgarde die Arbeiten von Keith Haring gezeigt. Danach folgt eine Ausstellungspause, in der das Museum dann noch umgebaut wird. Und das Gebäude bekommt nämlich einen Aufzug und wird damit ein Stück barriereärmer.
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0: JJ Kalos, das mit Kokain hier bei MDR Thüringen. Sie hören die Kultur am Sonntagabend, 18.19 Uhr ist es.
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0: Mayas Lexikon. Vor dem Internetzeitalter war es wohl das renommierteste 123 Nachschlagewerk. Also wir hatten sowas auch zu Hause. Ich habe da auch regelmäßig reingeschaut. Und wussten Sie, dass es in Thüringen entstanden ist? Gestern, genau, vor 200 Jahren gründete nämlich der Verleger Josef Mayer den späteren weltbekannten Verlag Bibliographisches Institut in Gotha. Später gab der den Verlag ja dann auch den Duden raus und MDR Thüringen-Reporter Bastian Albrecht, du hast mal nachgeschaut. Gotha war ja nicht die einzige Station in Thüringen.
2: Genau, bereits 2 Jahre nach der Gründung zog Mayers Bibliographisches Institut nach Hildburghausen um und dort entwickelte sich der Verlag zu einem der erfolgreichsten Unternehmen seiner Art in Deutschland und Europa im 19. Jahrhundert.
0: Wie genau wurde der Verlag dann so bekannt?
2: Naja, eigentlich war Josef Mayer gelernter Kaufmann. Er arbeitete auch als Handelsgehilfe und Englischlehrer. Mhm. Und dabei hatte er sich ein Motto gesetzt: Bildung macht frei. Und danach richtete er auch seinen Verlag aus, denn er wollte dem einfachen Volk damals Wissen vermitteln, indem er die Bücher in Massenauflagen und zum kleinen Preis verlegte. Mhm. Unter anderem gab er noch im Jahr der Verlagsgründung das Werk Bibliothek der deutschen Klassiker mit 150 Bänden heraus. Richtige Berühmtheit erlangte Mayer aber erst mit dem großen Konversationslexikon zwischen 1840 und 1855. In diesen 52 Bänden war nämlich der Wissensstand des 19. Jahrhunderts abgebildet. Damit galt Josef Mayer als einer der wichtigsten Verleger der damaligen Zeit.
0: Nun hat es sich ein bisschen weiterentwickelt alles. Wie steht es um den Verlag denn heute eigentlich?
2: Ja, nach dem Tod von Josef Mayer im Jahr 1856 hatte sein Sohn dann 1874 das Institut nach Leipzig verlegt. Mhm. Dort erschien dann auch 6 Jahre später das heute als Duden bekannte erste Wörterbuch von Konrad Duden. Damals hieß es noch Vollständiges orthografisches Wörterbuch der deutschen Sprache. Zeitweise wurde das Bibliographische Institut auch nach Mannheim verlagert und zuletzt wurde der Verlag 2010 in eine GmbH mit Sitz in Berlin umgewandelt, ehe es dann 2022, also vor 4 Jahren, vollständig im Cornelsen Verlag integriert wurde. Seitdem wird auch der Duden von Cornelsen verlegt.
0: Dankeschön, Bastian Albrecht. Eine bewegende Geschichte des Verlags Bibliographisches Institut. Gestern vor 200 Jahren wurde der Verlag gegründet und zwar hier bei uns in Thüringen in Gotha.
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0: The Cheers, das sind Driver's Seat hier bei MDR Thüringen. Und jetzt schauen wir mal aufs Wetter. Die aktuellen Temperaturen liegen noch so zwischen 21 Grad auf der Schmücke. Dann wird uns aus Schönstedt 25 Grad gemeldet. 24 Grad sind es in Tannheim und 27 Grad sind es aktuell in Heilbad-Heiligenstadt. Da ist es mit am wärmsten. Ansonsten in Ostthüringen, Gera zum Beispiel, wolkenlos bei 24 Grad. Ja, bis zum Abend weiter Temperaturen noch durchaus über 20 Grad. Im Bergland auch. Und kaum Wolken verbreitet noch Sonnenschein. In der Nacht kühlt es ab auf 16 bis 12 Grad, meist klar. In den Frühstunden bildet sich ein bisschen Nebel. Morgen wird es wieder richtig heiß mit 30 bis 34 Grad, sonnig. Ein paar Quellwolken wird es geben und in Richtung Abend vereinzelt auch Gewitter und Schauer. Und am Dienstag wird es dann schwül und auch noch ein bisschen heißer, 34 bis 36 Grad. Sonne, Quellwolken, im Tagesverlauf dann auch Schauer und Gewitter. Damit ist es jetzt 18.30 Uhr. Wir schauen auf die aktuellen Verkehrsmeldungen. Vorsicht auf der A4 Richtung Frankfurt zwischen Kreuz Chemnitz und Wüstenbrand liegen Fahrzeugteile auf der Fahrbahn. A4 Richtung Frankfurt zwischen Bucha und Magdala Stau wegen Bauarbeiten. Die A9 Richtung Berlin ist zwischen Eisenberg und Dreußig wegen Bergungsarbeiten gesperrt. Da gibt es Stau. Und A9 Richtung München zwischen Dreußig und Eisenberg ist die Autobahn aktuell nicht mehr gesperrt. Die linke Spur ist inzwischen wieder frei, aber es staut sich noch bis Naumburg. Die A72 Richtung Hof ist zwischen Treuen und Plauen-Ost wegen Bergungsarbeiten gesperrt, auch dadurch Stau. Die B4 ist zwischen Oberspier und Sondershausen an der Kreuzung zur B249 nach einem Unfall gesperrt. B90 Saalfeld-Bad Lobenstein zwischen Leutenberg und Grünau in beiden Richtungen Stau nach einem Unfall. Und im Ilmkreis zwischen M-L-Leben und dem Abzweig Gügleben Behinderungen durch einen Feuerwehreinsatz. Die Blitzer, die stehen A72 Richtung Leipzig zwischen Hartenstein und Stolberg West, B281 in Schmiedefeld Richtung Neuhaus am Rennweg. In Eisenach in der Uferstraße aufgepasst und in Erfurt in der Stauffenbergallee stadteinwärts und auch in der Weimarischen Straße wird geblitzt. Noch eine Meldung aus Pößneck, hier ist die Kreuzung Neustädter Straße-Jenaer Straße nach einem Unfall aktuell gesperrt. Weitere Stausblitzer melden Sie uns gerne kostenfrei ins MDR Thüringen Verkehrszentrum unter der 0800 218 16 00. Vielen Dank, gute Fahrt. Ich bin Nadine Witt. Sie hören die Kultur am Sonntagabend. Hallo.
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0: Spiritual, we didn't start the fire. Dion MDR Thüringen mit der Kultur am Sonntagabend, 18.39 Uhr wird es.
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0: Ja, und grasgrün wird es jetzt im August wieder in Meiningen. Das Sommerfestival ist ja seit 2012 ein fester Bestandteil der Meininger Kulturszene. MDR Thüringen-Reporter Tino Geist, warum kommt das Festival bei den Besuchern immer wieder so gut an?
2: Also man muss schon sagen, es war und ist eine super Idee, das kulturelle Sommerloch in Meiningen durch das Grasgrün-Festival zu beleben. Mhm. Das Theater hat ja Sommerpause und in diese Lücke springt quasi das Sommerfestival. Höhepunkt sind wie immer die Schlosskonzerte. Diesmal allerdings geht's los mit einem Theaterstück am 8. August. Die Kulturbühne Meiningen zeigt unter dem Titel 1914 Vorahnungen in Sachsen-Meiningen ein Stimmungsbild kurz vor Ausbruch des Ersten Weltkrieges. Im Mittelpunkt steht natürlich, wie sollte es im Georgjahr auch anders sein, der Theaterherzog Georg II.
0: Sehr schön. Du hast ja auch die Schlosskonzerte angesprochen. Was sind da so die Highlights in diesem Jahr?
2: Da gibt es diesmal ein geballtes Programm von Donnerstag bis Samstag. Den Auftakt am 20. August macht die deutsche Jazzsängerin Fola Dada. Sie kommt zusammen mit drei Musikern aus Vorarlberg auf die Bühne, die gleich 20 Instrumente mitbringen und auch spielen werden. Am Freitag gibt es dann Salsa und kubanische Musik. Eingebettet in ein wundervolles Ambiente, sagt Marian Dux, Kulturmanager der Stadt Meiningen.
3: Ja, das Schloss Elisabethenburg in Meiningen, das bietet ja schon mal einen schönen Charakter, wenn das dann abends, wenn es langsam dunkel wird, schön beleuchtet wird. Man sitzt angenehm im Grünen, man kann dort schön essen, schön trinken, gutes Unterhaltungsprogramm genießen. Also das ist schon was seinesgleichen sucht, glaube ich.
2: Und wer die ganze Familie mitbringen will, am Samstagnachmittag gibt es erstmals auch ein Kinderprogramm.
0: Super, und Teil des Festivals ist ja auch das Weinfest, eine Woche vorher, ab 14. August. Tino, Meiningen hat ja nun kein offizielles Anbaugebiet. Also Meiningen und Wein, finde ich, ist erstmal eine ungewöhnliche Kombination, oder?
2: Ja, da gebe ich dir recht. Ich habe Marian Dux auch gefragt, Meiningen und Wein, passt das denn überhaupt zusammen? Aber auf jeden Fall, sagt der Kulturmanager.
3: Das passt wie Faust aufs Auge. Also ich weiß nicht, warum auch immer, aber es wurde sehr gut angenommen. Also ich glaube wirklich, es ist eine Mischung aus dem Ambiente und dem guten Programm und dem guten Wein. Also das ist was, was die Leute offensichtlich gesucht haben und hier gefunden haben.
2: Den Wein bringen Winzer aus 7 Anbaugebieten Deutschlands mit und Live-Musik, die gibt es natürlich auch.
0: Das finde ich richtig gut. Dankeschön, Tino. Das Sommerfestival Grasgrün in Meiningen, das komplette Programm finden Sie auf grasgrün-meiningen.de. Dann viel Spaß.
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0: Lisa Stansfield, All Around the World. Ich liebe dieses Lied. Als Teenie war ich totaler Fan von Lisa Stansfield. Einfach nur großartig. Sie hören MDR Thüringen an ihrem Sonntagabend. 18.48 Uhr ist es.
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0: Sie hören die Kultur am Sonntagabend und jetzt reden wir über Bücher. Es gibt ja Sommerbücher, die lesen sich einfach so weg. Und dann gibt es Romane, ja, die haben es dann schon in sich. Noch warm quasi aus dem Druckhaus frisch ist der Roman Alter Ego von Benedikt Gollhardt. Zwei Thriller hat er bereits geschrieben, aber noch bekannter ist er als Drehbuchschreiber, hat mir MDR Thüringen-Reporterin Corinna Ritter erzählt. Was können wir denn schon von ihm gesehen haben, Corinna?
2: Garantiert eine seiner Fernsehserien. Für die ARD hat Gollhardt Türkisch für Anfänger kreiert. Dafür war er für den Emmy nominiert. Und für Dani Lowinski gab es den Comedypreis und den Deutschen Fernsehpreis.
0: Alles klar, sehr schön. Habe ich beides schon gesehen, also ich kenne ihn auch schon.
2: Alter, verdient.
0: Ja, total. Alter Ego ist ja ein zweites Ich, das sich vom normalen Verhalten unterscheidet und kann auch eine Romanfigur sein, eng mit dem Schöpfer verbunden. Wie ist der Romantitel gemeint? So in die Richtung auch?
2: Ja, also ich würde sagen zweideutig. In Alter Ego dreht sich alles um Simon, einen liebenswerten Vater und ja, Kumpelchef, aus dem aber ein rastloser Einzelgänger wird. Scheinbar nach einer Infektion, hervorgerufen durch das Bakterium Clostridioides difficile. Deshalb leidet er an starkem Durchfall und Bauchschmerzen, wird dadurch immer dünner und kraftloser und Heilung bringt eine Stuhltransplantation.
0: Okay, für uns als Leser und Leserin also ein bisschen schwere Kost, yep, finde ich. Ja.
2: Ja, schmunzeln konnte ich selten beim Lesen. Der Roman, der basiert auf dem Tagebuch Simons, das vom Team der Paketabfertigung auf dem Flughafen gefunden wird. Er notiert direkt, sachlich und schonungslos, was er erlebt und fühlt und auch, wie es war vor und nach der Therapie.
3: Ich bin hochinfektiös, ein Pestkranker. Wo ich gehe und stehe, trage ich eine Flasche mit Desinfektionsspray bei mir. In unserer Wohnung sind ein halbes Dutzend davon verteilt. Je nach Gang desinfiziere ich die Toilette. Zweimal am Tag besprühe ich alle Türklinken, die Lichtschalter, die Armaturen und die Griffe von Kühlschrank und Wasserkocher.
0: Ja, es erinnert mich stark an den Ausnahmezustand in den Corona-Jahren. Das hat ja auch das Leben vieler schlagartig geändert, ne?
2: Ja, eindeutig. Und in dem Buch ist es so, dass Simons Kollegen und Kolleginnen ergänzen, das, was Simon schon an Wandlungen erzählt, sie nennen ihn dann am Ende sogar ein Tier. Es ist gruselig zu lesen, wie so ein treuer Ehemann die Kontrolle über sich und sein Leben verliert. Ist nichts für schwache Nerven und empfindliche Mägen.
0: Okay, ein Roman mit Sachbuchcharakter, also das Werk von Benedikt Gollhardt, Alter Ego, bei Piper erschienen. Die 288 Seiten Paperback kosten 18 Euro. Ich danke dir, Corinna.
2: Gerne.
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0: Es ist 19 Uhr, jetzt alle wichtigen Meldungen von Angela Hahn.
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2: An der Landesgrenze zwischen Thüringen und Sachsen-Anhalt sind am Nachmittag auf der A9 mehrere Pkw ineinander geprallt. Laut Polizei wurden dabei 10 Menschen verletzt. Die Autobahn war zwischen Eisenberg und Reußig für 2 Stunden in beide Fahrtrichtungen vollgesperrt. Inzwischen ist in Fahrtrichtung Berlin der linke Fahrstreifen wieder frei. Ein Rettungshubschrauber sowie ein Polizeihubschrauber waren im Einsatz. Laut Polizei waren zunächst 4 Pkw in Fahrtrichtung München ineinander geprallt. 7 Menschen wurden dabei leicht verletzt. Etwas später fuhr ein Pkw auf der Gegenseite in einen stehenden Rettungswagen. Dabei wurden 3 Menschen leicht verletzt. Auf der B90 im Landkreis Saalfeld-Ruderstadt hat sich ein Motorradfahrer bei einem Sturz schwer verletzt. Nach Angaben der Polizei hat der 58-Jährige am Nachmittag zwischen Leutenberg und Grünau in einer Kurve die Kontrolle

0: über sein Zweirad verloren. Er kam von der Straße ab und überschlug sich mehrfach. Die genaue Ursache ist unbekannt. Aufgrund des Rettungseinsatzes staute sich der Verkehr auf der Bundesstraße zeitweise in beide Fahrtrichtungen. In Thüringen müssen sich Autofahrer und Bahnreisende auf neue Einschränkungen einstellen. Seit heute ist der Schmidtstädter Knoten in Erfurt in Richtung Norden gesperrt. In den kommenden Tagen wird auch die Durchfahrt nach Süden nicht mehr möglich sein. Ab Montag kommt eine weitere Baustelle dazu. Am Hermsdorfer Kreuz ist die Überfahrt von der A4 Richtung Dresden auf die A9 Richtung Berlin gesperrt. Außerdem wird auf der A71 zwischen Erfurt Nord und Erfurt Gispersleben gebaut. Und auch auf der Schiene gibt es Einschränkungen. Am Erfurter Hauptbahnhof entfallen wegen Bauarbeiten die ICE-Sprinter nach München. Außerdem ist der Regionalverkehr betroffen. Große Waldbrände breiten sich in Griechenland immer weiter aus. Vor allem westlich von Athen und auf der Halbinsel Peloponnes kämpfen Feuerwehrmänner und Frauen unermüdlich gegen die Flammen. Landesweit stehen bereits etwa 12.000 Hektar Land in Flammen. Eine Fläche so groß wie Osnabrück. Die Bewohner mehrerer Ortschaften mussten bereits ihre Häuser verlassen. Und zum Sport. In der Fußball-Regionalliga hat der FC Rot-Weiß Erfurt auswärts einen Punkt geholt. Die Erfurter, die trennten sich heute mit 1:1 vom hallischen FC. Das waren die Nachrichten. 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
1: Dankeschön, Angela. Dann schauen wir doch mal aufs Wetter. Die Temperaturen noch um die 25 Grad bis zum Abend. Dazu gibt's Wolken verbreitet, aber viel Sonne noch bis zum Sonnenuntergang. Dauert nicht mehr allzu lange, aber ein bisschen können Sie die Sonne auf jeden Fall noch genießen. In der Nacht dann 16 bis 12 Grad. In den Frühstunden bildet sich Nebel. Ansonsten bleibt es trocken und morgen heißt es wieder, ja, schwitzen. 30 bis 33 Grad. Sonne wird's geben, Quellwolken auch. Am Abend dann auch vereinzelt Schauer und Gewitter. Dienstag schwül und noch heißer, 34 bis 36 Grad. Dazu viel Sonne, ein paar Quellwolken. Im Tagesverlauf sind dann auch ein paar Gewitter und Schauer möglich. Jetzt ist es 7:03. Und hier sind die aktuellen Verkehrsmeldungen. A4 Richtung Frankfurt. Zwischen Chemnitz-Glöser und Chemnitz-Mitte steht ein defekter PKW auf der rechten Spur. A4 Richtung Frankfurt zwischen Bucher und Magdala Stau wegen Bauarbeiten. A9 Richtung Berlin zwischen Eisenberg und Treußig wegen Bergungsarbeiten. Hier ist die Autobahn hier gesperrt. Die letzte Abfahrt ist Bad Klosterlausnitz. A9 Richtung München zwischen Naumburg und Eisenberg. 10 Kilometer Stau wegen Aufräumarbeiten. Die A72 Richtung Hof ist zwischen Treuen und Plauen nicht mehr gesperrt. Im Ilmkreis zwischen Elleben und dem Abzweig Leben Behinderungen durch einen Feuerwehreinsatz und in Pößneck ist die Kreuzung Neustädter Straße, Jenaer Straße nach einem Unfall gesperrt. Es wird geblitzt auf der B281 in Schmiedefeld Richtung Neuhaus am Rennweg, dann in Eisenach in der Uferstraße und zweimal in Erfurt und zwar in der Stauffenbergallee statt einwärts und auch in der Weimarischen Straße. Staus und Blitzer melden Sie uns bitte kostenfrei ins MDR Thüringen Verkehrszentrum 0800 218 16 00. Vielen Dank und gute und sichere Fahrt. Ich bin Nadine Witt und wünsche Ihnen einen schönen Abend. Sie hören die Kultur am Sonntagabend.
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0: Das sind Karat hier bei MDR Thüringen, der Kultur am Sonntagabend. 7:11 ist es.
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0: In Heiligenstadt gibt es schon seit 5 Jahren ein Filmfestival. Das Besondere, es sind alles Kurzfilme, die rund um den Kornspeicher gezeigt werden. Dieses Jahr hatten sich 400 Filme aus 60 Ländern beworben und MDR Thüringen-Reporterin Claudia Götze, die stellt uns das Eichsfelder Filmfestival mal vor.
2: Die Idee ist während Corona entstanden, sagt Matthias Schneemann. Mit Tobias und Waldemar aus dem Festivalteam war er mit einem eigenen Film auf Kinotour.
3: Uns hat einfach dieses Ambiente immer sehr gut gefallen. Open-Air-Leinwände, die vor Weinbergen und Schlössern stehen. Jeder Ort hat so seine eigene Besonderheit, sein eigenes Flair. Und ja, wir dachten uns irgendwie, sowas wäre doch auch schön bei uns zu haben.
2: Kurz drauf ging's los.
3: Das erste Festival, das war noch im Barockgarten in Heiligenstadt für einen Abend. Schon im Jahr danach hat sich das dann auf 3 Tage ausgedehnt und haben dann auch unseren Kulturverein gegründet, der das dann mitorganisiert hat. Seitdem ist es eigentlich bei diesen 3 Tagen geblieben und hat sich jetzt auch schon ein Stück weit etabliert.
2: Und jedes Jahr gibt es einen neuen Teilnehmerrekord. Immer 100 bis 150 Filme mehr als im Vorjahr.
3: Natürlich aus Europa sehr viele. Deutschland ist immer somit die größte Zahl. Viel Frankreich, Nordamerika kommt halt auch immer, aber auch schon Südostasien, China, ein paar Beiträge, ein paar aus Afrika.
2: Dieses Jahr werden an 3 Festivalabenden insgesamt 41 ausgewählte Filme zwischen 2 und 30 Minuten Länge gezeigt. Komödien, Dokus, Drama. Kein Film älter als 2 Jahre. Und mit Schauplätzen wie Iran oder Gaza auch ein internationales Spiegelbild.
3: Gerade bei Dokus, das sind einfach Sachen, die sind brandaktuell stellenweise. Manche behandeln auch Themen, die ein bisschen weiter zurückliegen. Aber diese aktuellen Sachen, die auch die Filmemacher bewegen, die landen natürlich auch bei uns.
2: Ein Film spielt sogar im Eichsfeld. Der Titel, mit denen ist nicht gut Kirschen essen. Und das klingt so.
4: Wir sind die danske konditorer, som har den ultra-holdbare bagemixtur til wienerbrød. Vi vil høre, om I har modtaget vores prøvepakker.
5: Wir sind die dänischen Banditen mit der ultraleichten Backmischung für Gebäck.
2: Es geht um 2 Dänen, die Eichsfelder Bäckern eine Backmischung verkaufen wollen.
0: Okay, und ob die sich diese aufschwatzen lassen, das können Sie sich am Freitagabend beim Filmfestival in Heiligenstadt anschauen. Der Film wird bis Sonntag an allen 3 Abenden gezeigt. Karten gibt es online unter der Festivaladresse und 13 Euro kostet es pro Abend. Übrigens wird jeden Tag ein Publikumspreis auch verliehen, über den die Gäste während des Festivals auch abstimmen können.
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0: Das ist Paul Young hier bei MDR Thüringen in der Kultur am Sonntagabend. 19.21 Uhr ist es.
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0: In Apoldas Museum auf Zeit gibt es eine neue Ausstellung. Nachdem sie eigentlich für Juni geplante Eröffnung aufgrund von Hitze ja nun verschoben werden musste, ist sie seit gestern nun vollständig zu sehen. MDR Thüringen-Reporterin Conny Marona hat mal vorbeigeschaut.
2: Selager, das ist der Krieg. Der Titel der Ausstellung ist nicht sehr fröhlich, aber davon handelt sie. Die Doppelschlacht bei Jena und Auerstedt. 220 Jahre danach, sagt Museumschef Clemens Petukat.
3: Wir haben versucht, das hier ein bisschen zu reproduzieren. Es geht also nicht um Glorifizierung von Militärgeschichte, sondern es geht darum, auch zu zeigen, wie elend das auch zugegangen ist.
2: Viele Ausstellungsstücke erzählen von der Grausamkeit des Krieges.
3: Wir haben sehr anschauliches Material zur Feldchirurgie. Das ist dann nicht unbedingt für schwache Nerven. Wir müssen ja immer bedenken, Anästhesie hat es nicht gegeben.
2: Gezeigt werden aber auch Alltagsszenen mit lebensgroßen Figuren.
3: Eine ganz klassische Szene mit einer Marketenderin, die eben ihre Warnpfeil bietet. Ein Soldat, der dahin kommt, um sich eben hier in dem Fall wahrscheinlich Alkohol zu besorgen. Da liegt aber auch eben ein kleines Baby. Das ist dann halt da groß geworden.
2: Viele Texttafeln liefern Hintergründe. Genauso wie ein riesiges Diorama. Eine knapp 5x3 Meter große Nachstellung der Schlacht.
3: Wir haben hier über 2.500 Figuren auf der Karte stehen. Und können da auch eigentlich ganz gut erklären, was auch sozusagen die taktischen Unterschiede waren. Und wo die Franzosen den Preußen eben ein Stück weit voraus waren.
2: Daneben Gewehre und Uniformen. Die Ausstellung ist vielseitig. Dank etlicher Leihgeber, fast alles kommt von Sammlern aus Privathand. Auch dieses besondere Stück.
3: Das ist der originalgetreue Nachbau eines sächsischen Geschützes. Tatsächlich ist es auch beschossen. Also man sieht das an kleinen Markierungen auf dem Geschützrohr. Also das funktioniert. Es ist eine Waffe. Es ist eigentlich nichts Schönes, aber es ist natürlich etwas wahnsinnig Seltenes. Gerade auch in dieser Qualität, in der Ausführung, die wir hier stehen haben. Ich wüsste jetzt nicht, wo man das so schnell noch mal sehen kann.
2: Außer in Apoldas neuer Sonderausstellung. Selager im Eiermannbau.
0: Geöffnet ist die Ausstellung Dienstag bis Sonntag, 11 bis 17 Uhr, bis zum 17. Januar 2027. Und der Eintritt, der ist frei.
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0: Das Wetter in Thüringen, Großbreitenbach meldet 22 Grad, in Schleiz wolkenlos 23, in Gotha sind es noch 24 Grad und in Mühlhausen 25 Grad. Bis zum Abend weiter kaum Wolken, verbreitet noch ein bisschen Sonnenschein, solange die Sonne jetzt langsam auch untergeht. Und in der Nacht kühlt es ab auf 16 bis 12 Grad, in den Frühstunden bildet sich Nebel und weitgehend bleibt es trocken. Morgen dann wird es wieder heiß, 30 bis 33 Grad, gegen Abend vereinzelt Schauer und Gewitter, am Dienstag schwül und noch heißer, 34 bis 36 Grad. Dazu auch wieder viel Sonne, Quellwolken und im Tagesverlauf kann es dann auch schon Schauer und Gewitter geben. Damit ist es jetzt 19.31 Uhr. Hier sind die aktuellen Verkehrsmeldungen. Vorsicht, auf der A4 Frankfurt-Dresden in Höhe Chemnitz-Mitte sind Rehe auf der Fahrbahn. A4 Richtung Frankfurt zwischen Chemnitz-Glösa und Chemnitz-Mitte, da steht ein defekter PKW auf der rechten Spur. Die A9 Richtung Berlin ist zwischen Eisenberg und Reusig nicht mehr gesperrt, zurzeit aber noch stockender Verkehr. A9 Richtung München zwischen Naumburg und Eisenberg, 10 Kilometer Stau an der geräumten Unfallstelle, es dauert trotzdem noch eine Stunde und 15 Minuten länger. A71 Richtung Sangerhausen zwischen Bad Neustadt an der Saale und Mellrichstadt, Behinderungen nach einem Unfall. Im Ilmkreis zwischen Elleben und dem Abzweig Gügleben gibt es immer noch Behinderungen durch einen Feuerwehreinsatz. Und in Pößneck ist die Kreuzung Neustädter Straße, Jenaer Straße nach einem Unfall gesperrt. Die Blitzer stehen B281 in Schmiedefeld Richtung Neuhaus am Rennweg, in Eisenach in der Uferstraße und in Erfurt in der Stauffenbergallee, als auch in der Weimarischen Straße. Dann noch eine Meldung von der A38 Richtung Leipzig zwischen Bleicherode und Großwechsungen. Hier ist die rechte Spur nach einem Wildunfall gesperrt. Melden Sie uns weitere Staus und Blitzer bitte kostenfrei ins MDR Thüringen Verkehrszentrum 0800 218 16 00. Vielen Dank und gute Fahrt.
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0: Emerson, Lake & Palmer mit Lucky Man. Sie hören die Kultur am Sonntagabend, 19.40 Uhr wird es. Auch in den Sommerferien ist bei Musikstudierenden tägliches Üben angesagt. Zudem gibt es Workshops und auch Meisterkurse, sowie in Weimar. Zu den hochkarätigen Masterclasses kommen Studierende sogar aus 32 Ländern. Und das, um in Einzelstunden mit Virtuosen zu lernen und einem Orchester mal zu proben. MDR Thüringen-Reporterin Corinna Ritter hat sich von Cello-Konzertproben verzaubern lassen.
1: In den Konzertsaal im Musikgymnasium Belvedere zu kommen, ist herrlich. Nicht nur wegen der Akustik, auch weil es kühl ist. Dirigent Markus Frank ist schon das 13. Mal bei den internationalen Meisterkursen dabei. Der Generalmusikdirektor des Anhaltinischen Theaters Dessau schätzt es sehr, das Zusammenspiel der jungen Talente mit den Musikern der Jenaer Philharmonie zu leiten.
2: Die vielen jungen Studierenden kennenzulernen, die wirklich mit ganz neuen Ideen kommen und die unbekannten Stücke, die man dann zum ersten Mal liest, wenn schon der Solist da ist, wir haben ja keine Probe vorher, sondern es geht wirklich direkt aufs Ganze. Das macht echt riesig Spaß.
1: Marie-Letizia Braun ist das erste Mal bei den Meisterkursen in Weimar dabei. Sie studiert Cello im 5. Semester in Berlin. Die 20-Jährige hat sich für ihr Solo das Cellokonzert A-Moll von Robert Schumann gewählt.
3: Es war schon immer mein Traum, das zu spielen, einfach generell, aber jetzt sogar mit Orchester, dann war ich so, wow, das ist so cool. Und dieser Mix aus Cello ist Soloinstrument, aber trotzdem ist es so, ja, sehr intim und sehr kammermusikalisch irgendwie.
1: Zum Meisterkurs ihres Vorbilds Wen Xinyang sind Schüler aus Amerika und Asien angereist. Der erfolgreiche Cellist kommt gern nach Belvedere zum Einzelunterricht und dem Orchesterstudio.
4: Ich finde es eine unglaubliche Chance für die jungen Leute. Diese großen Werke, die wir ja im Klassenzimmer mit Klavier einstudieren, dass sie das mal so im richtigen Leben.
1: Wer beim Abschlusskonzert das Cello-Solo spielt und welche Werke am Abend erklingen, entscheidet sich erst Ende der Woche.
0: Dann lassen Sie sich mal überraschen beim Abschiedskonzert kommenden Samstag am 8. August 19.30 Uhr in der Weimar Halle. Die besten Solisten musizieren dann mit Violine, Cello, Tuba, Flöte und Klavier.
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0: in Stardust ist das hier. Sie hören die Kultur am Sonntagabend, 8:12 ist es.
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0: Im Sommer lässt sich ja herrlich Open Air auch feiern. Es ist die schönste Zeit für Veranstalter von Theater, Musik und Festen. Vom Nachmittag bis in den späten Abend hinein können wir Kunst und Kultur genießen. Und das auch am kommenden Wochenende, zum Beispiel beim Schlossparkfest in Schleusingen. Und das hat Rita Happ organisiert. Ich grüße Sie, einen wunderschönen guten Abend.
2: Ja, einen wunderschönen guten Abend aus Schleusingen.
0: Ein Schlosspark, das ist ja eine wirklich wunderbare Kulisse für ein Open Air. Und das Naturhistorische Museum Schloss Bertholdsburg und der Freundeskreis des Museums laden ja gemeinsam zum Parkfest ein. Womit starten Sie denn am Freitag?
2: Also wir starten am 7. August um 20 Uhr mit dem Beat im Park. Es wird eine 90er, 2000er Musikparty werden.
0: Und nach der Beat-Musikparty geht es dann am Samstag weiter. Diesmal für Groß und Klein und die ganze Familie. Was haben Sie denn da alles vorbereitet? Zum Mitmachen, Staunen, Entdecken?
2: Ja, also der Samstag gehört zunächst den Familien. Von 13 bis 17 Uhr erwartet die kleinen Gäste ein großes Kinderfest. Es gibt da eine Kreativwerkstatt, wo man verschiedene Sachen machen kann, von Tonarbeit über Fächerwurfscheiben bemalen. Man kann das Spinnen am Spinnrad üben oder Wolle filzen, eigene Münzen prägen. Historisches Fechten wird angeboten, Goldrausch am Slusia-Krieg, man kann selber Nuggets waschen, präparieren. Zusätzlich gibt es auch noch einen Kinderflohmarkt im Schlosspark. Es können Kinder und Erwachsene ausrangiertes Spielzeug, das noch gut ist, und auch Anziehsachen verkauft werden.
0: Das hört sich gut an. Und abends ist dann was für Erwachsene noch geplant?
2: Ab 20 Uhr gibt es die große Parknight, ein traumhafter Abend im Schlosspark. Man kann stimmungsvolle Live-Musik mit der Band Mollfolk genießen im idyllischen Ambiente vom Schlosspark.
0: Und alle guten Dinge sind ja drei, also Freitag, Samstag und jetzt fehlt noch der Sonntag. Warum lohnt sich ein Ausflug nach Schleusingen?
2: Ja, am Sonntag gibt es ab 11 Uhr bis 17 Uhr den Kunst- und Handwerkermarkt. Regionale Kunsthandwerker bieten ihre Sachen an, man kann ihnen über die Schulter schauen und hochwertige handgefertigte Waren aus eigener Herstellung erwerben.
0: Und wichtig ist ja immer auch fürs Budget, was kostet denn der Eintritt und gibt's was Leckeres zu essen? Vielleicht auch südthüringische Spezialitäten?
2: Natürlich, für Essen und Trinken ist bestens gesorgt. Es gibt deftige Speisen vom Grill, die Thüringer Bratwurst, Rostbredel. Dazu haben wir natürlich auch was für die kleinen Leckermäuler. Es wird eine Eistonne geben, es wird Kaffee und Kuchen geben, das macht der Freundeskreis des Museums. Also es wird wahrscheinlich jeder satt werden.
0: Das ist schön. Und wie sieht's mit dem Eintritt aus?
2: Also der Eintritt, der ist natürlich schmal gehalten. Freitag und Samstagabend ist der Eintritt frei. Auch zum Kunsthandwerkermarkt und zum Kinderfest wird es freien Eintritt für Kinder bis 16 Jahre geben. Und die Erwachsenen bezahlen den ganz normalen Museumseintritt und können zusätzlich zum Kinderfest auch alle Ausstellungen besuchen.
0: Das ist sehr schön. Also jede Menge los beim Schlossparkfest in Schleusingen. Kommendes Wochenende, Frau Happ, ich wünsche Ihnen als Organisatorin und auch Ihrem Team ein wunderbares Sommerwetter und ganz, ganz viele glückliche Gäste.
2: Vielen, vielen Dank.
0: Ja, und ich verabschiede mich für heute. Gleich übernimmt Christiane Weber den ARD-Abend. Ich bin Nadine Witt, wünsche Ihnen noch einen schönen Sonntag. Musik gibt's jetzt noch von Mark Almond.

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1: Um 20 Uhr mit Angela Hahn. Guten Abend. Auf der A9 an der Landesgrenze zwischen Thüringen und Sachsen-Anhalt sind am Nachmittag bei mehreren Unfällen insgesamt 10 Menschen leicht verletzt worden. Zunächst prallten 4 Autos in Fahrtrichtung München ineinander. Dabei wurden 7 Menschen verletzt. Später fuhr auf der Gegenfahrbahn ein Auto in einen stehenden Rettungswagen. Dabei wurden 3 weitere Menschen leicht verletzt. Die Autobahn war zwischen Eisenberg und Reußig für rund 2 Stunden in beide Richtungen gesperrt. Ein Rettungs- und ein Polizeihubschrauber waren im Einsatz. Auf der B90 im Landkreis Seifert-Ruderstadt hat sich ein Motorradfahrer bei einem Sturz schwer verletzt. Nach Angaben der Polizei hat der 58-Jährige am Nachmittag zwischen Leutenberg und Grünau in einer Kurve die Kontrolle über sein Zweirad verloren. Er kam von der Straße ab, überschlug sich mehrfach. Die genaue Ursache ist unbekannt. Aufgrund des Rettungseinsatzes hat es sich gestaut. Thüringen will seine Kommunen besser vor Cyberangriffen schützen. Hintergrund ist die weiterhin hohe Zahl digitaler Attacken auf die Landesverwaltung. Nach Angaben des Digitalministeriums sind im vergangenen Jahr mehr als 24 Millionen E-Mails aus Sicherheitsgründen blockiert worden. Das Land will deshalb in allen kommunalen Verwaltungen einen einheitlichen IT-Grundschutz einführen. Wann das umgesetzt werden soll, wurde nicht mitgeteilt. In Thüringen ist die Zahl der sogenannten Dorfkümmerer deutlich gestiegen. Nach Angaben des Sozialministeriums sind derzeit 94

0: 60 von ihnen im Einsatz. Das sind demnach dreimal so viele wie noch vor 4 Jahren. Die Dorfkümmerer unterstützen Menschen im ländlichen Raum. Sie organisieren Dorffeste, helfen bei Behördengängen oder Alltagsfragen. Große Waldbrände breiten sich in Griechenland immer weiter aus. Vor allem westlich von Athen und auf der Halbinsel Peloponnes kämpfen Feuerwehrmänner und Frauen unermüdlich gegen die Flammen. Landesweit stehen bereits etwa 12.000 Hektar Land in Flammen. Eine Fläche so groß wie Osnabrück. Die Bewohner mehrerer Ortschaften mussten bereits ihre Häuser verlassen. Bei den Löscharbeiten sind heute 2 Löschhubschrauber zusammengestoßen. Dabei kamen der Pilot und der Co-Pilot des einen Helikopters ums Leben. Dagegen hat sich die Lage bei den Waldbränden in Frankreich und Spanien leicht entspannt. Das Wetter in Thüringen. In der Nacht länger klar, später dann ein paar lockere Wolken. Es ist trocken, 17 bis 11 Grad. Morgen neben reichlich Sonnenschein auch gelegentlich Wolken. Vor allem zum späteren Nachmittag und Abend hin einzelne, aber kräftige Schauer und Gewitter. Schwül 29 bis 34 Grad. Und am Dienstag hier und da Sonne und Wolken, einzelne Schauer, dazu schwül 32 bis 36 Grad. Das waren die Nachrichten. Es ist 20.03 Uhr.
1: Und hier ist der Verkehrsservice für den ARD-Abend A2 Richtung Berlin. Zwischen Burgzentrum und Burg Ost 3 Kilometer Stau nach einem Unfall. Und A2 Richtung Hannover zwischen Irxleben und Allerengersleben 10 Kilometer stockender Verkehr. Der Zeitverlust beträgt circa 30 Minuten. A2 Berlin-Hannover zwischen Marienborn-Helmstedt und Königslutter gibt es eine Sichtbehinderung durch Rauch. Und A9 Richtung München zwischen Naumburg und Eisenberg, 8 Kilometer stockender Verkehr an der geräumten Unfallstelle. Dort brauchen Sie eine Viertelstunde mehr Zeit. Und die A14 Dresden-Magdeburg ist zwischen Mutschen und Grimma in beiden Richtungen wegen Brückenabrissarbeiten gesperrt. Dadurch in beiden Richtungen lange Staus auf der Umleitungsstrecke Mutschen-Brösen. Und A71 Richtung Sangerhausen zwischen Bad Neustadt an der Saale und Mellrichstadt Behinderungen nach einem Unfall. Und damit wünsche ich Ihnen weiterhin eine gute Fahrt durch den Abend.
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1: Mit Christiane Weber heute an diesem schönen Sonntagabend vom MDR aus Thüringen. Und hier sind die wunderbaren Bee Gees. So You Win Again.

wenn er sagt, also ich bin nicht verliebt, I'm not in love, dann wissen wir natürlich, das ist eine Lüge. Und was für ein schöner Song von 10cc hier im ARD-Abend. Und jetzt hören wir eine Stimme, die wirklich Kultstatus genießt. So rau und gleichzeitig so zart. Also Joe Cocker, der hatte ein ganz wildes Leben, hat alles mitgenommen, was der Rock'n'Roll so an ungesunden Vorschlägen für ein Musikerleben zu bieten hatte. Drogen und Alkohol waren auf jeden Fall mit dabei. Und unter diesen Umständen ist er 70 Jahre alt geworden. 2014 ist er gestorben. Und eines meiner Lieblingslieder von ihm, das hören wir jetzt hier im ARD-Abend. First we take Manhattan.

So eine schöne, sanfte Stimme. Lionel Richie, Penny Lover. Jetzt hören wir am ARD-Abend Ed Sheeran. Das ist ja ganz unumstritten einer der erfolgreichsten Musiker überhaupt. Der Mann kann wirklich fast nur Hits schreiben. Aber er hat auch Krisen, hat zu viel getrunken, fand sich immer zu dick und wollte einfach besser aussehen. Also es ist wirklich schon verrückt, dass jemand, der so erfolgreich sein kann, immer noch glaubt, nicht gut genug zu sein. Und 2022, da hat er eine besonders schwere Phase durchgemacht. Zwei Freunde von ihm sind gestorben und bei seiner schwangeren Frau Cherry wurde ein Tumor festgestellt. Er hat dann eine Therapie gemacht und in Interviews betont Ed Sheeran immer wieder, dass die Therapie sehr hilfreich war, aber sie ist trotzdem kein Wunderknopf. Aber Wunder wirken seine Songs. Dieser hier zum Beispiel, der ist perfekt. Perfect, Ed Sheeran.

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7: 20:31 hier ist der Verkehrsservice für den ARD-Abend. A2 Richtung Berlin zwischen Burgzentrum und Burgost, 3 Kilometer Stau nach einem Unfall. A2 Richtung Hannover zwischen Irxleben und Allerengersleben, 8 Kilometer stockender Verkehr. Dort brauchen Sie bis zu 30 Minuten länger. Und A2 Berlin-Hannover zwischen Marienborn, Helmstedt und Königslutter gibt es eine Sichtbehinderung durch Rauch. Und A9 Richtung München zwischen Naumburg und Eisenberg, 8 Kilometer stockender Verkehr an der geräumten Unfallstelle, kostet sie eine Viertelstunde mehr Zeit. Und die A14 Dresden-Magdeburg ist zwischen Mutschen und Grimma in beiden Richtungen wegen Brückenabrissarbeiten gesperrt. Dadurch in beiden Richtungen lange Staus auf der Umleitungsstrecke Mutschen-Brösen. Und A71 Richtung Sangerhausen zwischen Bad Neustadt und an der Saale und Mährichstadt Behinderungen nach einem Unfall. Und damit wünsche ich Ihnen weiterhin gute Fahrt und wir hören gleich Mark Cohn mit Walking in Memphis. Schönen Abend.

Jennifer Rush mit 25 Lovers, was immer das zu bedeuten hat. Wir haben noch Sommer und viele haben noch Sommerferien. Waren Sie schon weg? Und wenn, haben Sie sich ein schönes Urlaubssouvenir mit nach Hause genommen? Also bei uns zu Hause gibt es ein ganz großes Glas. Also da sind die ganzen Muscheln, Steine und Hühnergötter drin, die wir so gesammelt haben. Und ein bisschen Sand von überall, wo wir am Meer waren, ist auch mit dabei. Es gibt dann auch noch viele Magneten bei uns, die hängen am Kühlschrank aus Amsterdam, Brighton, Venedig und so weiter. Das ist dann immer, finde ich, sehr, sehr schön, drauf zu gucken und sich einfach zu erinnern. Ach, wie schön das doch war im Urlaub. Besonders, wenn es mal regnet, das Wetter nicht so toll ist. Da guckt man da drauf und denkt, ach ja, es war schön. Es sei denn, in Großbritannien kann ich mich erinnern, da hat es auch schon das ein oder andere Mal geregnet. Kann ja auch passieren. Welche Urlaubssouvenirs bringen Sie mit nach Hause und welche heben Sie auf und sammeln Sie? Und vor allen Dingen, wo bewahren Sie die auf? Schreiben Sie uns an ard-abend@mdr.de. Und jetzt hören wir hier im ARD-Abend den Sommerhit des Jahres 2005. Der kam von Juanes. Schon so ein toller Name. Er kommt aus Kolumbien und weiß, wie sich der Sommer anhört. Nämlich so. La Camisa Negra. Das schwarze Hemd heißt das übersetzt.

legendärer Song von Michael Jackson. Thriller lohnt sich auch immer mal wieder, sich den Musikclip, also das Musikvideo zu diesem Song anzuschauen. Legendär, einfach faszinierend. Und der Pascal aus Wernigerode hat sich bei uns gemeldet hier am ARD-Abend. Er ist auch so ein Sammler von Magneten, also so wie das bei uns zu Hause am Kühlschrank auch ist. Bei ihm zu Hause hängen die eben auch am Kühlschrank. Da ist fast schon kein Platz mehr. Das ist allerdings interessant. Wäre spannend zu wissen, wie groß der Kühlschrank von Pascal ist. Dieses Jahr, schreibt der Pascal, ist auch ein schöner neuer Magnet aus Schottland dazugekommen, von der Stadt Edinburgh. Es hat zwar den ganzen Tag dort geregnet, als sie die Stadt besucht haben, aber auf dem Bild, auf den Magneten, da scheint schön die Sonne. So muss das sein. Bringen Sie sich auch immer ein schönes Urlaubssouvenir mit nach Hause. Muscheln, ein bisschen Sand oder ein Hühnergott zum Beispiel haben wir auch zu Hause. Sie können auch anrufen hier im ARD-Abend 0800 80 80 110. Ich freue mich auf Ihre Geschichten.

Manners Walk, Who Can It Be Now, hier am ARD-Abend. Jetzt hören wir einen ganz tollen Musiker aus Deutschland. Und der singt so schön und fühlt sich alleine. Sascha, muss er doch nicht. I Feel Lonely.

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1: Es ist 21 Uhr, ich bin Angela Hahn, guten Abend. Auf der A9 an der Landesgrenze zwischen Thüringen und Sachsen-Anhalt sind am Nachmittag bei mehreren Unfällen insgesamt 10 Menschen leicht verletzt worden. Zunächst prallten 4 Autos in Fahrtrichtung München ineinander, dabei wurden 7 Menschen verletzt. Später fuhr auf der Gegenfahrbahn ein Auto in einen stehenden Rettungswagen, dabei wurden 3 weitere Menschen leicht verletzt. Die Autobahn war zwischen Eisenberg und Dreußig für rund 2 Stunden in beide Richtungen gesperrt. Ein Rettungsunfall. Polizeihubschrauber waren im Einsatz. Auf der B90 im Landkreis Seifert-Ruderstadt hat sich ein Motorradfahrer bei einem Sturz schwer verletzt. Nach Angaben der Polizei hat der 58-Jährige am Nachmittag zwischen Leutenberg und Grünau in einer Kurve die Kontrolle über sein Zweirad verloren. Er kam von der Straße ab und überschlug sich mehrfach. Die genaue Ursache ist unbekannt. Aufgrund der Rettungseinsätze staute sich der Verkehr auf der Bundesstraße zeitweise in beiden Fahrtrichtungen. Nach dem Terroranschlag auf den Berliner CSD fordert die Thüringer CDU mehr Kontrolle über Gefährder, unter anderem durch elektronische Fußfesseln. Fraktionschef Andreas Bühl unterstützt damit den Vorschlag von Bundesinnenminister Alexander Dobrindt. Der Rechtsstaat dürfe Gefährder nicht nur kennen, er müsse sie auch wirksam kontrollieren können, erklärte Bühl. Auch der innenpolitische Sprecher der CDU-Fraktion Jonas Urbach sprach sich für einen stärkeren Einsatz moderner Überwachungstechnik aus. Thüringen will seine Kommunen besser vor Cyberangriffen schützen. Hintergrund ist die weiterhin hohe Zahl digitaler Attacken auf die Landesverwaltung. Nach Angaben des Digitalministeriums sind im vergangenen Jahr mehr als 24 Millionen E-Mails aus Sicherheitsgründen blockiert worden. Das Land wird deshalb in allen kommunalen Verwaltungen einen einheitlichen IT-Grundschutz einführen. Wann das umgesetzt werden soll, wurde nicht mitgeteilt. In Griechenland sind bei Löscharbeiten 2 Hubschrauber kollidiert. Laut Behörden stießen sie westlich der Hauptstadt Athen zusammen. Ein Helikopter konnte notlanden, der andere stürzte ab. 2 Insassen sind gestorben. In der Gegend wüten gerade schwere Waldbrände. Etwa 100 Häuser sollen bereits zerstört worden sein. Und zum Sport. In der Fußball-Regionalliga hat der FC Rot-Weiß

0: dass Erfurt auswärts einen Punkt geholt. Die Erfurter, die trennten sich heute mit 1:1 vom hallischen FC. Und das Wetter in Thüringen. In der Nacht ist es länger klar, später dann ein paar lockere Wolken. Es ist aber trocken, 17 bis 11 Grad. Morgen dann neben reichlich Sonnenschein auch gelegentlich Wolken. Vor allem dann zum späteren Nachmittag und Abend hin einzelne, aber kräftige Schauer und Gewitter, schwül bei Werten zwischen 29 und 34 Grad. Und auch am Dienstag kann es hier und da Schauer und Gewitter geben. Dazu schwüle 32 bis 36 Grad. Das waren die Nachrichten. Damit wird es jetzt 21:03.
1: Und hier ist der Verkehrsservice für den ARD-Abend. A2 Richtung Berlin zwischen Burgzentrum und Burg Ost. 3 Kilometer Stau nach einem Unfall. A2 Richtung Hannover zwischen Irxleben und Allerengersleben. 8 Kilometer stockender Verkehr. Dort brauchen Sie bis zu einer halben Birnenstunde länger. Und die A14 Dresden-Magdeburg ist zwischen Mutschen und Grimma in beiden Richtungen wegen Brückenabrissarbeiten gesperrt. Dadurch in beiden Richtungen lange Staus auf der Umleitung. Leitungsstrecke Mutschen-Brösen, A71 Richtung Sangerhausen, zwischen Bad Neustadt an der Saale und Mährichstadt. Da gibt es auch Behinderungen nach einem Unfall. Das war es von unserer Seite. Damit wünsche ich Ihnen weiterhin eine gute Fahrt durch den Sonntagabend.
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1: Heute vom MDR aus Erfurt. Ich bin Christiane Weber, wünsche Ihnen einen schönen Sonntagabend und das ist Phil Collins. Don't lose my number. Schönen Abend.

Siegessonde im ARD-Abend. Eine Band, die absolut, finde ich, nach dem Prinzip der sofortigen Wiedererkennbarkeit funktioniert. Also Smokey bietet immer ganz klare, schöne Melodien. Es geht immer harmonisch zu in ihren Songs mit Gitarren, die immer perfekt zwischen Rock und Pop balancieren. Und damit haben sie es wirklich sehr weit gebracht. In den 70er Jahren war Smokey eine der erfolgreichsten britischen Pop- und Rockbands. Und das ist beeindruckend, finde ich. Und funktioniert ja auch bis heute. Auch jetzt bei uns im ARD-Abend. Smokey, For a Few Dollars More. 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

Was für eine Stimme, Adele, Set Fire to the Rain. Wir möchten ja gerne wissen, welche Souvenirs Sie aus dem Urlaub nach Hause bringen. Und da hat uns Jörg Rolf aus Erfurt darauf hingewiesen, dass Souvenirs wie Steine, Sand, Muscheln aus Mittelmeerländern mitzunehmen, dass das verboten ist. Und ich habe nochmal nachgeschaut, da hat der Rolf absolut recht. Also das Mitnehmen von Sand ist in vielen Ländern verboten. In Deutschland an Nord- und Ostsee aber grundsätzlich erlaubt. Achtung, solange es sich um kleine Mengen für den privaten Gebrauch handelt und nicht aus Naturschutzgebieten stammt. Also auch noch ganz wichtig zu wissen. Und wie gut ist es da, dass der Klaus aus München gerne Schneekugeln auf seinen Reisen sammelt. Da hat er mittlerweile schon 100 Stück. Also erstens ist der Klaus oft auf Reisen, finde ich, und 100 Schneekugeln. Sie müssen ja auch irgendwo untergebracht werden. Hätte mich jetzt mal interessiert, wo die stehen und ob der Klaus die auch immer schön abstaubt. Das ist ja eine ganze Menge Arbeit. Er sendet außerdem noch ganz viele Grüße an alle Feuerwehrleute und Rettungskräfte. Das machen wir doch gerne. Welche Souvenirs bringen Sie aus dem Urlaub mit? Sie können uns schreiben an ard-abend@mdr.de. Und jetzt hören wir im ARD-Abend einen ganz tollen Song. Etwa 90% aller Menschen weltweit haben braune Augen. Der Rest verteilt sich auf grün, grau und blau. So gesehen sind blaue Augen eine echte Seltenheit. Und Blue Eyes von Elton John ist der schönste Popsong über blaue Augen.

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5: 20 Uhr und 31 Minuten und hier ist der Verkehrsservice für den ARD-Abend. A2 Richtung Hannover zwischen Irksleben und Allerengersleben. 5 Kilometer Stau wegen eines defekten Autos in der Baustelle. Dort brauchen Sie mittlerweile viel Geduld und 45 Minuten mehr Zeit. Und die A14 Dresden-Magdeburg ist zwischen Mutschen und Grimma in beiden Richtungen wegen Brückenabrissarbeiten gesperrt. A71 Richtung Sangerhausen zwischen Bad Neustadt an der Saale und Mährichstadt, da gibt es immer noch Behinderungen nach einem Unfall. Und damit wünsche ich Ihnen weiterhin gute Fahrt durch den Abend. Und wir machen jetzt weiter, so wie die Rolling Stones viele ihrer Konzerte beginnen, nämlich mit Start Me Up.

Ka-ching. Ka-ching, Shania Twain. Urlaubssouvenirs sind eine gute Methode, um uns an gute, entspannte Zeiten im Urlaub zu erinnern, egal wo. Und das Interessante ist aber, der André aus Birkenwerder hat sich gemeldet und geschrieben, ja, er bringt auch immer Urlaubssouvenirs mit. Jedes Jahr mehrmals Zecken, und zwar am Hund, an seinem Hund. Emma heißt sie. Ja, also das ist natürlich nicht so ein tolles Urlaubssouvenir. Aber dann hat sich noch der David aus Leipzig gemeldet. Seit seiner Kindheit ist er ein absoluter Radiofanatiker. Und wenn sie schon früher im Auto unterwegs waren und zur Überbrückung dann der langen Reisezeit, hat er immer für die musikalische Unterhaltung gesorgt im Auto. Und dabei hat er ganz viele verschiedene Radiostationen kennengelernt, also die Vielfalt in Deutschland und dann auch aus den anderen Reiseländern, wo die Familie so unterwegs war. Und das bedeutet, dass der David aus jedem Urlaub einen neuen Radiosender mit nach Hause bringt. Und wenn er den dann später hört, dann hat er immer die passende Stimmung und die passende Musik zu seiner Reise bei sich. Und seine Mutter, die fragt ihn immer schon, hast du dir jetzt etwa schon wieder einen Radiosender aus dem Urlaub mitgebracht? Ich finde, das ist ja wirklich ein wunderbares Souvenir, dass der David sich damit nach Hause bringt. Radiosender sammeln. Ich glaube, ich überlege mal, ob ich das auch anfange.

mit Silent Running im ARD-Abend. Und jetzt hören wir gleich den größten Hit der britischen Band The Beloved. Und das ist Sweet Harmony. Und das, finde ich, ist ein Song, in dem wirklich die Liebe zum Tanz wird. Ne? War 1993 in den 90ern also auch dann in allen Clubs zu hören. Und nicht nur musikalisch, auch visuell hat Sweet Harmony Spuren hinterlassen. Also ich habe mir gerade nochmal auch das Video angeschaut nebenbei in Musikclip dazu. Da sehen wir nämlich Sänger John Marsh nackt, umgeben von ebenfalls nackten Frauen. Das ist eine ziemlich himmlisch anmutende Szenerie und die Inszenierung, das habe ich jetzt auch nochmal überprüft, war eine Hommage an das Cover von Jimi Hendrix Electric Ladyland. Es gab natürlich einen kleinen Skandal, den hatte man sich auch erhofft. Ganz viel Aufmerksamkeit, ohne dass es irgendwie zu Zensur gekommen wäre. Das ist ja auch noch ganz wichtig. Schöner Song, Sweet Harmony mit The Beloved, jetzt im ARD-Abend.

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1: Es ist 22 Uhr, ich bin Angela Hahn, guten Abend. In Thüringen müssen sich Autofahrer und Bahnreisende auf neue Einschränkungen einstellen. Seit heute ist der Schmidtstädter Knoten in Richtung Norden gesperrt, in den kommenden Tagen auch Richtung Süden dann in Erfurt. Ab morgen kommt eine weitere Baustelle am Hermsdorfer Kreuz ins Ruhm. Dort ist die Überfahrt von der A4 Richtung Dresden auf die A9 Richtung Berlin gesperrt. Außerdem wird auf der A71 zwischen Erfurt Nord und Erfurt Gispersleben gebaut. Und auch am Erfurter Hauptbahnhof gibt es wegen Bauarbeiten Einschränkungen im Fern- und Regionalverkehr. Auf der A9 an der Landesgrenze zwischen Thüringen und Sachsen-Anhalt sind am Nachmittag bei mehreren Unfällen insgesamt 10 Menschen verletzt worden. Zunächst prallten 4 Autos in Fahrtrichtung München ineinander. Dabei wurden 7 Menschen verletzt. Später fuhr auf der Gegenfahrbahn ein Auto in einen stehenden Rettungswagen. Dabei wurden 3 weitere Menschen leicht verletzt. Die Autobahn war zwischen Eisenberg und Reußig für rund 2 Stunden in beide Richtungen gesperrt. Ein Rettungs- und ein Polizeihubschrauber waren im Einsatz. Wegen des Verdachts auf Fremdkörper hat die Firma Köln weitere Frühstücksflocken zurückgerufen. Laut der Website lebensmittelwarnung.de geht es um die Sorte Köln Zauberflex Schoko und die 375 Gramm Packungen mit dem Mindesthaltbarkeitsdatum 17. April 2027. Die waren schon vergangene Woche zurückgerufen worden. Aber auch bei den Packungen mit dem Datum 16. April und 5. Juni 2027 besteht demnach die Gefahr einer Verunreinigung. Verkauft wurden die Frühstücksflocken auch in Thüringen. In Griechenland sind bei Löscharbeiten 2 Hubschrauber kollidiert. Laut Behörden stießen sie westlich der Hauptstadt Athen zusammen. Ein Helikopter konnte notlanden, der andere stürzte ab. 2 Insassen sind gestorben. In der Gegend wüten gerade schwere Waldbrände. Etwa 100 Häuser sollen bereits zerstört worden sein. Bundesarbeitsministerin Bärbel Baas hat die Union aufgefordert, ihre Position zur abschlagsfreien Rente zu klären. Die SPD-Chefin sagte im ZDF-Interview, sie würde sich nicht sträuben, das Rentenpaket aufzuschnüren, wenn auch die Union das wolle. Die Ostministerpräsidenten der CDU müssten jetzt mit der Bundestagsfraktion der Union über ihre Forderung sprechen, die abschlagsfreie Rente nach 45 Versicherungsjahren nicht zu streichen. Baas hatte mit Kanzler Friedrich Merz im Juni die Empfehlungen der Rentenkommission präsentiert. Das Wetter in Thüringen. In der Nacht länger klar, später dann ein paar lockere Wolken. Es bleibt aber trocken, 17 bis 11 Grad. Morgen neben reichlich Sonnenschein dann auch gelegentlich Wolken. Vor allem dann am späten Nachmittag und Abend. Da ziehen einzelne kräftige Schauer und Gewitter auf, schwül 29 bis 34 Grad. Und auch am Dienstag Sonne und Wolken. Ein paar wenige Schauer und Gewitter bei schwülen 32 bis 36 Grad. Es ist 21.03 Uhr.

0: hier ist der Verkehrsservice für den ARD-Abend. Die A2 Dortmund Richtung Hannover ist zwischen dem Dreieck Hannover West und Hannover Langenhahn wegen Bauarbeiten bis morgen früh um 5 gesperrt. A2 Richtung Hannover nochmal zwischen Irxleben und Allerengersleben 5 Kilometer Stau und stockender Verkehr wegen eines defekten Autos in der Baustelle. Dort brauchen sie immer noch 20 Minuten länger. Und die A14 Dresden-Magdeburg ist zwischen Mutschen und Grimma in beiden Richtungen wegen Brückenabrissarbeiten gesperrt. Und die Straße zwischen Oberhof und dem Abzweig Krabwinkel ist nach einem Unfall gesperrt. Das war's von unserer Seite. Damit wünsche ich Ihnen weiterhin gute Fahrt durch den Sonntagabend.
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0: Ich bin Christiane Weber vom NDR aus Erfurt und wir hören jetzt echt, du trägst keine Liebe in dir. Schönen Abend.

Kisten, diesen kleinen Dialog zwischen Rod Stewart und irgendeiner Frau, die so ein bisschen französisch klingt. Tonight's the night. Also manchmal verbirgt sich in Songs etwas ganz anderes, als wir auf den ersten Blick vermuten. The One I Love von R.E.M. ist ganz klar so ein Song. Im ersten Moment klingt er wie ein perfektes Liebeslied. Eingängiger Refrain, irgendwie ein Song, eine Melodie, die sich sofort bei uns ins Ohr schleicht. Doch hinter der glatten Oberfläche, da lauert eine der zynischsten Liebeserklärungen der 80er Jahre. Eine, die nicht von Zuneigung handelt, sondern eben von Besitz, Manipulation und der kalten Wahrheit, dass manche Menschen eben nur ein Lückenfüller sind und nicht wirklich geliebt werden. Und das ist wirklich eine sehr traurige Geschichte. Hören wir jetzt von R.E.M. im ARD-Abend. The One I Love.

Raketen mit Eternal Flame. Und im ARD-Abend hören wir jetzt ein Duo, das unumstritten zu den umstrittensten Popstars der 80er gehört. Milli Vanilli ist ein Name, der für Skandal steht, für Playback, für den einzigen Grammy, der je zurückgegeben wurde. Also das ist auch verrückt. Doch hinter der Fassade aus enger Lederhose, grellen Frisuren und akrobatischen Tanzmove, da steckt irgendwie auch eine berührende Geschichte, finde ich. Also wie zwei Jungs aus München versucht haben, die Welt zu erobern. Rob Pilato und Fab Morvan, die waren wirklich zwei junge schwarze Europäer in der weißen Branche. Kennengelernt haben sie sich in München. Dort haben sie sich erstmal durch die Clubs getanzt und vom großen Durchbruch geträumt. Und dann kam eben Frank Farian, der Mann hinter Bonnie M. Und der hat in ihnen die perfekten Gesichter für sein neues Pop-Experiment gesehen. Was folgte, ist bekannt. Das war ein kometenhafter Aufstieg. 3 Nummer-1-Hits, 1 Grammy, weltweiter Ruhm und dann eben der ganz große Absturz, weil sie eben nur Playback gesungen haben. Ach, mich juckt das eigentlich überhaupt nicht. Die Songs waren toll. Hören wir jetzt hier im ARD-Abend Girl, I'm Gonna Miss You, Milli Vanilli.

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5: 22 Uhr und 31 Minuten haben wir es jetzt und hier ist der Verkehrsservice für den ARD-Abend. Die A2 Dortmund Richtung Hannover ist zwischen dem Dreieck Hannover West und Hannover Langenhagen wegen Bauarbeiten bis morgen früh um 5 gesperrt. Und jetzt gibt es eine gute Nachricht von der A14 Dresden-Magdeburg zwischen Mutschen und Grimma. Sind die Brückenabrissarbeiten vorfristig beendet worden. Die Autobahn ist in beiden Richtungen wieder frei. Sehr gut. A71 Richtung Sangerhausen zwischen Bad Neustadt an der Saale und Mählrichstadt. Da gibt es Behinderungen nach einem Unfall. Und die Straße zwischen Oberhof und dem Abzweig Krawinkel ist nach einem Unfall gesperrt. Und damit wünsche ich Ihnen weiterhin gute Fahrt durch den Sonntagabend.

das auch schön, Chris Rea mit Julia hier am ARD-Abend. Und jetzt kommen wir zu den Beatles, denn die haben, ich glaube, da sind sich alle einig, die Welt der Musik verändert. 1960, da sind Paul, John und George zum ersten Mal unter dem Namen Beatles aufgetreten. Es hat dann noch 2 Jahre gedauert, bis sie ihren Schlagzeuger Ringo Starr gefunden hatten. Das war in Hamburg, ja, eben die Zeit der verrauchten kleinen Clubs auf der Reeperbahn. Das war ganz die Welt der Beatles damals. Und hier ist Ringo Starr. Solo, you're 16.

0: Jetzt wird es im ARD-Abend nochmal Zeit für einen Sommerhit. Und zwar für einen Sommerhit, der eine ganz tolle Geschichte hat. Denn wenn ein Song aus New Orleans über Papua, Neuguinea und die Salomonen in die TikTok-Charts rollt und dort zum globalen Sommerhit wird, dann beweist das, wie gut diese Nummer ist. Justin Wellington und Small Jam haben mit Aiko, My Bestie, nämlich etwas Wunderbares geschafft. Sie nehmen eine fast 70 Jahre alte Mardi Gras Nummer, packen diese in Reggae, Dancehall und eine ganz große Portion Pop nehmen sie auch noch mit dazu. Und zack, fertig ist der Song für Millionen von, ich sag jetzt mal, Besties auf der ganzen Welt. Auch bei uns im ARD-Abend ist das eine gute Sache. Aiko.
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bekomme ich immer so ein bisschen Gänsehaut, wenn ich die Stimme von Whitney Houston höre, All at Once, hier im ARD-Abend. Ich bin Christiane Weber und ich wünsche Ihnen jetzt wie immer eine gute Nacht. Schlafen Sie gut, träumen Sie etwas Süßes und wenn Sie wach bleiben müssen, dann wissen Sie, ich empfehle Ihnen ganz dringend die ARD-Hitnacht. Heute Nacht mit Hanno Bauer, das wird schön, denn Sie gehen niemals alleine. You never walk alone. Here's Matou.

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1: Um 23 Uhr mit Milat Kupay. In Griechenland sind beim Zusammenstoß zweier Löschhubschrauber zwei Besatzungsmitglieder getötet worden. Zwei weitere überlebten den Unfall, teilte die Feuerwehr mit. Währenddessen sind die Waldbrände in Griechenland weiterhin nicht unter Kontrolle. Einzelheiten von Anna Giordano.
2: Der größte der griechischen Waldbrände wütet weiterhin rund 50 Kilometer westlich der Hauptstadt Athen. Hunderte Einsatzkräfte, darunter auch Feuerwehrleute aus Rumänien und Frankreich, versuchen, die Flammen in den Griff zu bekommen. Die Situation sei chaotisch, sagte der Bürgermeister von Meliara, der wichtigsten Stadt der Region, im griechischen Rundfunk. Ministerpräsident Kyriakos Mitsotakis sprach von einer außergewöhnlichen Lage. Die Wetterereignisse machten es extrem schwer, die Löscharbeiten zu planen.
1: Nach dem Flüchtlingsansturm auf die spanische Exklave Ceuta dauert auch in Deutschland die Debatte über mögliche Konsequenzen an. Vertreter der Grünen verwiesen auf Hinweise für eine gesteuerte Aktion zur Destabilisierung und politischen Spaltung Europas. Die sicherheitspolitische Sprecherin der Bundestagsfraktion Nanni sagte in der Rheinischen Post, bei der Dringlichkeitssitzung der EU-Innenminister am Dienstag müsse es um Aufklärung gehen und nicht um Populismus. Spanien hat Schleppernetzwerke für den Ansturm auf Ceuta verantwortlich gemacht. Die Ölallianz OPEC Plus weitet ihre Förderung aus. Wie die Gruppe mitteilte, soll die Fördermenge im September um rund 188.000 Barrel pro Tag steigen. Ziel sei es, den Ölmarkt zu stabilisieren. Zur OPEC Plus gehören neben den OPEC-Staaten auch weitere große Förderländer wie Russland, Kasachstan und Oman. Auf dem Gelände des NS-Vernichtungslagers Auschwitz-Birkenau im heutigen Polen haben Überlebende und Nachkommen ermordeter Sinti und Roma an den Terror der Nationalsozialisten erinnert. Im Holocaust wurden bis zu einer halben Million Menschen dieser Volksgruppe ermordet. Aus Warschau, Ina Ruck.
3: In einer einzigen Nacht, in der Nacht vom 2. auf den 3. August 1944, wurden hier im ehemaligen Vernichtungslager Auschwitz-Birkenau 4.300 Sinti und Roma aus ganz Europa in die Gaskammern geschickt. Bei den Feierlichkeiten in Auschwitz mahnt einer der letzten Überlebenden, der deutsche Sinto Dieter Flack, dass Hass und Hetze wieder zunehmen. Er habe nicht Angst um sein Leben, sondern um das der Generation seiner Kinder und Enkel und um die Demokratie in Deutschland und Europa.
1: Das waren die Nachrichten. Das Wetter in Deutschland, nachts meist trocken, bei Tiefstwerten von 20 bis 11 Grad. Morgen freundlich, vermehrt Wolken, vom Rheinland bis zu den Alpen Schauer und teils schwere Gewitter, Höchstwerte 23 bis 31 Grad, bis teils 38 Grad in Rheinland-Pfalz. Am Dienstag gebietsweise heiter, das Ganze bei 24 bis 38 Grad. Und die Zeit, es ist 23.03 Uhr.
4: Ja, das hört sich ja sehr schön an, aber ist nicht die Sendung, die wir jetzt gerade hören wollen. Hier ist die ARD-Hitnacht und wenn ich es gerade hinkriege, hören wir auch gerade noch die Verkehrsnachrichten. So. Wunderbar, also das hat jetzt schon erstmal geklappt. Ich hoffe, es geht auch weiter so. Hier ist der Verkehrsservice in der ARD-Hitnacht. Eine Gefahrenmeldung für Niedersachsen. Aufgrund eines Großbrandes im Bereich Goslar-Basgeige kommt es zu starker Rauchentwicklung. Bitte meiden Sie das betroffene Gebiet, schließen Sie Fenster und Türen und schalten Sie Lüftungen und Klimaanlagen ab. So, dann die Autobahn.

0: A2 Dortmund Richtung Hannover ist zwischen Dreieck Hannover West und Hannover Langenhagen wegen Bauarbeiten bis Montag 5 Uhr gesperrt. A5 Kassel Richtung Frankfurt zwischen Friedberg und Nordwestkreuz Frankfurt, 5 Kilometer Stau wegen Bauarbeiten. A6 zwischen Wiesloch-Rauenberg und Sinsheim, 3 Kilometer stockender Verkehr. Dann die Autobahn 7, Füssen Richtung Ulm, zwischen Altenstadt und Illertissen, 3 Kilometer stockender Verkehr wegen einer Baustelle. Und die Autobahn 565 Bonn Richtung Meckenheim ist zwischen Kreuzbonn Nord und Poppelsdorf wegen Brückenarbeiten bis 6 Uhr gesperrt. Ihnen unterwegs eine gute Fahrt durch die Nacht.
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0: Mit Hanno Bauer in Magdeburg. Die Nacht beginnt fast unmöglich schön.

Tony Childs, Stop Your Fussing. So, einen flotten Studiowechsel später habe ich mir jetzt hier erstmal das Licht auf Nachtbetrieb gedimmt, ja, und hoffe, dass hier der Computer genau das ausgibt, was er sollte. Die Musik der ARD-Hitnacht nämlich, Stunde 1 zum Ende des 2. August, während Sabine, meine Technikerin drüben gerade, mit dem Schraubenschlüssel schon mal auf den Rechner losgeht, der da nicht so mitspielt, wie er will. Der soll ruhig mal zittern. Sabine kriegt das in den Griff, da bin ich mir sicher. So, und weiter sollte es jetzt bei uns gehen mit Ten Sharp You. Mal sehen, ob das klappt. Oh ja, sehr gut. Braver Rechenknecht. Ah, ich glaube, ich bleib hier die ganze Nacht.

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Sabine hat nur drohen müssen mit dem 24er Schraubenschlüssel und der Hydraulikpresse, ja. Und der Computer hat ohne weitere Diskussion aufgegeben. Nachtstudio, Sendesaal A ist damit wieder spielbereit. Gut, dass wenigstens an dieser Stelle Fachkräfte beschäftigt sind. Mein Engel 07, hier machen wir weiter mit Hubert K.

Madonna. So, das Mikrofon muss ich mir auch noch ranziehen. Ah, okay, das war also auch noch nicht ganz eingestellt. Madonna mit Hang Up in der ARD-Hitnacht. Und Roland hat's gehört, hat gesagt, hallo Arnold, gute Idee, das mit dem Schraubenschlüssel. Ich probiere das morgen und hoffe auch auf einen Erfolg wie bei Sabine. Im Mai 2023 habe ich mir nämlich ein Mikrofon für mein privates Studio hier zu Hause gekauft. 3 Jahre Garantie. Und wann geht das nun kaputt? Genau, Ende Juli 26. Geplante Obsoleszenz oder Zufall. Hoffe auf die Hilfe des Engels 07 auch bei meinem Schraubenschlüssel. Ansonsten landet das Teil AKG-Mikrofon von Thomann in der Schrottpresse. Wünsche eine störungsfreie Nacht. Viele Grüße von Roland. Und Roland, ich grüße ganz lieb zurück nach Stuttgart. Ja, hier passieren irre Sachen manchmal. Aber so ist das. Warum sollen wir alle fehlerlos sein? Besonders eben gerade die Rechenmaschinen, die jetzt zittern vor den künstlichen Intelligenzen.

0: Steve Winwood, Higher Love in der Nachtsendung. Und jetzt um 23.31 Uhr. Zeit für den Verkehrsservice in der ARD-Hitnacht. Die Autobahn 2 Dortmund Richtung Hannover ist zwischen Dreieck Hannover West und Hannover Langenhagen wegen Bauarbeiten gesperrt. Noch 5,5 Stunden lang, bis Montag 5 Uhr nämlich. A5 Kassel Richtung Frankfurt zwischen Friedberg und Nordwestkreuz. Frankfurt, 5 Kilometer Stau wegen Bauarbeiten. Die Autobahn 38 Göttingen Richtung Halle ist zwischen Nordhausen West und Nordhausen nach einem Unfall gesperrt. Und die Autobahn 565 Bonn Richtung Meckenheim ist zwischen Kreuz Bonn Nord und Poppelsdorf wegen Brückenarbeiten bis 6 Uhr gesperrt. Und Achtung bitte nochmal die Gefahrenmeldung für Niedersachsen. Aufgrund eines Großbrandes im Bereich Goslarer Bassgeige kommt es zu starker Rauchentwicklung. Bitte meiden Sie das betroffene Gebiet. Schließen Sie Fenster und Türen. Ihnen unterwegs eine gute Fahrt und in Goslar Bassgeige wünsche ich gute Luft. Hoffentlich ist der Brand bald gelöscht.
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0: Mit Hanno Bauer in Magdeburg. Schön, dass Sie auch dabei sind. Jetzt Musik bei uns von Eagle Eye Cherry. Das ist der Halbbruder von Nene Cherry aus den 80ern.

Will to Power aus Florida. Mit ihrem Mashup zweier Lieder, die eigentlich überhaupt nicht zusammengehören, nämlich Free Bird und Baby, I Love Your Way. Und mit diesen beiden Rockballaden, die sie da zusammen geschmissen haben, haben sie ihren großen Erfolg gehabt. Hier ist die RD-Hitnacht. Jetzt pfeifen wir uns eins mit Otis Redding. Sitting on the Dock of the Bay.

0: Ralf und Freunde sind auch heute Nacht wach, ja, haben in dem Teil der Sächsischen Schweiz, der nicht von den verheerenden Orkanen verwüstet wurde, eine Nacht im Freien. Ralf hat geschrieben: Hallo, während unseres Urlaubes in der schönen Sächsischen Schweiz tanzen wir immer zur Superhit-Nacht unter freiem Himmel. Partygrüße von Ralf, Lea, Lisa, Carmen und Diana. Ralf, ich hoffe, ihr seid wirklich auf dem Gebiet, wo also nicht abgesperrt wurde. Ihr wisst, Teile des Nationalparks Sächsische Schweiz sind bis auf Weiteres gesperrt. Aber das werdet ihr natürlich ja schon mitbekommen haben. Ansonsten wünsche ich natürlich noch einen schönen Urlaub.
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0: Und das passt doch hier auch zur Jahreszeit. Sting mit Fields of Gold. Und wann, wenn nicht in dieser Jahreszeit, würde das am besten passen, wo doch draußen die goldenen Felder gerade abgeerntet werden oder schon abgeerntet sind zur Zeit der Ernte.

0: Ding. Fields of Gold. Um 23.49 Uhr, gleich 10 Minuten vor Mitternacht. Und jetzt mache ich mal die Country-Version unseres ARD-Hitnacht-Musikbettes. Ja, so klingt das dann hier. Sehr schön, da möchte man doch gleich zum Ausflug rausreiten. Und eine, die sich nun wirklich mit den goldenen Feldern auskennt, ist Pamela, die mit ihrem Landwirtschaftsbetrieb für frisches Heu als Futter sorgt. Und die geschrieben hat, hallo, jetzt wird die Nacht perfekt mit der ARD-Hitnacht. Ich sitze noch draußen und lausche deinen Worten und der Musik und muss gleich nochmal mit dem Hund eine Runde gehen, der mag nämlich das heiße Wetter nicht. Ich wünsche der Radiofamilie eine tolle Nacht. Liebe Grüße, Pamela. Oh ja, ich kann das nachvollziehen. Also zu heiße Temperaturen und Hund, da kommen die ja sofort ins Hecheln. Also meine beiden auch. Und Mario aus Lengerich und Iris natürlich auch, um sie nicht zu vergessen. Die waren heute auch mit Malu beschäftigt. Mario hat geschrieben, dass Malu, der Langhaar-Dackel, heute in die Badewanne musste, was für ihn ein schlechter Tag war, weil er da wahrscheinlich auch nicht gerne reingeht ins warme Nass. Naja, gut, so ein Dackel möchte natürlich lieber draußen irgendwo ins Wasser springen, als in die Badewanne. Kann ich völlig nachvollziehen. Aber auf jeden Fall, wenn der Hund eben zu sehr riecht, muss er eben gepflegt werden. So ist das. Und Mario hat geschrieben, moin Hanno, ich muss jetzt aber wirklich ins Bett. Aber ich kriege es irgendwie nicht gebügelt, mich vom Radio zu lösen. Ein großes Dankeschön an Sabine dafür, dass wir die ARD-Hitnacht jetzt weitgehend störungsfrei hören können. Munter bleiben, Iris und Mario aus Lengerich. Und ich füge hinzu, dann toi toi toi auch für Malu, dass der nicht so schnell wieder ins Nasse muss. Jedenfalls nicht in das der Badewanne. Draußen doch bestimmt, oder?
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0: Und bei uns jetzt Musik von Frank Skal. Ella, Ella.

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1: Um 0 Uhr Mitternacht mit Olaf Knapp. In Griechenland sind beim Zusammenstoß zweier Löschhubschrauber zwei Besatzungsmitglieder getötet worden. Zwei weitere überlebten den Unfall, teilte die Feuerwehr mit. Währenddessen sind die Waldbrände in Griechenland weiterhin nicht unter Kontrolle. Einzelheiten von Anna Giordano.
2: Der größte der griechischen Waldbrände wütet weiterhin rund 50 Kilometer westlich der Hauptstadt Athen. Hunderte Einsatzkräfte, darunter auch Feuerwehrleute aus Rumänien und Frankreich, versuchen, die Flammen in den Griff zu bekommen. Die Situation sei chaotisch, sagte der Bürgermeister von Meliara, der wichtigsten Stadt der Region, im griechischen Rundfunk. Ministerpräsident Kyriakos Mitsotakis sprach von einer außergewöhnlichen Lage. Die Wetterereignisse machten es extrem schwer, die Löscharbeiten zu planen.
1: Nach dem Flüchtlingsansturm auf die spanische Exklave Ceuta dauert auch in Deutschland die Debatte über mögliche Konsequenzen an. Vertreter der Grünen verwiesen auf Hinweise für eine gesteuerte Aktion zur Destabilisierung und politischen Spaltung Europas. Die sicherheitspolitische Sprecherin der Bundestagsfraktion Nanni sagte in der Rheinischen Post, bei der Dringlichkeitssitzung der EU-Innenminister am Dienstag müsse es um Aufklärung gehen und nicht um Populismus. Spanien hat Schleppernetzwerke für den Ansturm auf Ceuta verantwortlich gemacht. Die Ölallianz OPEC Plus weitet ihre Förderung aus. Wie die Gruppe mitteilte, soll die Fördermenge im September um rund 188.000 Barrel pro Tag steigen. Ziel sei es, den Ölmarkt zu stabilisieren. Zur OPEC Plus gehören neben den OPEC-Staaten auch weitere große Förderländer wie Russland, Kasachstan und Oman. Auf dem Gelände des ehemaligen NS-Vernichtungslagers Auschwitz-Birkenau im heutigen Polen haben Überlebende und Nachkommen ermordeter Sinti und Roma an den Terror der Nationalsozialisten erinnert. Im Holocaust wurden bis zu einer 500.000 Menschen dieser Volksgruppe ermordet. Aus Warschau Ina Ruck.
3: In einer einzigen Nacht, in der Nacht vom 2. auf den 3. August 1944, wurden hier im ehemaligen Vernichtungslager Auschwitz-Birkenau 4.300 Sinti und Roma aus ganz Europa in die Gaskammern geschickt. Bei den Feierlichkeiten in Auschwitz mahnt einer der letzten Überlebenden, der deutsche Sinto Dieter Flack, dass Hass und Hetze wieder zunehmen. Er habe nicht Angst um sein Leben, sondern um das der Generation seiner Kinder und Enkel und um die Demokratie in Deutschland und Europa.
1: Das Wetter in Deutschland. In der Nacht ist es meist trocken, Tiefstwerte 20 bis 11 Grad. Am Tage freundlich, vermehrt Wolken, vom Rheinland bis zu den Alpen Schauer, teils schwere Gewitter. 23 bis 31 Grad, teils 38 Grad in Rheinland-Pfalz. Es ist 0:03 Uhr.
4: Die Meldungen gut sortiert. So beginnt dieser Tag mit den aktuellen Nachrichten. Heute ist der 3. August und von mir jetzt noch hinten an der Serviceblock. Hier ist der Verkehrsservice der ARD-Hitnacht. Die Autobahn 2 Dortmund Richtung Hannover ist zwischen Dreieck Hannover West und Hannover Langenhagen wegen Bauarbeiten gesperrt. Bis heute 5 Uhr wird's dauern. A5 Kassel Richtung Frankfurt zwischen Friedberg und Nordwestkreuz Frankfurt 4 Kilometer Stau wegen Bauarbeiten. Die Autobahn 38 Göttingen Richtung Halle ist zwischen Nordhausen West und Nordhausen nach einem Unfall gesperrt. Die Autobahn 40 Venlo Richtung Duisburg ist im Kreuz Moers wegen eines brennenden Fahrzeugs gesperrt. Und die A565 Bonn Richtung Meckenheim ist zwischen Kreuz Bonn Nord und Poppelsdorf wegen Brückenarbeiten bis 6 Uhr gesperrt. Ihnen unterwegs eine gute Fahrt. Bleiben Sie munter mit der richtigen Sendung im Radio.
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4: Ich bin Hanno Bauer und grüße schön aus Magdeburg, wünsche eine schöne Woche und erstmal einen schönen Start in die Nacht gemeinsam, in den Montag, 3. August.

0: Not fair. Lily Allen zum Start in den 3. August und Marianne in Schwerin weiß genau, was nicht fair ist. Nämlich, wenn man den Hochzeitstag ohne seinen geliebten Ehepartner verbringen muss. Ihren Mann vermisst sie schmerzlich, die gemeinsame Zeit mit ihm. Sie hat geschrieben, mein Mann ist 2025 verstorben und ich bin jetzt nach 63 Jahren Ehe auf mich allein gestellt. Es ist schwer, alles zu verkraften. Wir lebten unseren Spruch nach dem Motto, du bist mein Glück, du bist mein Stern, auch wenn du zankst, hab ich dich gern. Das war immer unsere Motivation, gemeinsam durch dieses Leben zu gehen. Der 3. August, unser 64. Hochzeitstag, leider können wir ihn nun nicht mehr gemeinsam erleben. Aber nichts ist verloren, was das Herz festhält und so in Gedanken für immer verbindet. Für diese lang gemeinsam gelebte Zeit bin ich sehr dankbar. Ich genieße nun in aller Stille euer Programm. Oft ist es schon weit nach Mitternacht, wenn ich die Kopfhörer ablege. Danke ans Team. Das Programm ist breit gefächert, erreicht somit ja auch viele Hörer. Liebe Marianne, danke für diese wirklich ehrliche und tief empfundene E-Mail zu so einem besonderen Tag. Sie sagen es ja, im Herzen lebt die gemeinsame Zeit weiter. Und hier mit unserer Radiofamilie der ARD-Hitnacht sowieso immer. Also, ich umarme und drücke Sie aus der Ferne und grüße Sie ganz herzlich nach Schwerin zurück.
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0: Nächste E-Mail beginnt mit Hello, hello, Mr. Hanno. Ich melde mich gehorsam zurück aus dem langen Deutschlandurlaub und zwar kommt die E-Mail von Madeline aus Down Under. Ah, Madeline hat also zu Hause Urlaub gemacht und meldet sich nun zurück bei uns in der Sendung. So, so, ist natürlich auch sehr schön. Dann erstmal herzlich willkommen wieder daheim in Australien. Und Madeline hat geschrieben, die Sonne scheint, Temperaturen haben gerade den Nullpunkt überschritten. Ja, da ist Winter, genau. Und eine schöne Nacht. Keine Angst, ich bin bei dir. Und wenn der Computer wieder streikt, Schokolade hilft immer. Liebe Grüße aus Down Under von Madeline. Madeline, an welcher Stelle jetzt muss ich genau die Schokolade beim Computer reinstöpseln, damit er wieder zuverlässig läuft? Wahrscheinlich dort, wo früher das Floppy-Drive-Laufwerk war, oder? Also, ich gehe mal davon aus, dass das genau die richtige Stelle wäre.
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0: So, dann willkommen zurück zu Hause, Madeline. Und viel Spaß jetzt tagsüber mit der ARD-Hitnacht in Australien. Mit Casey and the Sunshine Band. Please don't go. Und Dankeschön übrigens auch für die schönen Fotos. Da ist ein herrlicher bunter Vogel dabei. Ich kann allerdings nicht erkennen, welcher das ist. Ist da am Swimming?

habe jetzt den Vogel einfach abfotografiert mit meinem Handy und durch die Erkennung geschickt. Es ist ein Rosella-Sittich. Papageienvogel. Und er lebt im Südosten Australiens sowie in Tasmanien. Na, passt doch. Sehr schönes Exemplar. Und der ist jetzt gerade dort am Pool bei Madeline. Herzlichen Gruß nochmal zurück und tolle Beobachtung. Und sehr schön eingefangen mit der Kamera, mit der Handykamera, aus dem Fenster wahrscheinlich heraus. Oh, und hier wird jetzt auch gejagt. Hier werden die Geister gejagt. Hier sind die Ghostbusters.

0: 0.31 Uhr ist es. Zeit für den Verkehrsservice der ARD Hitnacht. Die Autobahn 2 Dortmund Richtung Hannover ist zwischen Dreieck Hannover West und Hannover Langenhagen wegen Bauarbeiten gesperrt. Das Ganze bis 5 Uhr in den Morgen. Die Autobahn 38 Göttingen Richtung Halle ist zwischen Nordhausen West und Nordhausen nach einem Unfall gesperrt. Die A40 Venlo Richtung Duisburg ist zwischen Kreuz Mörs und Duisburg Rheinhausen nach einem Unfall gesperrt. Die A559 ist zwischen Gremberghofen und dem Kreuz Köln-Gremberg in beiden Richtungen gesperrt. Und die A565 Bonn Richtung Meckenheim ist zwischen Kreuz Bonn-Nord und Poppelsdorf wegen Brückenarbeiten bis 6 Uhr gesperrt. Ihnen unterwegs eine muntere Fahrt durch die Nacht.
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0: Mit Hanno Bauer in Magdeburg.

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1: Hier ist die ARD-Hitnacht. Mit Musik von Unheilig, geboren, um zu leben. Und Roland hat sich nochmal gemeldet, ja, aus seinem Rechenzentrum in Stuttgart, hat geschrieben, hallo Hanno, so mache ich das jetzt. Wenn die Schokolade hilft, liegt das Mikrofon über Nacht auf einer Schokoladentafel und morgen Abend starte ich dann einen neuen Versuch. Übrigens, wir haben Ziegensittiche. Leider verstarb die schöne zitronengelbe Sittichhenne und ich fand einen Züchter in ihrer Heimatstadt, der eine gelbe Henne hat, und das ist unter anderem der Grund unserer Reise. Und auch, weil sie das Grab ihrer Eltern und Oma in Teilheim in Würzburg besuchen möchte. Drück mal die Daumen, dass das Mikrofon wieder funktioniert. Ja, das mache ich auf jeden Fall. Und Roland, der ja immer die Statistik führt zur Sendung, hat auch noch geschrieben, ich sehe gerade, es ist deine 290. Sendung aus Magdeburg. Also die 290. MDR ARD Hitnacht. So, du hast den Rekord in der Hand, hat er geschrieben. Weiter so. Grüße nach Magdeburg und an die Radiofamilie von Roland. Und Roland, ich grüße ganz lieb zurück und Dankeschön für das Mitteilen meiner 290. Sendung. Hätte ich gar nicht gewusst.
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1: Übrigens mit den Thüringern noch zusammen wäre es dann die 332. hat er noch geschrieben. So, dann bin ich dann auch im Bilde. Ach, man muss die Jubiläen feiern, wie sie fallen. Also heute 290. Sendung. Ich würde sagen, in 10 Sendungen aus Magdeburg, da feiern wir richtig.

0: Back for Good, Take That in der ARD-Hitnacht. Und Back for Good ist auch Wolfgang und ehrlich gesagt vollen Respekt von mir. Er kommt nämlich gerade aus dem OP, hat er geschrieben. Wolfgang in Erfurt hat sich kurz gemeldet per Kontaktformular und hat geschrieben, bin gerade 16 Uhr aus dem OP, Oberhalsbruch, Prothese bekommen. Grüße, späte Grüße aus Erfurt von Wolfgang. Wolfgang, ich grüße ganz gut zurück und hoffe, dass das alles gut verheilt und dann keine Probleme mehr bleiben.
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0: Aber es ist bestimmt noch ein langer Weg mit Reha und allem drum und dran. Toi, toi, toi.

Jo, so klingt es, wenn man dem Ratschlag folgt, ja, und Schokolade in den Rechner lädt. Zartschmelzende Musik von Toto kommt dabei heraus. Wir hatten I'll Be Over You gerade.

0: Simply Red hier bei uns zu hören mit Fairground. Und Christel hat geschrieben, einen guten Abend nach Magdeburg, schon August. Meinen ersten Pflaumenkuchen in dieser Saison habe ich schon gebacken. Es riecht schon nach Spätsommer. Die Temperaturen sagen ja noch etwas anderes. Der Spätsommer und der Herbst, das sind dann für mich die schönsten Jahreszeiten. Alles wird bunt und leuchtend und wieder ruhiger, sanfter. Wenn die Menschen es doch auch wieder würden. Wunschdenken. Nun gut, Ahrensburg grüßt und ich wünsche Hanno Bauer eine gute Nacht und allen am Radio. Da sage ich doch mal einen schönen Gruß zurück. Pflaumenkuchen, ja, schon echt mit eigenen Pflaumen. Dann wären die aber in Ahrensburg sehr früh gereift. Also Mirabellen hängen bei uns auch schon überall an den Sträuchern. Aber Pflaumen, ehrlich gesagt, habe ich noch keine Reifen gesehen jedenfalls. Also so die Wildpflaumen sind durchaus schon fast soweit. Aber die richtigen schönen Hauspflaumen, die Hauszwetschgen, habe ich noch nicht gesehen draußen. Aber Pflaumenkuchen kann man ja natürlich auch mit eingekochten backen.
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0: Ganz liebe Grüße zurück.

0: Falschinformationen in den sozialen Medien für den Ansturm auf Ceuta verantwortlich gemacht. Außerdem sei ein spanisches Gerichtsurteil falsch interpretiert worden, teilte das Innenministerium mit. Aus der Nachrichtenredaktion Constanze Semidey.
1: Diese Erklärung deckt sich mit dem, was Spanien schon am Freitag mitgeteilt hat. Das entsprechende Gerichtsurteil stammt von Anfang Juli und besagt, dass Migranten, die über das Meer auf spanischem Gebiet eintreffen, nicht ohne ordnungsgemäßes Verfahren zurückgeschickt werden dürfen. Etwa 60.000 Menschen waren binnen Stunden von Marokko in die Exklave Ceuta gelangt. Nach spanischen Angaben kamen 72 Menschen dabei ums Leben. Marokko spricht dagegen von 11. Unklar ist, wie viele der Menschen sich momentan noch in Ceuta befinden. Der Regionalpräsident spricht von Tausenden.
0: In Griechenland sind beim Zusammenstoß von zwei Löschhubschraubern zwei Menschen getötet worden. Zwei andere Besatzungsmitglieder überlebten den Unfall. Die Feuerwehr kämpft weiter gegen die Waldbrände, die sich immer stärker ausbreiten. Anna Giordano mit den Einzelheiten.
2: Der Brandherd in der Region Attika, rund 60 Kilometer westlich von Athen, ist immer noch außer Kontrolle. In der Nacht gaben die Behörden erneut Evakuierungsaufforderungen für mehrere Ortschaften rund um das Kithairon-Gebirge heraus. Anwohner erhielten per SMS die Nachricht, ihre Häuser zu verlassen. Nach Angaben der Feuerwehr breiten sich die Flammen unter anderem in unwegsamen Schluchten nahe der Großstadt Megara aus. Löscharbeiten sind dort besonders schwierig.
0: US-Präsident Trump hat für heute neue Gespräche mit dem Iran angekündigt. An Bord seiner Präsidentenmaschine Air Force One sagte er, die Verhandlungen würden am Nachmittag beginnen. Am Sonnabend hatte Trump erklärt, die USA und Israel würden den Iran vorläufig nicht mehr angreifen. Die Iraner und andere Golfstaaten hätten darum gebeten. Eine Aussage, die der Iran bestreitet. Einen Tag vorher hatte Trump dem Iran noch massive neue Angriffe angedroht. Auf das Fürstentum Liechtenstein ist ein massiver Cyberangriff verübt worden. Dabei wurden nach Regierungsangaben zehntausende Datensätze aus einem Register zur Verhinderung von Geldwäsche und Terrorismusfinanzierung gestohlen. Dort sind Personen aufgeführt, die hinter Firmen, Stiftungen oder Treuhandverhältnissen stehen. Ein unbekannter Täter habe Zugriff auf das Liechtensteiner Amt für Verfassungsschutz erlangt. Die Hacker haben demnach Daten von 31.000 Menschen abgegriffen. Das Wetter in Deutschland. Nachts meist trocken, bei Tiefstwerten von 20 bis 11 Grad. Am Tage freundlich, vermehrt Wolken. Vom Rheinland bis an die Alpen Schauer und teils schwere Gewitter. Höchstwerte 23 bis 31 Grad, in Rheinland-Pfalz zum Teil bis 38 Grad. Es ist 1.03 Uhr.
3: Dankeschön für die Nachrichten. Von mir jetzt der Blick noch auf die Straßen im Lande. Hier ist der Verkehrsservice in der ARD-Hitnacht. Die Autobahn 2 Dortmund Richtung Hannover ist zwischen Dreieck Hannover West und Hannover Langenhagen heute Nacht wegen Bauarbeiten gesperrt bis in den Morgen um 5 hinein. Die A38 Göttingen Richtung Halle ist zwischen Nordhausen West und Nordhausen nach einem Unfall gesperrt. Die A40 Venlo Richtung Duisburg ist zwischen Kreuz Moers und Moers Zentrum nach einem Unfall gesperrt. Umleitung führt Richtung Dortmund über die A42. Die A559 ist zwischen Kremberghofen und Kreuz Köln-Gremberg in beiden Richtungen gesperrt. Die A565 Bonn Richtung Meckenheim ist zwischen Kreuz Bonn-Nord und Poppelsdorf wegen Brückenarbeiten bis 6 Uhr gesperrt. Ihnen unterwegs eine gute Fahrt. Bleiben Sie munter.
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3: Hanno Bauer ist hier in Magdeburg. Hallöchen. Yeah,

0: Hier ist der ARD Hitnacht. Und Dieter hat sich gemeldet. Dieter aus Stuttgart hat geschrieben: Hallo Hanno, ehrlich gesagt, der Duft von Zwetschgerkuchen wäre mir jetzt auch lieber. Also hat er richtig schön auf Schwäbisch geschrieben, ja, Zwetschgerkuchen. In direkter Nachbarschaft haben aber irgendwelche Vollpfosten einen großen Papiermülleimer angezündet. Nix war es mit Lüften und frischer Luft in der Nacht. Also mucklige 26,2 Grad im Zimmer muss ich jetzt wohl ertragen. Pflaumen sind übrigens dann reif, wenn der Stiel reingedrückt werden kann. So wurde es mir erklärt. Verbrannte Grüße aus Stuttgart von Dieter. Dieter, dann mal toi toi toi, dass es jetzt nicht so eine Riesentonne mit Papier war und dass die Feuerwehr das Ganze inzwischen schon gelöscht hat. Ich gehe mal davon aus, oder? Und ich kann nur sagen, hätte ich den Kuchen gebacken, wäre der Unterschied bei den Gerüchten wahrscheinlich gar nicht zu bemerken gewesen. Also kochen kann ich, backen aber wirklich nicht.
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0: Ganz liebe Grüße.

Hey, das ist ja schon fast Jodeln, was hier George Ezra veranstaltet. Dabei wollte der doch nach Budapest und hat den Zug von Berlin aus verpasst. Er wollte doch gar nicht in die Alpen. Ja, und die Stadt, also Budapest, hat er dann besungen rein aus seiner Vorstellungskraft heraus, obwohl er nie dort war. Dafür ist es aber ein schönes Lied geworden. Gerade hier gehört in der ARD-Hitnacht.

Jerry Rafferty in Baker Street. Und im Soundtrack der Nacht jetzt ein singender Schauspieler. In den 80ern immer lässig, mit hellem, cremefarbenen Anzügen und bunten Hemd. Ja, sein Markenzeichen als Crockett in Miami Vice. Hier jetzt Schauspieler Don Johnson als Sänger mit seinem Tell It Like It Is.

0: Salad Like It Is. Jetzt natürlich auch beim Blick auf die Verkehrslage. 1.31 Uhr, Zeit für den Verkehrsservice der ARD Hitnacht. Die Autobahn 2 Dortmund Richtung Hannover ist zwischen Dreieck Hannover West und Hannover Langenhagen wegen Bauarbeiten gesperrt bis 5 Uhr. Die A6 Nürnberg Richtung Heilbronn ist in Höhe Ilshofen-Wolpertshausen nach einem Unfall gesperrt. A8 München Richtung Salzburg, hier gibt es einen 3 Kilometer Stau und zwar zwischen Grabenstedt und Raststätte Hochfellen. Es dauert hier 10 Minuten länger durchzufahren. Die A38 Göttingen Richtung Halle ist zwischen Nordhausen West und Nordhausen immer noch nach dem Unfall gesperrt. Die A40 Venlo Richtung Duisburg ist zwischen Kreuz Moers und Moers Zentrum nach einem Unfall gesperrt. Umleitung bitte benutzen Richtung Dortmund über die A42. Die A559 ist zwischen Gremberghofen und Kreuz Köln-Gremberg in beiden Richtungen gesperrt. Die A565 Bonn Richtung Meckenheim ist zwischen Kreuz Bonn-Nord und Poppelsdorf wegen Brückenarbeiten gesperrt heute Nacht. Bis 6 Uhr wird's dauern. Ihnen unterwegs eine muntere Fahrt durch die Nacht mit der richtigen Sendung im Radio.
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0: Ganz entspannt mit Hanno Bauer im Studio und mit Musik von Chicago. You're the Inspiration.

Andy Lennertz in der ARD-Hitnacht. Und auch Rosi ist noch wach und schreibt: Lieber Hanno, sei gegrüßt, wieder eine Nacht mit einer Stimme aus den Radioboxen. Gut, dass ihr die Computerprobleme mit Schokolade beheben konntet. Plappi konnte doch bestimmt auch helfen, als die Technik nicht funktioniert hat, oder? Ja, Rosi. Also, Plappi hat sogar extra seinen Sommerurlaub abgebrochen, ja. Also, er hat Sommerurlaub gemacht im Kühlschrank in der Teeküche, weil es da ein bisschen kühler ist. Aha, war ihm nämlich zu warm hier. Aber als er gehört hat, das, was nicht funktioniert, war er es, der unserer Technik Sabine den Schraubenschlüssel gereicht hat. Also, mein Plüschassistent hat sich wieder bewährt und sich für heute Nacht schon seine Gelee-Bananen verdient. So viel steht schon mal fest. Ihm geht's gut. Und Rosi hat noch weitergeschrieben: Ich werde in meinem Relaxsessel jetzt noch ein bisschen zuhören und dabei mein warmes Bierchen schlürfen und wünsche dir eine entspannte Nacht. Nachteule Rosi. Ganz liebe Grüße zurück nach Leipzig.

0: Steam System hier bei uns in der ARD Hitnacht. Und wenn es um Rauch ging, also Steam System, passt doch gerade hier zu dieser E-Mail von vorhin von Dieter, der ja geschrieben hatte, dass die Papiertonne gebrannt hat. Er hat auf jeden Fall ein Update geschrieben, Brand scheint gelöscht zu sein. Ich hoffe nur, dieser Gestank verzieht sich bald. Also doch wieder lüften möglich. Gruß zurück von Dieter. Und dann hat er nochmal ein Update geschrieben. So, ich nochmal. Eben bekam ich die Meldung, dass es heute Nacht noch Polarlicht geben kann. Das könnte nach der Meldung noch circa eine Stunde dauern. Vermutlich ist es jedoch nur fotografisch zu sehen. Tipps zum Fotografieren Richtung Norden. Flach am Horizont mal das Handy hinhalten. Zeigt die Kamera etwas Rotes an, hat der Sonnenwind uns erreicht. Viele Grüße von Dieter aus Stuttgart und ich grüße ganz lieb nochmal zurück und ja, das werde ich doch dann gleich mal ausprobieren hier durchs Studiofenster, mal sehen, ob ich da auch was mitbekomme vom Polarlicht.
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0: Letztes Jahr, als ich es dann mal geschafft hatte, was drauf zu haben, war es eigentlich eher Magentafarben, muss ich sagen. Also rot jetzt nicht so sehr, sondern das war schon so ziemlich Magenta. Pink fast. Lila. So ist es.

Tanja Gogo. Tu Shai Shai. Und damit auch schon fast wieder Ende der 2-Uhr-Stunde, der zweiten Stunde des Tages, aber noch nicht 2 Uhr. Nein, 5 Minuten vor um 2 ist es noch und die Zeit bis zu den 2-Uhr-Nachrichten, die gehört jetzt. Yes, Owner of a Lonely Heart.

0: Achtung bitte, ein Falschfahrer auf der Autobahn 7 zwischen Bergheim und Memmingen Süd. Kommt Ihnen ein Falschfahrer entgegen, bitte ganz rechts fahren, nicht überholen. Auf der Autobahn 7 zwischen Bergheim und Memmingen Süd ist ein Falschfahrer unterwegs. Bitte ganz rechts fahren, nicht überholen.
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